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2: Ich bin Dirk Zeitler. Bundesfamilienministerin Prien will auch in Deutschland ein Social-Media-Verbot für Kinder einführen. Allerdings nur bis zum Alter von 13 Jahren und mit Ausnahmen etwa für Messenger-Dienste. Für Jugendliche zwischen 13 und 18 Jahren möchte die CDU-Politikerin abgestufte Schutzkonzepte bei der Nutzung von TikTok, Instagram und Co. Prien bezieht sich hierbei auf die Empfehlung einer Expertenkommission.
3: Kinder stoßen im Netz auf viele Gefahren, heißt es von der Expertenkommission. Darunter Pornos, Mobbing oder Cyber-Grooming. Hinzu kommen die besorgniserregende Nutzungszeiten. Etwa 1 Million Jugendliche würden digitale Medien auf problematische Weise nutzen. Um sie besser zu schützen, schlägt die Kommission härtere Regeln für Plattformen vor, sowie Handyverbote an Schulen und eine gesetzliche Altersgrenze. Die wird gerade auch in vielen anderen EU-Ländern diskutiert, teilweise mit noch strengeren Ansätzen. Fiona Reinhardt, Nachrichtenredaktion.
2: 2 Wochen vor dem NATO-Gipfel in Ankara haben die größeren europäischen Partner den Willen zur Stärkung des Bündnisses bekräftigt. Wir stehen gemeinsam für eine NATO, die stark und einig die Sicherheit im euroatlantischen Raum wahrt. Im Interesse aller Alliierten. Zweitens, wir wollen die Allianz erneuern. Wir stärken ihren europäischen Pfeiler, sagte Bundeskanzler Merz in Berlin beim Spitzentreffen der sogenannten E5 der größeren europäischen Mitgliedstaaten. Die Bundesanwaltschaft ermittelt gegen einen Russen wegen möglicher Sabotageversuche an der Gasversorgung in Deutschland. Einsatzkräfte durchsuchten in Berlin und Frankfurt am Main Räumlichkeiten. Im Fokus der Ermittlungen steht eine ehemalige Tochterfirma des staatlichen russischen Energiekonzerns Gazprom.
4: Es geht um einen Zeitraum zu Beginn des Ukraine-Kriegs. Damals wollte ein angeblich neuer Eigentümer die Gazprom Germania aus dem Nichts heraus liquidieren, hieß es von der Bundesanwaltschaft. Das hätte die Gasversorgung in Deutschland in einer ohnehin kritischen Phase weiter erschweren können. Denn Gazprom Germania verfügte zu dem Zeitpunkt über mindestens 1/4 der deutschen Speicherkapazitäten für Erdgas. Das Bundeswirtschaftsministerium bekam Wind von der geplanten Aktion und verhinderte sie. Tanja Wagner, Nachrichtenredaktion.
2: Zum Sport. Die Schweiz hat Gastgeber Kanada den Gruppensieg bei der Fußball-WM entrissen. Die Eidgenossen setzten sich im direkten Duell in Vancouver mit 2:1 durch. Mit einem 3:1 in Katar hat sich Bosnien-Herzegowina den Traum von der K.O.-Runde bei der WM so gut wie erfüllt.
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5: Der Donnerstag bringt bis zu 35 Grad im Schatten und in manchen Regionen kann es sogar noch ein bisschen drüber gehen. Auch in den Nächten kühlt es nicht mehr richtig ab. 19 bis 20 Grad die Nachttemperaturen und zum Wochenende steigert sich das Ganze noch etwas hoch. Wir werden in manchen Regionen bis zu 38 Grad bekommen, bevor es so in Richtung Sonntag und Montag dann gewittern soll.
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6: Derzeit liegen uns keine Meldungen vor. Allen unterwegs eine gute Fahrt.
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2: Ich bin Dirk Zeichler. Die Verbraucherstimmung in Deutschland ist schon länger nicht besonders gut. Ob sie sich jetzt bei Sonne und Fußball-WM etwas bessert, das erfahren wir heute. Das aktuelle Konsumklima der Nürnberger Institute GfK und NIM wird vorgestellt.
3: Sommer, Sonne, Shoppingtour. Schon länger vermiest die wirtschaftliche Lage vielen Menschen die Lust, Geld auszugeben. Zuletzt war der Konsumklimaindex aber immerhin leicht gestiegen. Und jetzt im Juni meldete auch der Handelsverband Deutschland, die Verbraucherstimmung hat sich verbessert. Sie bleibt laut HDE zwar auf einem schwachen Niveau, aber immerhin setze sich der negative Trend der letzten Monate nicht weiter fort. Janina Singer, Wirtschaftsredaktion.
2: Innerhalb von weniger als einer Minute haben zwei sehr starke Erdbeben Venezuela erschüttert. Die US-Erdbebenwarte gab die Stärke der Erschütterungen mit 7,2 und 7,5 an. Demnach zählten die Erdbeben zu den weltweit stärksten des laufenden Jahres. In sozialen Netzwerken kursierten Videos von beschädigten Gebäuden und Schäden am Flughafen von Caracas. Deutschlands Handynetze sind besser geworden, aber mancherorts ist die Verbindung immer noch ziemlich mies. Über eine App sollen Nutzer jetzt genau diese Funklöcher melden. Check dein Netz, starten das Bundesdigitalministerium und die Bundesnetzagentur eine einwöchige Mitmachaktion.
4: Bundesdigitalminister

0: Kalkberger spricht vom großen Netztest. Denn aktuell gibt es immer noch Orte in Deutschland, an denen keines der großen Handynetze von Telekom, Vodafone und O2 standardmäßig funktioniert. Das sind immer noch gut 786 Quadratkilometer. Über die App Mobilfunkcheck sollen wir diese Woche melden, wo die Funklöcher sind. Das hilft den Anbietern und der Bundesnetzagentur einzustufen, wie die Situation vor Ort ist und sorgt am Ende dafür, dass die Netzabdeckung in Summe besser wird. Tanja Wagner, Nachrichtenredaktion.
1: Zum Sport. Brasilien kommt bei dieser Fußball-WM immer besser in Fahrt. Der Rekordweltmeister gewann sein letztes Vorrundenspiel mit 3:0 gegen Schottland und zog dadurch als Gruppensieger in die K.O.-Runde ein. Marokko besiegte zum Abschluss der WM-Vorrunde den krassen Außenseiter Haiti mit Mühe 4:2. Die Schweiz gewann gegen Gastgeber Kanada in Vancouver mit 2:1 und Bosnien-Herzegowina bezwang Katar mit 3:1.
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3: Der Donnerstag bringt bis zu 35 Grad im Schatten und in manchen Regionen kann es sogar noch ein bisschen drüber gehen. Auch in den Nächten kühlt es nicht mehr richtig ab. 19 bis 20 Grad die Nachttemperaturen und zum Wochenende steigert sich das Ganze noch etwas hoch. Wir werden in manchen Regionen bis zu 38 Grad bekommen, bevor es so in Richtung Sonntag und Montag dann gewittern soll.
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5: Derzeit liegen uns keine Meldungen vor. Allen unterwegs eine gute Fahrt.
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0: Es ist 4 Uhr.
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2: Ich bin Dirk Zeitler. Die Verbraucherstimmung in Deutschland ist schon länger nicht besonders gut. Ob sie sich jetzt bei Sonne und Fußball-WM etwas bessert, das erfahren wir heute. Das aktuelle Konsumklima der Nürnberger Institute GfK und NIM wird vorgestellt.
3: Sommer, Sonne, Shoppingtour. Schon länger vermiest die wirtschaftliche Lage vielen Menschen die Lust, Geld auszugeben. Zuletzt war der Konsumklimaindex aber immerhin leicht gestiegen. Und jetzt im Juni meldete auch der Handelsverband Deutschland, die Verbraucherstimmung hat sich verbessert. Sie bleibt laut HDE zwar auf einem schwachen Niveau, aber immerhin setze sich der negative Trend der letzten Monate nicht weiter fort. Janina Singer, Wirtschaftsredaktion.
2: Innerhalb von weniger als einer Minute haben zwei sehr starke Erdbeben Venezuela erschüttert. Die US-Erdbebenwarte gab die Stärke der Erschütterungen mit 7,2 und 7,5 an. Demnach zählten die Erdbeben zu den weltweit stärksten des laufenden Jahres. In sozialen Netzwerken kursierten Videos von beschädigten Gebäuden und Schäden am Flughafen von Caracas. Deutschlands Handynetze sind besser geworden, aber mancherorts ist die Verbindung immer noch ziemlich mies. Über eine App sollen Nutzer jetzt genau diese Funklöcher melden. Check dein Netz, starten das Bundesdigitalministerium und die Bundesnetzagentur eine einwöchige Mitmachaktion.
4: Bundesdigitalminister Wildberger spricht vom großen Netztest. Denn aktuell gibt es immer noch Orte in Deutschland, an denen keines der großen Handynetze von Telekom, Vodafone und O2 standardmäßig funktioniert. Das sind immer noch gut 786 Quadratkilometer. Über die App Mobilfunkcheck sollen wir diese Woche melden, wo die Funklöcher sind. Das hilft den Anbietern und der Bundesnetzagentur einzustufen, wie die Situation vor Ort ist und sorgt am Ende dafür, dass die Netzabdeckung in Summe besser wird. Tanja Wagner, Nachrichtenredaktion.
2: Zum Sport. Brasilien kommt bei dieser Fußball-WM immer besser in Fahrt. Der Rekordweltmeister gewann sein letztes Vorrundenspiel mit 3:0 gegen Schottland und zog dadurch als Gruppensieger in die K.O.-Runde ein. Marokko besiegte zum Abschluss der WM-Vorrunde den krassen Außenseiter Haiti mit Mühe 4:2. Die Schweiz gewann gegen Gastgeber Kanada in Vancouver mit 2:1 und Bosnien-Herzegowina bezwang Katar mit 3:1.
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5: Der Donnerstag bringt bis zu 35 Grad im Schatten und in manchen Regionen kann es sogar noch ein bisschen drüber gehen. Auch in den Nächten kühlt es nicht mehr richtig ab. 19 bis 20 Grad die Nachttemperaturen und zum Wochenende steigert sich das Ganze noch etwas hoch. Wir werden in manchen Regionen bis zu 38 Grad bekommen, bevor es so in Richtung Sonntag und Montag dann gewittern soll.
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6: Ortsstraße, beide Fahrtrichtungen, zwischen Ortseingang und Molkeweg, Feuerwehreinsatz, gesperrt, Gebiet weiträumig umfahren. 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

0: Wunderschönen guten Morgen. Eine Meldung aktuell für Schlechtenfeld. Die Ortsstraße zwischen dem Ortseingang und dem Molkeweg, da findet aktuell ein Feuerwehreinsatz statt. Beide Fahrtrichtungen sind gesperrt. Ortskundige Autofahrer werden gebeten, das Gebiet an der Stelle weiträumig zu umfahren. Schönen guten Morgen am Donnerstag.
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3: Ich bin Dirk Zeitler. Der Bundestag befasst sich heute mit möglichen neuen Regeln für die Organspende. In der Debatte geht es vorerst nur um eine allgemeine Aussprache ohne Beschlüsse. Außerdem auf der Tagesordnung die Abstimmung über ein Recht auf Reparatur.
4: Die Waschmaschine ist kaputt. Gleich eine neue kaufen? Häufig ist eine Reparatur günstiger und schont außerdem noch Ressourcen. Die neue Regelung wird Hersteller von Waschmaschinen, Mobiltelefonen und Co. dazu verpflichten, ein defektes Gerät innerhalb der üblichen Lebensdauer zu reparieren. Neue Geräte müssen außerdem so gebaut werden, dass sie gut zu reparieren sind. Beim Thema Organspende debattiert der Bundestag über eine mögliche Widerspruchsregelung. Erwachsene würden dann nach ihrem Tod automatisch als Spender gelten, sofern sie dem nicht zu Lebzeiten widersprochen haben. Lea Matschulat, Nachrichtenredaktion.
3: Die Verbraucherstimmung in Deutschland ist schon länger nicht besonders gut. Ob es sich jetzt bei Sonne und Fußball-WM etwas bessert, das erfahren wir heute. Das aktuelle Konsumklima der Nürnberger Institute GfK und NIM wird vorgestellt.
5: Sommer, Sonne, Shoppingtour. Schon länger vermiest die wirtschaftliche Lage vielen Menschen die Lust, Geld auszugeben. Zuletzt war der Konsumklimaindex aber immerhin leicht gestiegen. Und jetzt im Juni meldete auch der Handelsverband Deutschland, die Verbraucherstimmung hat sich verbessert. Sie bleibt laut HDE zwar auf einem schwachen Niveau, aber immerhin setze sich der negative Trend der letzten Monate nicht weiter fort. Janina Singer, Wirtschaftsredaktion.
3: Innerhalb von weniger als einer Minute haben zwei sehr starke Erdbeben Venezuela erschüttert und beträchtliche Schäden angerichtet. Die US-Erdbebenwarte gab die Stärke der Erschütterungen mit 7,2 und 7,5 an. Demnach zählten die Erdbeben zu den weltweit stärksten des laufenden Jahres. Einsatzkräfte suchen nach möglicherweise verschütteten Menschen. Zum Sport. Brasilien kommt bei dieser Fußball-WM immer besser in Fahrt. Der Rekordweltmeister gewann sein letztes Vorrundenspiel mit 3:0 gegen Schottland und zog dadurch als Gruppensieger in die K.O.-Runde ein. Marokko besiegte den krassen Außenseiter Haiti mit Mühe 4:2. Die Schweiz gewann gegen Gastgeber Kanada in Vancouver mit 2:1. Und Bosnien-Herzegowina bezwang Katar mit 3:1.
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1: Guten Morgen zusammen. Es ist, was haben wir denn heute? Donnerstag. In den 103 FM Nachrichten, wollte ich schon sagen. Heute Jana Fast. Nein, hier im Studio Jana Fast.
2: Guten Morgen. Guten Morgen, was ist da heute los?
1: Du, ich bin ein bisschen miert.
2: Ist aber okay, darf sein.
1: Ja, bei dir, was hast du gestern gemacht?
2: Ich war im IKEA. Zwei Freunde aus der Heimat waren da, die haben zwei, drei Sachen gebraucht und ich bin dann mit 5, 6, 7, 8 Sachen rausgekommen.
1: Das ist aber gefährlich als Begleitung.
2: Ja, ich war erfolgreich aber und ich freue mich. Ich habe mir neue Pflanze. Ich habe jetzt endlich zwei Deckenlampen mir gekauft. Also ich hatte schon eine, aber die sah aus wie so ein Nest, Vogelnest. Und im Wohnzimmer hatte ich noch keine. Jetzt habe ich zwei Deckenlampen und ich bin happy.
1: Ach cool.
2: Ja.
1: Sehr cool. Boah, ich habe gestern, da war schon wieder so ein Tag. Ach, ich habe gestern meinen Müll weggebracht, also so Plastikmüll, Papiermüll und so weiter. Und da fahre ich immer zu so einer Wertstoffinsel. Und da bin ich hingefahren und da gibt es dann so einen Gullideckel, also so einen Gulli halt. Und ich habe halt wieder 50 Sachen gleichzeitig gemacht, das heißt, ich habe telefoniert, währenddessen habe ich den Müll weggeschmissen und hatte noch den Autoschlüssel in der Hand, weil ich halt nicht wollte, dass sich mein Auto versperrt.
2: Ich hoffe nicht, ist das passiert, was ich denke.
1: Und dann hatte ich so alle Hände voll irgendwie und dann ist mir mein scheiß Schlüssel runtergefallen.
2: In den Gullideckel.
1: Und dann ist er, genau, dann ist er so richtig wie in den Filmen auch, man kennt es auch von Tupperware, wenn dir da was runterfällt, das fällt dann auf den Boden und dann plumpst du es noch so ein paar Mal straight into the Gulli rein. Ich so, nee, das kann jetzt nicht sein. Das kann nicht sein. Da gucke ich so von oben rein. Ich so, nein. Da habe ich erstmal kurz angefangen zu weinen.
2: Nein.
1: Doch, kennst du das? Weil,
2: ja.
1: Nicht so, weil du denkst so, nein.
2: Wie dumm.
1: Ja, wirklich. Ja. Und dann denke ich mir immer, wieso muss ich 50 Sachen gleich sein? Das kann doch nicht sein. Und dann habe ich halt so einen Jumpsuit an, weißt du, mit meinen Kettles und Ringen und so. Hab ich dann diesen Gullideckel da hochgehoben.
2: Nein.
1: Hab mich auf die Straße gelegt, damit meine Armlänge ausreicht. Hab da reingegriffen zwischen Spinnenweben. Ich hab unfassbar Angst vor Spinnen und hab meinen Schlüssel aber tatsächlich gerettet.
2: Oder? Applaus, Easy 1000.
1: Selbst die Frau
2: hat sie einfach rausgeholt.
1: Boah, aber ich hab echt gedacht, nee. Ja. Also, ich habe auch, wenn das jetzt jemand sieht, erst steht sie da heulend vom Gulli, dann baut sie da alles irgendwie um. Oh nee, aber ich dachte mir echt so, nee, also jetzt da noch einen neuen Schlüssel, nee, einfach keinen Bock.
2: Aber waren da Menschen in der Nähe? War der eher an der Straße?
1: Aber es
2: oder?
1: Es waren schon Leute da, aber es war mir ein bisschen peinlich zu fragen, ob jemand helfen kann. Und dann dachte ich mir so, ich probiere das jetzt einfach mal selber. Und es hat sich ausgezahlt.
2: Ich bin stolz auf dich.
1: Probieren geht über Studieren. Ja, aber das ist wieder so typisch. Weißt, einfach mal sich auf eine Sache fokussieren. Ich
2: das
1: kann das
2: wir
1: nicht. Nee, ich muss immer alles gleichzeitig machen. Ja, schlimm. Naja, egal.
2: Aber weißt du, was man gleichzeitig machen kann? Kaffee oder Tee trinken und reden.
1: Ja, das stimmt. Das machen wir jetzt. Das ist eine sehr gute Idee. Und solange lassen wir die Holy Humberstone singen, To Love Somebody. Weil noch singen nebenzu. Neben Kaffee
2: schaffen
1: und Tee
2: wir
1: trinken.
2: Auch nicht.
1: Lieber nicht. Also so oder so.

0: The Sun Always Shines on TV. Schönen guten Morgen, Donnerstag ist es.
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2: Hallo, ich bin Delia Emmerich von den Evangelischen Kirchen. Es ist kurz vor 6:30, gleich kommen Gäste zu mir, wir feiern meinen Geburtstag. Dann macht es auf einmal Pling und ich bekomme eine WhatsApp-Nachricht. Hey, mir ist leider was dazwischen gekommen. Wenig später kommt die nächste Absage. Schaff's heute leider doch nicht, sorry. Das vermiest mir die Stimmung. So kurz vor knapp Absagen, das tut weh und macht mich wütend. Vielleicht auch, weil ich das von mir selbst kenne. Ich sag auch manchmal kurzfristig ab, weil ich eigentlich doch lieber aufs Sofa möchte. In der Bibel steht dazu was Passendes. Euer Ja soll ein Ja sein und euer Nein ein Nein. So simpel. Klar, manchmal kommt was dazwischen. Dann kann ich eine Zusage, mein Ja, nicht einhalten. Aber grundsätzlich glaube ich, es ist viel wert, zu meinem Wort zu stehen. Denn Menschen zu enttäuschen fühlt sich nicht gut an. Weder für sie noch für mich. Ich nehme mir vor, mein Ja soll öfter ein Ja sein. Ich möchte jemand sein, auf den man sich verlassen kann. Und ich freue mich selbst über Menschen, bei denen ich genau das erlebe.
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3: Es ist gleich 5:20 Uhr.

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3: Und gleich haben wir für euch Loi. Red Eyes. Und Taylor Dane ist mit dabei. Tell it to my heart.
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3: Gibt's für euch auch gleich wieder. Es ist jetzt 5.30 Uhr.
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3: Es bleibt weiterhin heiß in Schwaben. Heute mit strahlendem Sonnenschein bei Temperaturen von 32 bis 36 Grad. Und nachts sinken die Temperaturen kaum unter 20 Grad.
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3: Kurz nach 5:30, da habe ich eine Meldung für euch für Schlechtenfeld. Das ist bei Ehingen. Da läuft aktuell nämlich ein Feuerwehreinsatz und zwar zwischen dem Ortseingang und dem Molkeweg. Da sind beide Fahrtrichtungen gesperrt, das ist die Ortsstraße. Und die Autofahrer werden gebeten, das Gebiet im besten Fall weiträumig zu umfahren. Ansonsten noch ruhig auf den Straßen. Gute und sichere Fahrt.
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3: So, aktuell sind es 5 Superblitzer, stehen zum Beispiel in Ulm am Berliner Ring, Höhe der Eselsbergsteige. Und dann haben wir noch einen in Ludwigsfeld in der Allgäuer Straße. Wenn ihr noch was gesehen habt an Blitzen,

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0: Wunderschönen guten Morgen im Studio, Jana Fass.
3: Hi. Guten Morgen.
0: Jana, ich weiß, dass du viel Sport machst, also Yoga und Pilates und so, aber machst du auch Fitness? Also bist du im Fitness?
3: Nein.
0: Okay. Weil es gibt so einen Ort, den ich persönlich im Fitness immer meide, und das ist die Waage.
3: Gibt's da echt eine Waage?
0: Ja, da gibt's eine Waage. Mhm. Aber die steht so richtig öffentlich. Also wie soll ich das beschreiben? So jeder kann da hingucken. Das wäre mal ganz unangenehm. Also ich persönlich wiege mich daheim im Stillen und heimlich. Im Fitness nicht so gern. Thorsten Sträter wiederum hat das Ganze gemacht. Im Fitness sich mal gewogen, warum das vielleicht nicht so eine ganz gute Idee ist. Das hören wir gleich. Und zwar so um 17:45 bei Donau 3 FM Wachgelacht, der erste Lade des Tages zum Start rein in den Donnerstag.
3: Guten

0: Wunderschönen guten Morgen. Die gute Laune Morning Show Donnerstag, es ist der 25. Juni. Jana, wir haben ja schon drüber gequatscht, über die böse Waage. Wiegst du dich oft?
1: Tatsächlich gar nicht. Also hier in Ulm, bei mir daheim, habe ich keine Waage. Und wenn ich daheim bei mir, bei meinen Eltern bin, dann stehe ich nur zum Spaß immer drauf und denke mir so,
0: schauen wir mal, was cool. Ah ja, super. Ja.
1: Also, aber so oder so, scheiß auf die Waage.
0: Ja, meine Mama hat immer gesagt, die Hose ist die beste Waage.
1: Genau,
0: da siehst du, also ob sie nur passt oder nicht mehr. Und vielleicht hätten wir das auch mal dem Thorsten Sträter sagen sollen. Der war nämlich im Fitnessstudio und hat sich dann auf die Waage gestellt. Was es damit auf sich hat, das hat er jetzt bei Don Reif wachgelacht. Der erste Lacher des Tages.
2: Ich habe tatsächlich einen Sohn, der nächsten Monat 14 wird. Und ich weiß ehrlich gesagt nicht, ob ich ein guter Vater bin. Mein Sohn sagt schon, jo, kann aber sein, dass das nur Mitleid ist. Ich glaube, so ein bisschen schämt er sich für mich, weil ich peinlich bin. Ich glaube, dass ich peinlich geworden bin, schleichend über die Jahre. Dabei passieren mir einfach nur dumme Dinge. Und mein Sohn ist immer dabei. Tatsächlich bin ich ziemlich cool. Ich war zum Beispiel, und das ist wirklich wahr, mit meinem Sohn und meinem Freund Olli, das ist so ein Klopper, beim Sport. Und ich muss Sport machen, weil ich halt verhältnismäßig alt bin, 4-mal die Woche. Geh vom Crosstrainer runter, geh am Spiegel vorbei und hab das Gefühl, ich hab abgenommen. Ich hab auf jeden Fall abgenommen. Ich sag zu meinem Sohn, Kind, hab ich abgenommen? Ich frag Olli, hab ich hab doch abgenommen. Und er sagt, ja, weiß ich nicht, wie ich dich halt. Und ich sag, gute Idee, geh im Fitnessstudio auf die Waage. Und die Waage explodiert in 10.000 Plastikteile. Von dem Geräusch angelockt, kommt der Trainer und sagt zu mir, geh bitte von meinem Staubsaugerroboter runter, das ist tatsächlich so. Und was ist das für eine bekackte Scheiße? Weil das Ding, das fährt den ganzen Tag schubbernd durch die Bude, wie so ein Transformer. Und wenn es dann zurückkehrt in die Ladestation, sieht es original aus wie eine Personenwaage. Original! Das ist eine Pointe für 749 Euro genau. Das rechne ich jetzt mit der Haftpflicht ab. Ich habe sowas noch nicht erlebt. Und das ist mein letzter Gedanke, als ich mich draufstellte, war auch, seit wann baut Vorwerk Waage? Und ich habe mich da so...
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0: Die Ärzte, lasse reden, das ist immer gut. Und gleich gibt's für euch noch The Purple Disco Machine. I'm coming back down tonight. Hypnotized. Tainted Love, auch mit dabei.
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0: Gibt's gleich wieder für euch. Es ist jetzt aber erstmal kurz vor sechs. Schöne guten Morgen.
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2: Einen wunderschönen guten Morgen am Donnerstag.
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5: Ermittlungen gegen Mutter und UNDAF bleibt Joker. Ich bin Paolo Percoco, guten Morgen. Nach dem Fund eines toten Säuglings in Renningen bei Stuttgart ermitteln Polizei und Staatsanwaltschaft jetzt gegen die Mutter. Die Ermittler sehen nach aktuellem Stand keine Hinweise auf eine Entführung des Kindes. Stattdessen geht es um den Verdacht, dass die 32-Jährige eine Straftat vorgetäuscht haben könnte. Ein DNA-Abgleich bestätigt, es ist das vermisste Baby. Offen ist die Todesursache. Die Ministerpräsidenten der Länder treffen sich heute in Berlin. Das wichtigste Thema der Konferenz, die Finanzen.
6: Die Länder und auch die Kommunen fordern vom Bund mehr finanzielle Unterstützung, wenn es darum geht, Bundesregelungen umzusetzen. Es geht etwa um Kosten für die Sozialhilfe oder für das Kindergeld. Die gesetzlichen Vorgaben kommen aus Berlin und müssen in den Ländern umgesetzt werden. Und bei der MPK heute wollen die Länderchefs an das Prinzip der Konnexität erinnern. Das bedeutet, wer bestellt, der muss auch bezahlen. Aus Berlin, Thomas Bleskin.
5: In Lindau am Bodensee startet am Sonntag die 75. Nobelpreisträgertagung. Bundespräsident Steinmeier hält die Eröffnungsrede. Erwartet werden rund 70 Nobelpreisträger und über 600 junge Forscher aus aller Welt. Zum Jubiläum geht es nicht nur um ein Fach, sondern um mehrere Bereiche der Wissenschaft. Am Montag treffen sich auch die Wissenschaftsminister in Lindau. Bei der Fußball-WM spielt Deutschland heute Abend gegen Ecuador. Das Achtelfinale ist schon sicher, trotzdem will Bundestrainer Nagelsmann in Bestbesetzung antreten. Einer der auffälligsten Deutschen bleibt aber erstmal draußen, Dennis Undav. Der Stürmer hat als Joker schon 3 Tore gemacht und wird gerade immer mehr zum Publikumsliebling.
7: Ich versuche einfach nur guten Input zu bringen, ob es von Anfang an ist oder von der Bank. Das ist das Wichtigste, dass das Team gewinnt und alles andere kann man hinten anstellen. Und natürlich ist es wichtig, dass wir mit der Nationalmannschaft so weit wie möglich kommen. Und alles andere haben wir besprochen gehabt. Oder hat jeder Spieler seine Rollengespräche gehabt. Wenn ich nicht zufrieden wäre, wäre ich nicht hier, glaube ich. Deswegen die Rolle akzeptieren habe ich. Aber ich versuche einfach nur meinen Job zu erledigen. Und das hat jetzt 2 Spiele gut geklappt.
5: Mehr Nachrichten in einer halben Stunde und jederzeit auf donau3fm.de.
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2: Ja, lüften am Morgen ist bei den Temperaturen nicht so drin. Also nachts sinken die Temperaturen kaum unter 20 Grad und auch am Morgen ist es direkt heiß und es bleibt auch weiterhin heiß in Schwaben. Heute Temperaturen von 32 bis 36 Grad und dazu strahlender Sonnenschein.
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2: Um kurz nach 6 schauen wir auf die A7 Ulm Richtung Fürstenreute, Kreuz Memmingen in der Überleitung zur A96, wo es dann Richtung Lindau geht. Vorsicht, da ist ein Auto liegen geblieben und es ist wohl genau in der Ausfahrt. Also da ein bisschen gefährlich, passt da bitte auf. Und immer noch die Meldung für Schlechtenfeld bei Ehingen für die Ortsstraße. Da läuft aktuell ein Feuerwehreinsatz, um genau zu sein, zwischen dem Ortseingang und dem Molkeweg. Da sind beide Fahrtrichtungen gesperrt. Am besten fahrt da weiträumig drumrum.
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2: Dankeschön, Bernd. Meldet uns gerade neu.

0: dann Blitzer zwischen Oben und Beuren, Höhe ab Zweigweiler Steige. Dann noch ein super Blitzer in Blaustein in der Ehrensteiner Straße, 30 sind erlaubt. Alle Blitzer für euch zum Nachlesen auf donau3fm.de.
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0: Wunderschönen guten Morgen. Ich überlege gerade, mir ist es dieses Jahr mindestens einmal schon passiert, dass das Handy in der Sonne lag und dann kam diese wunderschöne Anzeige. Das Smartphone ist überhitzt, bitte warten, das muss ich dann abkühlen oder sowas. Ja, die hohen Temperaturen, die können natürlich dem Handy schnell mal zusetzen.
3: Aber liebe Easy, mit ein paar einfachen Tricks kommt euer Handy besser durch die heißen Tage und ein häufiger Fehler kann sogar richtig schaden. Was das ist, das gibt's gleich für euch im Donau 3 FM Schlaumeier um 10.

0: hohen Temperaturen, das kann schon mal anstrengend werden.
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0: Die gute Laune Morning Show, Donnerstag ist es 6.10 Uhr. Ja, aber die hohen Temperaturen, die machen nicht nur uns zu schaffen, sondern auch unseren Smartphones. Akku, Display, Technik, das alles kann bei der Hitze schnell mal leiden. Vor allem dann, wenn das Sonne halt, beziehungsweise das Handy direkt in der Sonne liegt oder nebenbei noch lädt.
3: Aber mit ein paar einfachen Regeln lässt sich das Gerät dann doch ganz gut schützen.
4: Hitze ist nicht nur für uns Menschen und Tiere richtig stressig, nein, auch für die Handtelefone. Vor allem Akku und Display leiden, wenn das Gerät lange in der prallen Sonne liegt. Deshalb das Smartphone möglichst im Schatten lassen und nicht offen auf dem Autositz, dem Armaturenbrett oder dem Badetuch liegen lassen. Da kann es schnell heißer werden als draußen. Wird das Handy sehr warm, sofort aus der Sonne nehmen, Hülle abmachen und kurz liegen lassen. Wichtig, nicht etwa in den Kühlschrank oder vor allem nicht ins Gefrierfach legen. Denn der starke Temperaturwechsel, der kann Kondenswasser verursachen und dem Gerät schaden. Besser ist ein kühler, trockener Ort im Schatten. Und auch beim Laden gilt, Hitze vermeiden, das Smartphone nicht in der Sonne laden und möglichst keine Apps, Navigation oder Videos laufen lassen, während es am Kabel hängt. Das erzeugt zusätzliche Wärme und wenn möglich erst laden, wenn das Gerät abgekühlt ist. Am Badesee oder im Freibad auf Wasser und Sand achten. Auch wenn viele Geräte Spritzwasser geschützt sind, heißt es nicht, dass Chlorwasser, Salzwasser oder Sonnencreme ungefährlich sind. Das Handy am besten in einer Tasche oder in der Hülle verstauen. Ganz wichtig auch, Warnmeldungen wegen Überhitzen tatsächlich ernst nehmen. Dann hilft nämlich nur noch ausschalten, abkühlen lassen und später wieder benutzen. Und mit den Tipps solltet ihr relativ cool mit eurem Handtelefon durch den Sommer kommen.
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Let's I. La la la la, Gabriella. Ach, schön. Guter Song. Und gleich gibt's für euch, was haben wir denn noch? Culture Candela mit Hammer und Ava Max mit Salt. Donau 3 FM. Die gute Laune Morning Show am Donnerstag, 6.18 Uhr. So, schauen wir kurz auf die Straßen, ist schon wieder einiges los. A7, Ulm Richtung Füssenreute zwischen Nersingen und dem Rastplatz Buchwald West, Vorsicht. Da liegen wohl Reifenteile auf der Fahrbahn und ja, ein bisschen weiter hinten.

0: logisch das liegen gebliebene, dazu passende Fahrzeug auf dem Standstreifen. Dann haben wir noch die A7 Ulm Richtung Füssenreute beim Kreuz Memmingen. In der Überleitung zur A96, wo er dann Richtung Lindau fahrt. Da aktuell eine gefährliche Situation. In der Ausfahrt ist nämlich ein Auto liegen geblieben. Also auch hier bitte aufpassen. Und immer noch der Feuerwehreinsatz in Schlechtenfeld ist bei Ehingen. In der Ortsstraße, um genau zu sein, zwischen dem Ortseingang und dem Molkeweg. Da sind wohl aktuell immer noch beide Fahrtrichtungen gesperrt. Also am besten da weiträumig drumrum fahren. Wettertechnisch, da kommen wir heute auch nicht drumrum um die Hitze.
1: Heiß, heiß, heiß. Perfekte Voraussetzungen für unser Sommerfest heute Abend.
0: Hat doch jemand Sommerfest?
1: Ich hab Sommerfest gesagt.
0: Ja, wir werden morgen ein bisschen fertig sein. Ich hoffe, ihr könnt es uns verzeihen.

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2: Ui, sehr schön. Gleich einmal perfekte Musik für Sommerfeeling. Und zwar Lavinia und Alvaro Soler. Adios. Und Phil Collins mit dabei. Don't lose my number.
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2: Hört ihr gleich wieder. Es ist kurz vor 6:30.
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8: Einen wunderschönen guten Morgen am Donnerstag.
9: Es ist 6:30.
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11: Ermittlungen gegen Mutter und UNDAF bleibt Joker. Ich bin Paolo Percoco, guten Morgen. Nach dem Fund eines toten Säuglings in Renningen bei Stuttgart ermitteln Polizei und Staatsanwaltschaft jetzt gegen die Mutter. Die Ermittler sehen nach aktuellem Stand keine Hinweise auf eine Entführung des Kindes. Stattdessen geht es um den Verdacht, dass die 32-Jährige eine Straftat vorgetäuscht haben könnte. Ein DNA-Abgleich bestätigt, es ist das vermisste Baby. Offen ist die Todesursache. Die Ministerpräsidenten der Länder treffen sich heute in Berlin. Das wichtigste Thema der Konferenz, die Finanzen.
12: Die Länder und auch die Kommunen fordern vom Bund mehr finanzielle Unterstützung, wenn es darum geht, Bundesregelungen umzusetzen. Es geht etwa um Kosten für die Sozialhilfe oder für das Kindergeld. Die gesetzlichen Vorgaben kommen aus Berlin und müssen in den Ländern umgesetzt werden. Und bei der MPK heute wollen die Länderchefs an das Prinzip der Konnexität erinnern. Das bedeutet, wer bestellt, der muss auch bezahlen. Aus Berlin, Thomas Bleskin.
11: In Lindau am Bodensee startet am Sonntag die 75. Nobelpreisträgertagung. Bundespräsident Steinmeier hält die Eröffnungsrede. Erwartet werden rund 70 Nobelpreisträger und über 600 junge Forscher aus aller Welt. Zum Jubiläum geht es nicht nur um ein Fach, sondern um mehrere Bereiche der Wissenschaft. Am Montag treffen sich auch die Wissenschaftsminister in Lindau. Bei der Fußball-WM spielt Deutschland heute Abend gegen Ecuador. Das Achtelfinale ist schon sicher, trotzdem will Bundestrainer Nagelsmann in Bestbesetzung antreten. Einer der auffälligsten Deutschen bleibt aber erstmal draußen, Dennis Undav. Der Stürmer hat als Joker schon 3 Tore gemacht und wird gerade immer mehr zum Publikumsliebling.
13: Ich versuche einfach nur guten Input zu bringen, ob es von Anfang an ist oder von der Bank. Das ist das Wichtigste, dass das Team gewinnt und alles andere kann man hinten anstellen. Und natürlich ist es wichtig, dass wir mit der Nationalmannschaft so weit wie möglich kommen. Und alles andere haben wir besprochen gehabt. Oder hat jeder Spieler seine Rollengespräche gehabt. Wenn ich nicht zufrieden wäre, wäre ich nicht hier, glaube ich. Deswegen die Rolle akzeptieren habe ich. Aber ich versuche einfach nur meinen Job zu erledigen. Und das hat jetzt 2 Spiele gut geklappt.
11: Mehr Nachrichten in einer halben Stunde und jederzeit auf donau3fm.de.
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14: Ja, es bleibt weiterhin richtig heiß in Schwaben. Heute klettern die Temperaturen wieder rauf auf 32 bis 36 Grad. Deshalb nochmal der Hinweis, es ist lange Zeit super heiß gewesen, wird immer noch heiß sein. Deshalb Natur ist super trocken, also schmeißt nicht irgendwo eure Kippen hin und passt auf euch auf und trinkt auch ihr. Also wir passen auf die Natur und auf uns auf.
8: So machen wir das. Und wegen Wetter, weil du es gerade sagst, wir haben eine ganz lustige WhatsApp bekommen vom Michael, der da schreibt, dass es kein KI-Fake auf der A8 Richtung Stuttgart und München bei Märklingen. Er schickt ein Foto dazu. Man sieht die Autobahn, man sieht strahlenden Sonnenschein. Und dazu auf den Verkehrstafeln 80 Ausrufezeichen Nebel.
14: Die sind auch verwirrt, glaube ich. Das ist einfach zu viel für die Schilder, diese Hitze.
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0: um kurz nach 6:30 schauen wir auf die A8 Stuttgart Richtung München zwischen Merklingen und Ulm-West. Da ist ein Auto liegen geblieben auf der rechten Fahrspur. Vorsicht, dann A7 Ulm Richtung Füssenreute zwischen Nersingen und dem Rastplatz Buchwald-West. Da liegen Reifenteile auf der Straße rum. Das dazugehörige liegen gebliebene Fahrzeug steht dann ein bisschen weiter am Standstreifen. Und immer noch die Meldung für Schlechtenfeld bei Ehingen. Da läuft derzeit ein Feuerwehreinsatz im Ort, also um genau zu sein, zwischen dem Ortseingang und dem Molkeweg. Da sind beide Fahrtrichtungen gesperrt, also am besten weiträumig drum rumfahren, bitte.
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0: Ha, da kommt doch gerade eine Nachricht von der Petra rein. Guten Morgen.
3: Guten Morgen, Donau 3 FM. Ich möchte einen Blitzeranhänger melden. Auf der B311 von Oberdischingen herkommend nach der Öpfinger Kreuzung steht er. Bitte aufpassen, da ist, glaube ich, 70. Danke, tschüss, schöner Tag.
0: Tschüss, Peter. Dankeschön. Ja, und der Sven hat uns auch noch einen durchgeschickten Mobiler. Steht in Laichingen in der Weitestraßehöhe der Kirche, wird wohl auch gerade aufgebaut. Alle Blitzer für euch zum Nachlesen auf donau3fm.de oder in eurer donau3fm-App.
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0: Ja, die haben alle die Chance drauf, echte Stars zu werden. Denn sie alle sind Anwärter für den Titel Schwabens schönstes Hundelächeln.
5: Der heißt Derek, das ist ein Mischling. Mein süßer Hund heißt Nico mit N, ein Australian Shepherd. Der heißt Ludwig, ein Dackel. Ein Golden Retriever, Ellie ist ihr Name.
0: Ganz egal, welcher Name, welche Rasse, welches Alter, ist wurscht.
6: Genau. Wichtig ist nur das Lächeln. Und wenn auch euer Hund ein bezauberndes Lächeln hat, dann meldet euren Vierbeiner doch noch an auf donau3fm.de. Denn um 6:50 schicken wir schon den nächsten Hund eine Runde weiter.

0: Phil Collins. Don't lose my number. Am Donnerstagmorgen, es ist der 25. Juni.
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0: Die gute Laune Morning Show, 6.43 Uhr haben wir es gleich. Ja, es gibt ja ganz viele Menschen hier in Schwaben, auch die einen Hund besitzen. Und das ist ja süß, wenn die dann so knuffig gucken, der Hundeblick. Und dann noch dieses Lächeln, wenn die so ein Hundelächeln aufsetzen. Ich glaube, da schmilzt jedes Herz einfach nur noch dahin. Wenn euer Hund es auch dermaßen drauf hat, dann meldet ihn einfach noch an auf donau3fm.de, weil da suchen wir zurzeit zusammen mit der Glasie-Galerie in Neu-Ulm Schwabens schönstes Hundelächeln.

0: Mhm, und einige Hundemamas und Papas dürften sich schon freuen, haben einen Rückruf von uns erhalten. Damit sind ihre Hunde eine Runde weiter und kommen ins Voting.
1: Yes, und auch die Bruni aus Weißenhorn hat ihren Hund angemeldet und die ist jetzt am Telefon.
0: Guten Morgen, Bruni.
2: Morgen. Guten Morgen, Jana. Guten Morgen, Isi.
1: Bruni, du hast deinen kleinen Liebling bei uns angemeldet. Erzähl mal ein bisschen von ihm.
2: Ja, mein kleiner Liebling, das ist der Pedro. Der ist jetzt mittlerweile 8 Jahre alt. Wir haben den aus dem Tierschutz. Der war auch in der Tötungsstation in Spanien. Und wir haben uns auf das Abenteuer eingelassen und haben ihn zu uns geholt. Und warten war am Anfang ein bisschen schwierig, aber mittlerweile haben wir uns so gut aneinander gewöhnt, dass keiner mehr vom anderen lassen möchte.
0: Ach schön, wir haben auch das Bild vor uns. Er lächelt wirklich ganz süß mit der Zunge raus. Ja. Was bringt dein Pedro denn zum Lächeln?
2: Ein Ball, wenn er es sieht, lächelt er immer. Leckerli natürlich. Und ansonsten ist er eigentlich auch ein recht fröhlicher Geselle und genießt sein Leben bei uns.
1: Wie alt war der Pedro, als er zu euch kam?
2: 1 Viertel ungefähr.
1: Und du hast gesagt, anfangs war es ein bisschen schwierig. Wie habt ihr das dann gemanagt, dass das dann doch jetzt so eine starke Bindung zwischen euch geworden ist?
2: Mit viel Liebe und ich glaube, er hat auch sehr schnell gemerkt, dass das Leben bei uns wesentlich schöner ist wie das Leben im Tierheim oder auf der Straße in Spanien. Ich sage mal, war wie so ein Überraschungsei. Es gab bestimmte Dinge, wo er sich erschrocken hat, wo ich nie drauf kommen wäre, dass ihn das triggert oder so. Aber mittlerweile haben wir eigentlich alles gut im Griff.
1: Ich glaube, Geduld ist da einfach so ein bisschen auch das Zauberwort, oder?
2: Genau. Geduld und aber auch Konsequenz.
1: Absolut, das,
2: also das
1: ist auch wichtig.
2: Auf alle Fälle.
1: Ja. Und Bruni, wir finden den Pedro mindestens genauso entzückend wie du. Und deswegen haben wir uns überlegt, dass es doch ganz, ganz toll wäre, wenn der Pedro auch zu unseren Favoriten zählt für Schwabens schönstes Hundelächeln.
2: Ach, das finde ich ja schön. Das
0: Herzlichen
2: freut
0: Glückwunsch.
2: Mich. Ja, vielen Dank. Dankeschön.
1: Bruni, dann freuen wir uns auf dich und den kleinen Pedro.
2: Wir freuen uns auch.
1: Und
2: wird bestimmt aufregend für ihn.
1: Ja, ich glaube, es wird uns alle aufregend.
2: Und für mich auch, ja, natürlich.
1: Voll. Bruni, wir wünschen dir und dem Pedro einen wunderschönen Tag mit hoffentlich ganz vielen Leckerlis.
2: Ja, natürlich, der kriegt einen Eiswürfel.
0: Oh, ja, bei den Temperaturen.
2: Da habe ich nämlich Fleischbrühe eingefroren und die kriegt sie.
0: Das ist smart, das ist richtig gut.
1: Oh, schön, Bruni, dann macht euch einen schönen Tag und genießt das Wetter.
2: Machen wir.
1: Ja, ciao.
2: Danke,
1: tschüss.
2: Gerne. Tschüss.
3: Ciao. 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

0: Auf der A8 braucht er aktuell ein bisschen länger. Gute Laune Morning Show Donnerstag, gleich 6.53 Uhr. Dankeschön, Dagi, hier fürs Melden. A8 Stuttgart Richtung Ulm zwischen Mühlhausen und Hohenstadt finden nämlich Mäharbeiten statt. Das Ganze ist dann auf eine Fahrbahn verengt. Und ich schaue mal aufs Donau 3FM Verkehrsradar. Merk mal auch, 5 Kilometer Stau aktuell. Ihr braucht gute 17 Minuten länger. Dann bitte weiter in Vorsicht. A8 Stuttgart Richtung München zwischen Märklingen und Ulm West ist ein Auto liegen geblieben, steht auf dem rechten Fahrstreifen und immer noch Schlechtenfeld. Da läuft ein Feuerwehreinsatz zwischen dem Ortseingang und dem Molkeweg. Bitte einfach da weiträumig drumherum fahren. Wettertechnisch?
1: Sieht gut aus. Es bleibt weiterhin heiß, 32 bis 36 Grad.
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0: Wunderschönen guten Morgen. Am Donnerstag ist es kurz vor 7.
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2: Wunderschönen guten Morgen am Donnerstag.
3: Es ist 7 Uhr.
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5: Ermittlungen gegen Mutter und UNDAF bleibt Joker. Ich bin Paolo Percoco, guten Morgen. Nach dem Fund eines toten Säuglings in Renningen bei Stuttgart ermitteln Polizei und Staatsanwaltschaft jetzt gegen die Mutter. Die Ermittler sehen nach aktuellem Stand keine Hinweise auf eine Entführung des Kindes. Stattdessen geht es um den Verdacht, dass die 32-Jährige eine Straftat vorgetäuscht haben könnte. Ein DNA-Abgleich bestätigt, es ist das vermisste Baby. Offen ist die Todesursache. Die Ministerpräsidenten der Länder treffen sich heute in Berlin. Das wichtigste Thema der Konferenz, die Finanzen.
6: Die Länder und auch die Kommunen fordern vom Bund mehr finanzielle Unterstützung, wenn es darum geht, Bundesregelungen umzusetzen. Es geht etwa um Kosten für die Sozialhilfe oder für das Kindergeld. Die gesetzlichen Vorgaben kommen aus Berlin und müssen in den Ländern umgesetzt werden. Und bei der MPK heute wollen die Länderchefs an das Prinzip der Konnexität erinnern. Das bedeutet, wer bestellt, der muss auch bezahlen. Aus Berlin, Thomas Bleskin.
5: In Lindau am Bodensee startet am Sonntag die 75. Nobelpreisträgertagung. Bundespräsident Steinmeier hält die Eröffnungsrede. Erwartet werden rund 70 Nobelpreisträger und über 600 junge Forscher aus aller Welt. Zum Jubiläum geht es nicht nur um ein Fach, sondern um mehrere Bereiche der Wissenschaft. Am Montag treffen sich auch die Wissenschaftsminister in Lindau. Bei der Fußball-WM spielt Deutschland heute Abend gegen Ecuador. Das Achtelfinale ist schon sicher, trotzdem will Bundestrainer Nagelsmann in Bestbesetzung antreten. Einer der auffälligsten Deutschen bleibt aber erstmal draußen, Dennis Undav. Der Stürmer hat als Joker schon 3 Tore gemacht und wird gerade immer mehr zum Publikumsliebling.
7: Ich versuche einfach nur guten Input zu bringen, ob es von Anfang an ist oder von der Bank. Das ist das Wichtigste, dass das Team gewinnt und alles andere kann man hinten anstellen. Und natürlich ist es wichtig, dass wir mit der Nationalmannschaft so weit wie möglich kommen. Und alles andere haben wir besprochen gehabt, oder hat jeder Spieler seine Rollengespräche gehabt. Wenn ich nicht zufrieden wäre, wäre ich nicht hier, glaube ich. Deswegen die Rolle akzeptieren habe ich. Aber ich versuche einfach nur meinen Job zu erledigen und das hat jetzt 2 Spiele gut geklappt.
5: Mehr Nachrichten in einer halben Stunde und jederzeit auf donau3fm.de.
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2: Ja, es bleibt weiterhin heiß in Schwaben. Heute mit strahlendem Sonnenschein bei Temperaturen von 32 bis 36 Grad. Deshalb nochmal ein ganz kleiner Reminder. Erstens, pass auf euch auf, trink genug Wasser und so weiter. Und außerdem, die Natur ist super überhitzt, also schmeißt zum Beispiel nicht eure Kippenstummel irgendwo in die Natur, sonst kann es brennen.
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2: 7:02, wir schauen auf die A96, Länder Richtung München, auf Höhe von Aitrach. Vorsicht, da liegt ein Reifen auf der linken Fahrspur rum. Dann A96, Länder Richtung München, zwischen Aitrach und dem Kreuz Memmingen. Ja, das ist genau die gleiche Meldung nochmal, dass da ein Reifen liegt auf dem linken Fahrstreifen, also Vorsicht. Dann haben wir die A8 Stuttgart Richtung München zwischen Merklingen und Ulm-West. Da ist ein Auto liegen geblieben, steht auf dem rechten Fahrstreifen. Ihr braucht immer noch länger auf der A8 Stuttgart Richtung München zwischen Mühlhausen und Merklingen, mittlerweile schon 6 Kilometer Stau, gute 25 Minuten, die ihr länger braucht. Grund dafür sind Mäharbeiten, da wird die Fahrspur auf eine Spur verengt. Und immer noch der Feuerwehreinsatz in Schlechtenfeld bei Ehingen, Zwischenortseingang und dem Molkeweg, da ist gesperrt und deswegen am besten da großräumig drumrum fahren.
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2: 2 Mobile haben wir. Einer steht in Leichingen in der Weitestraße, Höhe der Kirche. Und zwischen Ofen und Beure noch einer auf Höhe vom Abzweig Weilersteige. Und da kommt doch gerade noch was rein vom Peter aus dem Brummi. Guten Morgen.
8: Ja, hallo. Ich habe gerade Polizei entdeckt. Die tut sich gerade positionieren zum

0: Isra, und zwar auf der B311 von Riedlinger Richtung Ehinger, kurz vor der Abfahrt nach Munderkingen. Also die baue gerade auf und richtet sich her. Also da wird demnächst scharf geschossen. Also langsam da. Ciao.
1: Jawohl, ciao Peter. Danke dir fürs Melden.
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1: Jana Fass bei mir im Studio. Hi.
4: Guten Morgen.
1: Der Andi fällt jetzt ein paar Wochen aus. Der kriegt nämlich eine neue Hüfte und geht dann natürlich auf Reha, dass das alles gut verheilt. Und deswegen habt ihr jetzt das Vergnügen mit Jana und mir eine kleine Zeit lang. Und wir lassen die Hochzeitsglocken läuten, Jana, würde ich mal sagen.
4: Oh ja.
1: Weil morgen, da wird geheiratet, ja. Und zwar bei der Aktion Einfach heiraten.
5: Wir wollen es eben deshalb niedrigschwellig halten, weil es viele Paare gibt, die davor zurückschrecken.
4: Ja, warum die Aktion für viele Paare attraktiv ist und wir eben ganz spontan an einem wirklich coolen Datum, morgen ist der 26.06.2026, heiraten könnt. Das erzählen Isi und ich euch gleich um 6:50.
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0: Und da würde ich sagen, lassen wir mal die Hochzeitsglocken läuten. Gute Laune Morning Show, Donnerstag ist es, 7.11 Uhr. Ja, wenn ihr Lust habt, spontan mal zu heiraten, dann könnt ihr das. Und zwar morgen am 26.06. mit der Aktion Einfach heiraten von der Evangelischen Kirche. Die lädt nämlich dazu ein, sich als Paar segnen zu lassen oder auch ganz offiziell kirchlich zu heiraten. Und zwar ganz ohne großes Tamtam. Und das alles am perfekten Datum, am 26.06.2026.
1: Wir wollen das eben deshalb niedrigschwellig halten, weil es viele Paare gibt, die davor zurückschrecken, weil eine Hochzeit, insbesondere die kirchliche, halt mit Riesenaufwand auch verbunden ist. Man lädt viele Menschen ein, man muss für die Deko sorgen, man muss einen DJ engagieren, weiß was ich was.
0: Sagt Pfarrer Friedrich Juli, auch er ist morgen mit seiner Kirchengemeinde bei der Aktion Einfach heiraten mit dabei.
1: Wir sprechen Menschen an, die vielleicht den richtigen Zeitpunkt verpasst haben, weil schon Kinder da waren und sie da den Aufwand gescheut haben. Wir sprechen Paare an, die schon lange gemeinsam unterwegs sind, aber eben nochmal Gottes Segen für ihre Ehe oder Beziehung empfangen wollen.
0: Ja, so wie bei Susanne und Roman, die sind bereits seit 20 Jahren standesamtlich verheiratet, aber irgendwie haben die den Zeitpunkt für die kirchliche Trauung verpasst.
2: Es ist ja irgendwie so, man kriegt dann einfach den Hintern nicht hoch. Man möchte schon nochmal kirchlich heiraten, aber irgendwie, ja, man ist so im Beruf eingespannt. Und das war eine Gelegenheit, dass man Spontanes machen kann und ohne großen Aufwand.
0: Jetzt sagen die beiden also morgen nochmal Ja zueinander. Einfach heiraten, morgen an ganz vielen Orten, auch hier in Baden-Württemberg möglich. Zum Beispiel in Stuttgart, Ellwangen oder Neu-Ulm. Also wer da spontan Lust bekommen hat, ihr findet alle Infos unter einfachheiraten.info.
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0: Enchilada Go. Oder? Kommt doch eigentlich noch.
1: Die gute Laune Morning Show am Donnerstag, 7.19 Uhr, wettertechnisch heute wieder warm.
2: Ganz viel.

0: Sonnenschein, 32 bis 36 Grad, man kann sich nicht beschweren.
1: Auf den Straßen, ja, da ist schon ein bisschen was los. A96 in der Richtung München auf Höhe von Altrach. Vorsicht, da liegt ein Reifen auf der linken Fahrspur rum. Dann haben wir noch die A8 Stuttgart Richtung München zwischen Märklingen und Ulm-West. Ein Auto ist liegen geblieben und zwar auf dem rechten Fahrstreifen. Immer noch die Meldung, der Feuerwehreinsatz in Schlechtenfeld bei Ehingen zwischen dem Ortseingang und dem Molkeweg. Da ist gesperrt, bitte großräumig drum rumfahren. Und länger braucht ihr aktuell immer noch auf der A8 Stuttgart Richtung München zwischen Eichelberg und Märklingen 6 Kilometer. Kilometer Stau, gute 22 Minuten verliert ihr.
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4: Es ist jetzt kurz vor 7:30.
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9: Wunderschönen guten Morgen. Es ist Donnerstag.
10: Es ist 7:30.
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12: Ulm macht Schule und alle im WM-Fieber. Ich bin Paolo Percoco, guten Morgen. Ein in Ulm entwickeltes Grundschulprogramm bekommt bundesweit die höchste Auszeichnung der grünen Liste Prävention. ABC, achtsam, bedacht, clever soll Kindern helfen, Aufmerksamkeit, Gefühle und Impulse besser zu steuern. Entwickelt wurde es an der Uni Ulm in Kooperation mit der Ulmer Uniklinik. Die Wirksamkeit gilt laut Bewertung als wissenschaftlich nachgewiesen. Alle Infos auf donau3fm.de. Der Bundestag befasst sich heute mit möglichen neuen Regeln für die Organspende. In der Debatte geht es vorerst nur um eine allgemeine Aussprache ohne Beschlüsse. Außerdem auf der Tagesordnung die Abstimmung über ein Recht auf Reparatur.
13: Die Waschmaschine ist kaputt. Gleich eine neue kaufen? Häufig ist eine Reparatur günstiger und schont außerdem noch Ressourcen. Die neue Regelung wird Hersteller von Waschmaschinen, Mobiltelefonen und Co. dazu verpflichten, ein defektes Gerät innerhalb der üblichen Lebensdauer zu reparieren. Neue Geräte müssen außerdem so gebaut werden, dass sie gut zu reparieren sind. Beim Thema Organspende debattiert der Bundestag über eine mögliche Widerspruchsregelung. Erwachsene würden dann nach ihrem Tod automatisch als Spender gelten, sofern sie dem nicht zu Lebzeiten widersprochen haben. Aus Berlin, Lea Matschulat.
12: Mehr junge Menschen wollen zur Bundeswehr. Seit Jahresbeginn sind rund 38.500 Bewerbungen eingegangen. Das sind laut Verteidigungsministerium 24% mehr als im Vorjahreszeitraum. Auch die Einstellungen sind gestiegen auf rund 11.000. Die Bundesregierung will die aktive Truppe deutlich vergrößern. Bei der Fußball-WM trifft Deutschland heute Abend auf Ecuador. Das Achtelfinale ist schon sicher, sogar der Gruppensieg steht fest. Trotzdem will Bundestrainer Julian Nagelsmann nicht groß durchwechseln. Heißt auch, Dennis Undav bleibt trotz 3 Toren wohl erstmal weiter der Joker.
14: Wir haben jetzt 2 Siege geholt, was wichtig ist für die Tabelle. Haben aber noch ein Spiel, was wir A gewinnen wollen und B nutzen wollen, uns auch auf die K.O.-Phase vorzubereiten mit allem, was dazugehört. Deswegen werden wir die Wechsel vornehmen, die wir vornehmen müssen, erstmal. Sonst werden wir erstmal so auch ins Spiel gehen wie die letzten Spiele auch und dann im Verlauf des Spiels versuchen, wieder gute Entscheidungen zu treffen, im Hinblick dann auch auf die K.O.-Runde.
12: Mehr Nachrichten in einer halben Stunde und jederzeit auf donau3fm.de.
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15: Es bleibt weiterhin heiß in Schwaben. Heute mit strahlendem Sonnenschein bei Temperaturen von 32 bis 36 Grad.
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15: Kurz nach 7:30, wir schauen auf die Straßen. Vorsicht bitte, A8 Stuttgart Richtung München zwischen Merklingen und Ulm-West. Da haben wir immer noch das liegen gebliebene Auto auf der rechten Fahrspur. Für Schlechtenfeld immer noch der Feuerwehreinsatz zwischen dem Ortseingang und Molkeweg. Da ist immer noch gesperrt, also da am besten weiterhin bitte grob drumherum fahren. A8 Stuttgart Richtung München zwischen Eichelberg und Ausfahrt Hohenstadt braucht da immer noch länger, 7 Kilometer Stau sind es aktuell. Zeitverlust, ja, rechnet eine gute Viertelstunde bis 17 Minuten, die ihr da länger braucht. Ansonsten

0: Ja, es ist Berufsverkehr, der langsam einsetzt, aber da kommt er gut durch.
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0: Eine Lasermessung ist uns ganz frisch gemeldet worden. B311 Riedlingen Richtung Ehingen, kurz vor der Abfahrt nach Munderkingen. Dann haben wir noch einen Blitzer in Leichingen, einen mobilen in der Weite Straße, Höhe der Kirche. 30 sind erlaubt. Das Teil blitzt beidseitig und auch zwischen Auen und Beuren. Höhe Abzweigweiler steigen mobiler. Die Superblitzer haben wir auch noch jede Menge. Könnt ihr nachlesen auf donau3fm.de oder natürlich in eurer Donau 3 FM App.
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0: Hei, da sind wir alle in Schwitzen kommen, aber diesmal nicht wegen den Temperaturen. Das war wirklich ein Last-Minute-Sieg gegen die Elfenbeinküste vergangenen Samstag bei der WM. Ein Gruppenspiel haben wir aber noch offen.
4: Ja, vor dem Ecuador-Spiel haben wir Angst um unsere DFB-Stars.
5: Schlangenalarm im DFB-Camp, das kann richtig böse enden.
6: Uiuiui, also ja, diesmal gibt's ein tierisches WM-Update für euch von unseren Fußballfanatikern Marcel Teubrich und Fabi Schober. Und das um 7:50.

0: Madonna, La Isla Bonita. Ach, einfach ein wunderschönes Lied, wie ich finde. So, ich würde sagen, wir schauen jetzt mal auf das, was da heute Abend passieren wird. Die gute Laune Morning Show. Donnerstag ist es 7.41 Uhr. Ja, heute gibt es das wahrscheinlich letzte Deutschlandspiel ohne Bluthochdruck für diese WM. Für die K.O.-Runde sind die DFB-Jungs schon qualifiziert. Trotzdem, das dritte Gruppenspiel ist mehr als jetzt bloß eins zum Luftschnappen. Das meinen auch unsere Fußballexperten Marcel Teubrich und Fabi Schober.
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3: Wir haben es Gruppensieger, aber haben auch irgendwie alle erwartet. Aber für das DFB-Team bei der WM tut das aber trotzdem irgendwie gut, oder?
4: Ja, klar. Aber bevor jetzt alle schon über die K.O.-Runde reden, ein Gruppenspiel haben wir ja noch gegen Ecuador. Marcel, glaubst du, der Nagelsmann schont da jetzt schon ein bisschen seine Spieler?
3: Aber bei den Dauerbrennern wie Wirtz oder Brown könnte es schon sein. Auf der anderen Seite wollen viele Trainer ihre Mannschaft bei einem Turnier, ja, dass sie sich so gut einspielen wie möglich. Der Nagelsmann lässt sich da aber eh nicht ganz so groß in die Karten schauen.
4: Ja, und Verletzungsgefahr, ne, ist auch ein Thema. Wobei, das muss ja nicht mal in dem Spiel passieren.
3: Wie meinst du das? Ich meine, die Jungs werden ja da drüben irgendwie ganz in Watte gepackt, oder nicht?
4: Ja, die stehen, wenn dann, sich selbst im Weg, ja. Der DFB hat schon einige Videos aus dem Camp gepostet und oftmals gibt's da sehr besorgte Kommentare drunter.
3: Wie kann ich mir das vorstellen?
4: Also, David Raum klettert zum Beispiel auf einen sich drehenden Bürostuhl. Ja, Florian Wirtz macht einen doppelten Salto vom 1-Meter-Brett in den Pool und dann wäre da noch unser Kapitän Joshua Kimmich, der will nämlich das Camp erforschen.
5: Wir haben eine Schlange gestern gesehen, aber da wurde uns gesagt, dass die giftig ist. Also bei einem Biss muss man mal ins Krankenhaus fahren. Ich glaube nicht, dass man stirbt, aber es ist zumindest mal gefährlich.
3: Ich sehe schon die Schlagzeile. DFB-Kapitän fällt aus wegen Schlangenbiss.
4: Da soll er mal lieber beim Gärtnern bleiben, der Gute.
3: So. Ja.
4: Gerade hoch im Kurs, die immergrüne Magnolie übrigens, also von den Pflanzen her. Wer die EM 2024 nämlich verfolgt hat, der weiß, dass aus manchen von den Jungs auch ein super Gärtner geworden wäre.
3: Ja, die sollen doch alle bloß bei ihrem Beruf bleiben und jetzt Ecuador schlagen. Die werden nämlich alles reinwerfen. Bisher haben die nur einen einzigen Punkt und bei einer Niederlage werden die raus. Aber solange Dennis Undaf so weitermacht wie bisher, hauen wir die weg, da bin ich mir sicher. Und auch da hat das letzte Wort,
4: wie immer, unser Bundestrainer.
6: Jetzt zwei Tore gemacht, da kann man sagen, ja, behalt deinen Flow. Kann aber auch sagen, ja klar, super Leistung, lassen wir von Beginn an spielen. Aber tief im Herzen, glaube ich, ist er auch ganz zufrieden, wie es gerade läuft.
7: Ja, und wir sind bisher auch ganz zufrieden mit unserer Nationalmannschaft. Also heute um 22 Uhr Spiel Nummer 3 bei der WM gegen Ecuador. Morgen ist ja aber auch noch irgendwie ein Arbeitstag. Wie schaut es bei euch aus? Ja, wir, ihr seht euch, das sind morgen. Wir werden müde sein. Aber wie schaut es bei euch aus? Schaut ihr das Spiel trotzdem oder ist es schon ein bisschen zu spät dafür? Schreibt uns eine WhatsApp ins Studio an die 01520 242 und 4 mal die 3.

Harry Styles. American Girls, schönen guten Morgen am Donnerstag, die gute Laune Morning Show. Gleich ist es 7.49 Uhr und wir schauen nochmal auf die Straßen. Immer noch ein bisschen länger, aber mittlerweile ist schon besser. A8 Stuttgart Richtung München zwischen Eichelberg und der Ausfahrt Hohenstadt. Mittlerweile nur noch in Anführungszeichen 4 Kilometer Stau, gute 10 Minuten, die ihr länger braucht. Außerdem haben wir

0: Stockenden Verkehr auf der A8 Stuttgart Richtung München zwischen Augsburg-Ost und Dasing. Da stockt es auf 4 Kilometern. Da braucht ihr gute 7 Minuten länger. Und immer noch die Meldung, Schlechtenfeld, da hat es den Feuerwehreinsatz zwischen dem Ortseingang und dem Molkeweg. Beide Fahrtrichtungen sind da gesperrt, also am besten weiträumig drum rumfahren. Wettertechnisch?
1: Eigentlich ein Träumchen, also strahlender Sonnenschein, Temperaturen 32 bis 36 Grad. Der Sommer ist da, Freunde.
0: Aber sowas von.
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0: Ja.
1: Na, der hat mal alles gezeigt. 3 Tore als Joker. Paolo Percoco von den Donau 3 FM Nachrichten und trotzdem kein Platz in der Startelf. Es geht um Dennis Undaf und um die Weltmeisterschaft.
2: Ganz genau. Warum Dennis Undaf heute Abend gegen Ecuador wohl wieder erstmal draußen bleibt, sagt uns Bundestrainer Julian Nagelsmann gleich in den Donau 3 FM Nachrichten.
1: Es ist jetzt 8:15.
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1: Startet gut rein in diesen Donnerstag. Es ist der 25. Juni.
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2: Ulm macht Schule und alle im WM-Fieber. Ich bin Paolo Percoco, guten Morgen. Ein in Ulm entwickeltes Grundschulprogramm bekommt bundesweit die höchste Auszeichnung der grünen Liste Prävention. ABC, achtsam, bedacht, clever, soll Kindern helfen, Aufmerksamkeit, Gefühle und Impulse besser zu steuern. Entwickelt wurde es an der Uni Ulm in Kooperation mit der Ulmer Uniklinik. Die Wirksamkeit gilt laut Bewertung

0: als wissenschaftlich nachgewiesen. 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Der Bundestag befasst sich heute mit möglichen neuen Regeln für die Organspende. In der Debatte geht es vorerst nur um eine allgemeine Aussprache ohne Beschlüsse. Außerdem auf der Tagesordnung die Abstimmung über ein Recht auf Reparatur.
1: Die Waschmaschine ist kaputt. Gleich eine neue kaufen? Häufig ist eine Reparatur günstiger und schont außerdem noch Ressourcen. Die neue Regelung wird Hersteller von Waschmaschinen, Mobiltelefonen und Co. dazu verpflichten, ein defektes Gerät innerhalb der üblichen Lebensdauer zu reparieren. Neue Geräte müssen außerdem so gebaut werden, dass sie gut zu reparieren sind. Beim Thema Organspende debattiert der Bundestag über eine mögliche Widerspruchsregelung. Erwachsene würden dann nach ihrem Tod automatisch als Spender gelten, sofern sie dem nicht zu Lebzeiten widersprochen haben. Aus Berlin, Lea Matschulat.
0: Mehr junge Menschen wollen zur Bundeswehr. Seit Jahresbeginn sind rund 38.500 Bewerbungen eingegangen. Das sind laut Verteidigungsministerium 24% mehr als im Vorjahreszeitraum. Auch die Einstellungen sind gestiegen auf rund 11.000. Die Bundesregierung will die aktive Truppe deutlich vergrößern. Bei der Fußball-WM trifft Deutschland heute Abend auf Ecuador. Das Achtelfinale ist schon sicher, sogar der Gruppensieg steht fest. Trotzdem will Bundestrainer Julian Nagelsmann nicht groß durchwechseln. Heißt auch, Dennis Undav bleibt trotz 3 Toren wohl erstmal weiter der Joker.
2: Wir haben jetzt 2 Siege geholt, was wichtig ist für die Tabelle, haben aber noch ein Spiel, was wir A gewinnen wollen und B nutzen wollen, uns auch auf die K.O.-Phase vorzubereiten mit allem, was dazugehört. Deswegen werden wir die Wechsel vornehmen, die wir vornehmen müssen, erstmal. Sonst werden wir erstmal so auch ins Spiel gehen, wie die letzten Spiele auch. Und dann im Verlauf des Spiels versuchen, wieder gute Entscheidungen zu treffen, im Hinblick dann auch auf die K.O.-Runde.
0: Mehr Nachrichten in einer halben Stunde und jederzeit auf donau3fm.de.
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4: Ja, die heißen Temperaturen bleiben weiter und es ist ja auch richtig schön, es ist endlich Sommer, aber denkt dabei ganz kurz an euch und auch an die Natur. Also viel trinken und zum Beispiel keine Kippenstummel in die Natur werfen, weil erhöhte Brandgefahr.
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6: Um 8:02 schauen wir auf die Straßen A8 Stuttgart Richtung München zwischen Merklingen und Ulm-West. Da ist immer noch das liegen gebliebene Auto auf dem rechten Fahrstreifen. Schlechtenfeld, da immer noch der Feuerwehreinsatz zwischen dem Ortseingang und dem Molkeweg. Da ist gesperrt, bitte drum rumfahren, also am besten weiträumig umfahren das Ganze. Dann A8 Stuttgart Richtung München, das lockert schon auf zwischen Eichelberg und der Ausfahrt Hohenstadt. Mittlerweile sind es noch 4 Kilometer Stau, gute 10 Minuten, die ihr da länger braucht. Und dann kommt da doch gerade noch was rein vom André. Guten Morgen, André.
7: Guten Morgen, hier ist der André. Ich möchte einen aktuellen Unfall melden auf der B10 Neu-Ulm Richtung Ulm, Höhe der Ratiopharm Arena. Dort hat ein LKW ein Auto quergestellt. Staut sich schon ordentlich zurück. Macht's gut. Tschüss.
6: Ja, danke dir fürs Melden. Also an der Stelle bitte auch vorsichtig vorbeifahren und ja, vielleicht ein bisschen mehr Zeit einplanen.
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6: Aktuelle Lasermessung, die hat uns die Hike jetzt auch nochmal bestätigt. B311 Riedlingen Richtung Ehingen, kurz vor der Abfahrt nach Munderkingen wird gelasert. Und noch Mobilen in Laichingen in der Weitestraße. Höhe der Kirche, da sind 30 erlaubt, beidseitig. Und zack, da wird aus der Redaktion schon der nächste mobile Blitzer eingetragen in Talfingen in der Donaustraße. Auch hier 30 erlaubt. Alle Superblitzer für euch zum Nachlesen auf donau3fm.de.
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6: Ja, voll die coole Sache. Und es durften sich schon ganz arg viele Schulen freuen, denn die neue Philharmonie spielt den Karneval der Tiere live in ihrer Grundschule.
9: Herzlichen Glückwunsch!
10: Und die spielen für euch Karneval der Tiere! Yeah.

Ja, da war die Freude definitiv bei allen Kindern ganz groß. Und welche Schule sich jetzt noch über dieses besondere Konzert freuen darf, das erfahrt ihr gleich bei uns um 10 nach 8.

0: Ja, das ist schon was Besonderes, wenn so ein richtiges Orchester in die Grundschule kommt.
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0: Wunderschönen guten Morgen am Donnerstag, es ist 8.10 Uhr. Ja, wir schenken euch das Ganze und zwar mit der neuen Philharmonie. Vier Grundschulen durften sich schon freuen und Jana, du warst gestern in der fünften Schule, in der Grundschule Rottenacker und hast da die Kids der dritten Klasse während dem Unterricht überrascht.
3: Ja, und ich hatte mir im Vorhinein dazu etwas Kleines überlegt.
0: Was?
4: Hallo!
5: Hallo.
4: Ja, hallo, wir sind die zwei neuen Referendarinnen. Wir dürfen
5: kommen die nächstes Jahr vielleicht.
4: Ja, und wir haben heute einen kleinen Schnuppertag bei euch.
5: Oh, das ist aber echt cool, dass wir jetzt gerade besucht. Wir haben so lange gearbeitet.
4: Wir machen noch eine kleine Aufgabe mit euch zu Beginn. Ich habe hier ein paar Zettel vorbereitet und ihr lest einfach mal, was da drauf steht.
5: Ja.
4: Ja.

0: Wie fühlt es sich jetzt an, dass das jetzt bald stattfinden wird bei euch?
1: Das ist schon aufregend.
2: Das war jetzt sehr überraschend, dass das jetzt hier so kam.
3: Das ist voll aufregend und es war eine richtig tolle Überraschung.
4: Danke, Donau 3 FM!
0: Was passiert hier jetzt?
5: Wir wollten noch mal in den Pausenhof
6: und Energie rauslassen und jubeln.
0: Okay, dann gehen wir doch da mit.
5: Ja. Nur den Pausenhof.
0: Also wir sehen hier jetzt 20 Kinder, die ganz wild im Pausenhof rumlaufen. Ich glaube, die scheinen sich zu freuen. Isi, das war so süß. Ich bin dann rausgelaufen. Die kommen so, wir müssen das erstmal verarbeiten.
7: Ach, ist das schön. 5 Grundschulen aus Schwaben dürfen sich schon auf ein ganz, ganz besonderes Klassenzimmerkonzert mit der neuen Philharmonie freuen. Eine Schule hat noch die Chance dazu, also eine noch. Und wenn ihr da gerne dabei sein möchtet oder wenn ihr diese Schule sein möchtet, dann schickt ihr uns einfach jetzt einen kreativen Audiobeitrag auf donau3fm.de. Wir drücken schon mal die Daumen.
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0: hat es leider gekracht. Da hat es einen Unfall gegeben, ungefähr beim Dietrich-Theater. Und das merken wir leider, da staut sich jetzt schon zurück, aktuell bis fast auf Höhe Breitenhof. Es sind gute 20 Minuten, die ihr an der Stelle derzeit verliert, sagt er mir hier. Und ansonsten immer noch die Meldung 8 Stuttgart Richtung München zwischen Merklingen und Ulm-West. Da ist ein Auto liegen geblieben, steht da wohl immer noch rum auf dem rechten Fahrstreifen und schlechten Feld. Das müsse auch was Größeres sein. Immer noch der Feuerwehreinsatz am Laufen zwischen dem Ortseingang und dem Molkeweg. Und deswegen, da ist gesperrt, da kommt er nicht durch. Am besten weiträumig drumrum fahren. Vom Wetter her, da kriegen wir heute wieder die volle Ladung.
1: 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Auch heute wird es wieder richtig heiß und schön sonnig bei 32 bis 36 Grad.
0: Hoch Hartmut. Vielleicht gewinnt ja heute ein Hartmut Schwabetessel.
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0: Ihr seht schon alles möglich. Schauen wir mal. Guck mal, Oma Rosa, was ist denn der schwäbische Begriff heute?
3: Was heißt Moos?
0: Ich als Bayerin, das weiß ich. Das ist ein Liter Bier.
1: Sehe ich auch so, ich dachte gerade auch gerade dran.
0: Oder? Moskrug halt, oder? Oma Rosa?
3: Erstens Fleck, zweitens Pfannkuchen, drittens Ohrring.
1: Blöd, ist schlecht gelaufen, Easy. Aber vielleicht weiß es ja ein Hartmut da draußen.
0: Wo sind die Hartmuts
1: dieser Welt? Meldet euch.
0: Schickt uns gerne. Also auch wenn ihr nicht Hartmut heißt übrigens, schickt uns gerne eine WhatsApp, wenn ihr wisst, was Moss bedeutet. 015202424 mal die 3. Der schwäbische Begriff ist gesucht. Die 3 Antwortmöglichkeiten habt ihr und dann gerne einfach eine WhatsApp schicken. Mit ein bisschen Glück klingeln Jana und ich bei euch durch und dann gibt es im besten Fall die Original Donau 3 FM Schwabentasse.
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2: So, was haben wir denn gleich? Taylor Swift ist mit dabei.

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1: Gibt's für euch natürlich auch gleich wieder hier bei Donau 3 FM. Es ist jetzt kurz vor 8:30. Einen schönen guten Morgen.
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1: Wunderschönen guten Morgen. Donnerstag ist es der 25. Juni.
0: Es ist 8:30.
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0: Ulm macht Schule und alle im WM-Fieber. Ich bin Paolo Percoco, guten Morgen. Ein in Ulm entwickeltes Grundschulprogramm bekommt bundesweit die höchste Auszeichnung der grünen Liste Prävention. ABC, achtsam, bedacht, clever soll Kindern helfen, Aufmerksamkeit, Gefühle und Impulse besser zu steuern. Entwickelt wurde es an der Uni Ulm in Kooperation mit der Ulmer Uniklinik. Die Wirksamkeit gilt laut Bewertung als wissenschaftlich nachgewiesen. Alle Infos auf donau3fm.de. Der Bundestag befasst sich heute mit möglichen neuen Regeln für die Organspende. In der Debatte geht es vorerst nur um eine allgemeine Aussprache ohne Beschlüsse. Außerdem auf der Tagesordnung die Abstimmung über ein Recht auf Reparatur.
1: Die Waschmaschine ist kaputt. Gleich eine neue kaufen? Häufig ist eine Reparatur günstiger und schont außerdem noch Ressourcen. Die neue Regelung wird Hersteller von Waschmaschinen, Mobiltelefonen und Co. dazu verpflichten, ein defektes Gerät innerhalb der üblichen Lebensdauer zu reparieren. Neue Geräte müssen außerdem so gebaut werden, dass sie gut zu reparieren sind. Beim Thema Organspende debattiert der Bundestag über eine mögliche Widerspruchsregelung. Erwachsene würden dann nach ihrem Tod automatisch als Spender gelten, sofern sie dem nicht zu Lebzeiten widersprochen haben. Aus Berlin, Lea Matschulat.
0: Mehr junge Menschen wollen zur Bundeswehr. Seit Jahresbeginn sind rund 38.500 Bewerbungen eingegangen. Das sind laut Verteidigungsministerium 24% mehr als im Vorjahreszeitraum. Auch die Einstellungen sind gestiegen auf rund 11.000. Die Bundesregierung will die aktive Truppe deutlich vergrößern. Bei der Fußball-WM trifft Deutschland heute Abend auf Ecuador. Das Achtelfinale ist schon sicher, sogar der Gruppensieg steht fest. Trotzdem will Bundestrainer Julian Nagelsmann nicht groß durchwechseln. Heißt auch, Dennis Undav bleibt trotz 3 Toren wohl erstmal weiter der Joker.
2: Wir haben jetzt 2 Siege geholt, was wichtig ist für die Tabelle. Haben aber noch ein Spiel, was wir A gewinnen wollen und B nutzen wollen, uns auch auf die K.O.-Phase vorzubereiten mit allem, was dazugehört. Deswegen werden wir die Wechsel vornehmen, die wir vornehmen müssen, erstmal. Sonst werden wir erstmal so auch ins Spiel gehen, wie die letzten Spiele auch. Und dann im Verlauf des Spiels versuchen, wieder gute Entscheidungen zu treffen, im Hinblick dann auch auf die K.O.-Runde.
0: Mehr Nachrichten in einer halben Stunde und jederzeit auf donau3fm.de.
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4: Für die einen ist es dann doch ein Tick zu warm, für die anderen ist es genau perfekt, aber eines ist klar, der Sommer ist da, passt auf euch auf, trinkt genug, 32 bis 36 Grad und strahlender Sonnenschein erwartet uns heute.
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6: Um 8:45 aktuell die größten Behinderungen auf der Straße, auf der B10 Europastraße. Wenn ihr von Nersingen reinwärts fahrt Richtung Neu-Ulm, da hat es leider einen Unfall gegeben, ungefähr auf Höhe vom Friedrichtheater. Und da staut sich's zurück immer noch, ungefähr bis auf Höhe Breitenhof. Einige Minuten, die ihr da auf jeden Fall schon mal mehr einplanen solltet. Dann A8 Stuttgart Richtung München. Wann kommt das Fahrzeug da jetzt endlich weg? Zwischen Merklingen und Ulm-West immer noch das liegen gebliebene Fahrzeug auf dem rechten Fahrstreifen. Für Schlechtenfeld gilt immer noch die Meldung Feuerwehreinsatz. Zwischen Ortseingang und Molkeweg ist komplett gesperrt. Deswegen bitte weiterhin großräumig umfahren, weil ihr kommt da nicht durch. Ansonsten schauen wir mal, Zeitverlust habt ihr aktuell auch noch auf der A8 Stuttgart Richtung München zwischen Merklingen und Ulm-Ost. 3 Kilometer Stau, gute 18 Minuten braucht ihr da länger.
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6: Ja, ich hoffe, die Polizei hat sich auch mit Sonnencreme eingeschmiert, weil die lasern aktuell. Und zwar an der B311 Riedlingen Richtung Ingen, kurz vor der Abfahrt nach Munderkingen. Und ein mobiler Blitzer noch in Talfingen in der Donaustraße 30 erlaubt. 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

0: mit Andi Scheiter und Easy 1000.
1: Mit Jana Faso und Easy 1000 in dem Fall.
2: Hallöchen.
1: Andi kriegt nämlich eine neue Hüfte und ist deswegen jetzt ein paar Wochen weg, weil er natürlich auch noch auf Reha geht und so weiter und so fort. Mensch, dem hätte man nur Schwabetessel mitgeben sollen.
2: Ja, ich weiß nicht, ob der

0: Uns hat, aber es ja, würde ihm, glaube ich, besser. Hat. Bestimmt, es würde ihm auf jeden Fall besser gehen, wenn er daraus sein Kaffee oder was er auch immer reintut, trinkt.
1: Ja, im Endeffekt geht es uns allen besser, wenn wir eine Original-Donut-Reife im Schwabentaster zu Hause rumstehen haben. Und deswegen hat Oma Rosa für euch heute den Begriff, und wenn ihr den richtig erratet, dann bekommt auch ihr eine. Jetzt schauen wir mal, Oma Rosa, was ist denn der Begriff?
2: Was heißt Moos? Erstens Fleck, zweitens Pfannkuchen, drittens Ohrring.
0: Na easy, die Moos-Bier war es leider nicht, aber vielleicht wisst ihr es ja besser und denkt nicht nur an Alkohol. Ihr könnt uns dann mal eine WhatsApp schreiben.
1: Ihr habt nicht an Alkohol gedacht, ihr habt an den Maßkrug gedacht.
0: Weißt, ah, nur an den Moos. Krug ohne Inhalt?
1: Ja, ist ja trotzdem ein Moos. Weißt. Aber offensichtlich ja nicht mit dabei bei den Antwortmöglichkeiten. Schickt ihr uns eine WhatsApp, mit ein bisschen Glück rufen wir euch zurück. Es sind nicht viele, die das heute wissen.
0: Es ist auch nicht so leicht. Ich wüsste jetzt tatsächlich nicht ohne die Antwortmöglichkeiten.
1: Ja, schauen wir mal. Schauen wir mal, wer das Rennen macht.

0: es wussten zwar nicht ganz so viele, aber es sind sich immerhin alle einig.
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0: Die gute Laune Morning Show, Donnerstag, 8.41 Uhr. Schauen wir mal, ob sich da auch die Christine aus Erbach mit einreiht. Wir dürfen natürlich jetzt nicht sagen, welche Antwort die meisten oder eigentlich so gut wie alle getippt haben. Schauen wir mal, Christine aus Erbach ist jetzt am Telefon.
2: Guten Morgen, Christine.
0: Morgen.
3: Guten Morgen, Easy. Guten Morgen, Jana.
0: Christine, alles klar bei dir?
3: Alles bestens heute Morgen.
0: Was machst du bei dem Wetter?
3: Aus der Hitze rausgehen, jetzt erstmal schön Frühstück holen und dann einfach die Sonne genießen, aber nicht gerade in der Knallsonne, im Schatten eher.
0: Frühstück holen, das heißt, du gehst zum Bäcker?
3: Ja.
0: Was gibt's?
3: Ach, ich denke, ich werde mir heute Morgen, solange es noch nicht ganz so heiß ist, so ein schönes warmes Ciabatta mit Tomate und Mozzarella holen.
2: Oh, toll. Und dazu vielleicht noch eine Tasse Kaffee aus einer Original Donut 3 FM Schwabentasse. Das wär's doch jetzt,
3: das
2: oder?
3: Das wäre natürlich super, wobei bei der Hitze lieber Eiskaffee, aber da kann man ja auch reinmachen.
0: Eben, da kannst du reinmachen, was du reinmachen willst. Wir hören uns nochmal den Begriff von Oma Rosa an.
4: Was heißt Moos? Erstens Fleck, zweitens Pfannkuchen, drittens Ohrring.
0: Moos. Ich hätte ja gesagt, das ist der Liter Bier.
3: Nein, das ist eindeutig der Fleck.
0: Was stimmt dich denn da so sicher?
3: Als Kind, wenn ich immer im Dreck gespielt hatte und ich nach Hause kam, dann hieß es, oh, jetzt hast du wieder ein Moos in deine Klamotten reingemacht.
0: Ei, okay, ja, dann muss es ja eigentlich stimmen. Oma Rosa?
4: Erstens stimmt. Ah. Ein Moos ist ein Fleck.
2: Natürlich ist es richtig. Für dich gibt es die original Donut 3 FM Schwarmtasse. Herzlichen Glückwunsch.
3: Super. Dann warten wir nur drauf, dass der Eiskaffee reinkommt.
0: Oh ja, da hast du absolut recht. Christine, lass dir dann Eiskaffee schmecken aus der Tasse und dir jetzt erstmal guten Appetit beim Ciabattabrötle.
2: Und genieß diesen schönen, herrlichen Sommertag.
3: Das werde ich machen. Ich wünsche euch auch einen schönen Tag.
0: Dankeschön.
2: Danke.
0: Ciao.
2: Tschüss.
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Jawohl, da hat es jetzt wieder ein bisschen aufgelockert. Gute Laune Morning Show, Donnerstag, 8:49 Uhr, Bezirk Europastraße. Wenn ihr von Ersingen reinwärts fahrt Richtung Neu-Ulm, da hat es ja einen Unfall gegeben, aber das sieht so aus, als wird sich das nach und nach immer mehr auflockern. Also da kommt auf jeden Fall wieder besser durch. Mehr Zeit einplanen sollte da aber nach wie vor auf der A8 und zwar München Richtung Stuttgart zwischen Mendlingen und Stuttgart-Plieningen. 4 Kilometer stockender Verkehr. Dann A8 Stuttgart Richtung München zwischen Merklingen und Ulm-Ost. 4 Kilometer Stau. Da sind es 21 Minuten, die ihr länger braucht. Und was haben wir noch? Schlechtenfeld, immer noch der Feuerwehreinsatz zwischen dem Ortseingang und dem Molkeweg. Bitte hier weiträumig drum rumfahren und immer noch A8 Stuttgart Richtung

0: München zwischen Märklingen und Ulm-West. Das liegen gebliebene Auto. Das steht auf dem rechten Fahrstreifen. Wettertechnisch?
1: Wetter ist sowas von aufgelockert.
0: Heiß, heiß, heiß. Mm. Der Dirk hat uns geschrieben, jetzt pass mal auf. Ah, wo ist denn hier? A8 Höhe Karlsbad, 28 Grad.

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3: Freunde der gepflegten Unterhaltung. Emma Watson zeigt sich ja nur noch sehr selten öffentlich. Umso größer ist natürlich die Freude bei den Fans, wenn sie dann doch mal wieder irgendwo auftaucht. Die meisten, klar, kennen sie als Hermine Granger aus den Harry Potter Filmen.
4: Ronald schickt mich, weil ich dir sagen soll, dass ihm von Seamus gesagt wurde, dass Dean von Pavati weiß, dass Hagrid dich sehen will.
3: Ach was. Jetzt war die Schauspielerin in London zu sehen. Und zwar an der Seite von Prinz William. Der hatte nämlich beim Business Forum seiner Initiative United for Wildlife Vertreter aus Wirtschaft, Technik, Finanzwelt und auch der Transportbranche zusammengebracht. Übrigens auch Sherlock Holmes Darsteller Benedict Cumberbatch war mit dabei. Bei dem Treffen ist es um den illegalen Wildtierhandel gegangen. Das ist ein weltweites kriminelles Geschäft, bei dem bedrohte Tiere, geschützte Arten und ganze Ökosysteme ausgebeutet werden. Schätzungen zufolge geht es dabei um bis zu 23 Millionen US-Dollar pro Jahr. Umso wichtiger natürlich, auf das Thema aufmerksam zu machen. Und für die extra Portion Aufmerksamkeit hat eben auch unter anderem Emma Watson gesorgt. Dadurch, dass sie eben einfach nur noch selten öffentlich zu sehen ist. Ihr letzter großer Film war Little Woman aus dem Jahr 2019.
5: Nur weil meine Träume anders sind, sind sie deshalb nicht unwichtig.
3: Und was noch aufgefallen ist, das war ihr Look. Emma hat nämlich offensichtlich ihre Haare wieder wachsen lassen. Die waren so fast steißbeinlang, wellig. Und damit war es für viele Fans ein kleiner Nostalgie-Moment, weil sie damit optisch wieder so ein bisschen an ihre Harry-Potter-Zeit erinnert hat. Emma Watson hatte auch noch eine Anekdote von früher parat. Sie habe mal Männer mit riesigen Teleobjektiven vor ihrem Haus gesehen und dann hat sie sich gedacht, oh, jetzt sind die Paparazzi da, was soll ich machen? Aber am Ende wollten die Männer gar nicht sie fotografieren, sondern einen seltenen Rotmilan in ihrem Garten.
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3: Es ist jetzt gleich 8.53 Uhr.
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0: Das wird echt immer abgedrehter. Kamerabrillen im Schwimmbad. Paolo Percoco von den Donau 3 FM Nachrichten. Öffentliche Bäder im Ländle wollen Smart Glasses ausdrücklich verbieten.
1: Ja, ganz genau. Was das für Freibäder bei uns in der Region bedeuten kann, das hört ihr gleich in den Donau 3 FM Nachrichten.
0: Es ist jetzt kurz vor 9.
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10: Guten Morgen am Donnerstag.
11: Es ist 9 Uhr.
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13: Keine Brillenspanner im Freibad und alle im WM-Fieber. Ich bin Paolo Percoco, guten Morgen. Öffentliche Schwimmbäder in Baden-Württemberg wollen smarte Kamerabrillen ausdrücklich verbieten. Das soll künftig in die Haus- und Badeordnungen aufgenommen werden. Hintergrund ist die Sorge vor heimlichen Foto- und Videoaufnahmen, besonders von Kindern. Solche Smart Glasses sehen oft aus wie normale Brillen, haben aber integrierte Kameras. Wie groß das Problem bisher ist, ist noch unklar. Innerhalb von weniger als einer Minute haben zwei sehr starke Erdbeben Venezuela erschüttert.

0: erschüttert und erhebliche Schäden angerichtet. Die US-Erdbebenwarte gab die Stärke mit 7,2 und 7,5 an. Demnach zählen die Erdbeben zu den weltweit stärksten des laufenden Jahres.
1: Es werden zahlreiche Tote befürchtet. Viele Gebäude sind eingestürzt und Helfer suchen fieberhaft nach Verschütteten. Die geschäftsführende Präsidentin Desi Rodriguez sprach von einem Vorfall mit schwerwiegenden Folgen. Die Regierung hat den Notstand ausgerufen und der internationale Flughafen der Hauptstadt Caracas wurde wegen Schäden geschlossen. Zahlreiche Staaten haben Venezuela ihre Hilfe angeboten. Aus Lateinamerika, Andrea Sosa Gabrios.
0: In den Kreisen Günzburg und Neu-Ulm läuft eine große Unternehmensbefragung. Rund 4000 Betriebe bekommen dafür einen Online-Fragebogen. Abgefragt werden unter anderem Standortbedingungen, Wirtschaftslage, Digitalisierung und Fachkräfte. Antworten sind bis Mitte Juli möglich. Die Ergebnisse sollen in die künftige Wirtschaftsförderung der Region einfließen. Sportlich ist es ein bedeutungsloses Spiel, stimmungstechnisch könnte es aber schon wichtig sein. Bei der Fußball-WM trifft die deutsche Nationalmannschaft am Abend um 22 Uhr deutscher Zeit auf Ecuador. Das dritte Gruppenspiel findet im Finalstadion bei New York statt.
2: Keine Experimente, das ist das Motto des Bundestrainers. Seine Mannschaft soll sich weiter einspielen und im Flow bleiben. Nur Antonio Rüdiger und David Raum rotieren rein. Dennis Undav bleibt erneut die Joker-Rolle. Der Gegner aus Ecuador bangt ums Weiterkommen, hat nur einen Punkt geholt gegen Curaçao, hatte dabei aber auch viel Pech. Julian Nagelsmann lobt vor allem die Abwehr des Gegners. Es könnte im Stadion bei New York sehr laut und sehr gelb werden, denn im Großraum New York leben Hunderttausende mit ecuadorianischen Wurzeln. Aus New York, Thomas Bremser.
0: Mehr Nachrichten in einer halben Stunde und jederzeit auf donau3fm.de.
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4: Der Dirk hat auch wieder geschrieben, in Karlsruhe jetzt 29 Grad, also um 9 Uhr knacken wir schon die 30 Grad Marke. Also es ist sommerlich, 36 Grad wird es heute noch warm und auch in der Nacht wird es nicht arg viel kälter. Da sinken die Temperaturen gerade mal auf 20 Grad.
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6: Kurz nach 9 wir schon auf die Straßen A8 Stuttgart Richtung München zwischen Merklingen und Ulm-Ost. Braucht da aktuell länger. Da staut es sich auf 4 Kilometer 14 Minuten. Solltet ihr hier mehr einplanen, dann A8 Stuttgart Richtung München zwischen Eichelberg und Mühlhausen. Auch hier staut es sich allerdings nur in Anführungszeichen auf 2 Kilometer 10 Minuten ungefähr hier im Plus. Und ansonsten immer noch schlechten Feld der Feuerwehreinsatz in der Ortsstraße. Da ist aktuell immer noch gesperrt, also bitte da großräumig drumherum fahren. Euch weiter eine gute und sichere Fahrt.
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6: Jawohl, danke dir, Ralf. Sabine hatten auch durchgeschickt, den mobilen Blitzer steht in Ulm am Bleicher Haag und zwar für der vielen Garagen. Da wird beidseitig geblitzt und auch die Bär hat uns einen neuen mobilen gemeldet. Steht in Ossenhausen in der Dietenheimer Straße, da sind 30 erlaubt. Alle weiteren Blitzer für euch zum Nachlesen auf donau3fm.de oder in der Donau 3 FM App.
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8: 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Okay, sieht nicht so aus, als würde das hier gut ausgehen. Also für euch. Ich meine, will noch jemand aussteigen? Nein.
6: Klingt schon spannend, würde ich sagen. Nach all den Superheldenfilmen gibt's jetzt endlich was für die Mädels unter uns.
4: Supergirl, die fliegt jetzt durch die Kinos. Und Easy, wir fliegen gleich mit, oh, mit yeah. ihr um 10 nach 9.
6: Wobei ich ein bisschen Angst jetzt habe.
4: Ich habe auch Flugangst.
6: Na, vor ihr, weil sie gesagt hat, ob noch jemand aussteigen will, weiß ich jetzt nicht. Schauen wir mal.

0: Superman. Pff, das war gestern. And
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0: Die gute Laune Morning Show, Donnerstag ist es 9.10 Uhr. Ja, Superman war gestern, denn jetzt kommt Supergirl in die Kinos. Die ist zwar genauso stark wie ihr Cousin, aber sie ist nicht ganz so stark, aber ich finde, sie ist sehr viel cooler. Donau 3FM Filmexperte Louis Schäfer feiert die Heldin auf jeden Fall.
2: Ist es ein Vogel? Ist es ein Flugzeug? Ist es Superman? Nein, es ist Supergirl.
3: Okay, sieht nicht so aus, als würde das hier gut ausgehen. Also für euch. Ich meine, will noch jemand aussteigen? Nein?
2: Ja, ihr habt richtig gehört, nach all den Superheldenfilmen gibt's jetzt endlich was für Superheldinnen. Supergirl hebt ab. Und das hat mit Wokeness überhaupt nichts zu tun. Die starke Cousine von Superman fliegt nämlich schon seit den 60er Jahren durch die DC-Comics.
3: Kennst du irgendwelche Briganten?
4: So eine Information kostet dich was.
3: Lass uns andrücken um sie. Ernsthaft.
2: Und worum geht's im Film? Kara Zor-El, also Supergirl, will eigentlich ihren 21. Geburtstag mit einem Roadtrip durch die Galaxis feiern. Als aber der fiese Cramp von den gelben Hügeln ihren Hund Krypto in Gefahr bringt, bleibt ihr keine Wahl. Zusammen mit Ruthie, die mit dem Kerl auch noch eine Rechnung offen hat, und dem außerirdischen Kopfgeldjäger Lobo jagt sie quer durchs Weltall und muss entscheiden, wie weit Rache gehen darf, wenn man eben Superkräfte hat. In der Hauptrolle als coole Rotzgöre mit Herz glänzt Millie Alcock. Die kennen wir aus der House of the Dragon Serie und mit Jason Momoa als Lobo und seinem typisch chaotischen Charme kann man eh nicht viel falsch machen. Supergirl ist quasi eine Art Mischung aus Mad Max und John Wick. Und ein Riesenspaß für Groß und Klein und vor allem was für alle Superheldinnen und die, die es noch werden wollen. Schnappt euch also euer rotes Cape, passt auf das Kryptonit auf und rein mit euch in Supergirl, nur im Kino.
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0: Und wenn ihr jetzt Lust bekommen habt, die coolste aller Heldinnen auf der großen Leinwand zu sehen, dann schickt uns gerne das Kennwort Supergirl an die 015 0242 4 mal die 3.
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0: Donnerstag, es ist gleich 9.20 Uhr.
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0: 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Yeah, you make me feel good. 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
1: In meiner nächsten Plattenküche wird's laut, ehrlich und garantiert nicht langweilig, denn mein Gast ist niemand Geringeres als Campino von den Toten Hosen. Wir sprechen über die aktuelle Tour, das Leben auf der Bühne, unvergessliche Konzertmomente und natürlich über das letzte Album der Hosen. Trink aus, wir müssen gehen. Ich freue mich, bis dann.
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3: Es ist jetzt kurz vor 9:30.
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13: Guten Morgen am Donnerstag.
0: Es ist 9:30.
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1: Keine Brillenspanner im Freibad und alle im WM-Fieber. Ich bin Paolo Percocco, guten Morgen. Öffentliche Schwimmbäder in Baden-Württemberg wollen smarte Kamerabrillen ausdrücklich verbieten. Das soll künftig in die Haus- und Badeordnungen aufgenommen werden. Hintergrund ist die Sorge vor heimlichen Foto- und Videoaufnahmen, besonders von Kindern. Solche Smartglasses sehen oft aus wie normale Brillen, haben aber integrierte Kameras. Wie groß das Problem bisher ist, ist noch unklar. Innerhalb von weniger als einer Minute haben zwei sehr starke Erdbeben Venezuela erschüttert und erhebliche Schäden angerichtet. Die US-Erdbebenwarte gab die Stärke mit 7,2 und 7,5 an. Demnach zählen die Erdbeben zu den weltweit stärksten des laufenden Jahres.
2: Es werden zahlreiche Tote befürchtet. Viele Gebäude sind eingestürzt und Helfer suchen fieberhaft nach Verschütteten. Die geschäftsführende Präsidentin Desi Rodriguez sprach von einem Vorfall mit schwerwiegenden Folgen. Die Regierung hat den Notstand ausgerufen und der internationale Flughafen der Hauptstadt Caracas wurde wegen Schäden geschlossen. Zahlreiche Staaten haben Venezuela ihre Hilfe angeboten. Aus Lateinamerika, Andrea Sosa Gabrios.
1: In den Kreisen Günzburg und Neu-Ulm läuft eine große Unternehmensbefragung. Rund 4000 Betriebe bekommen dafür einen Online-Fragebogen. Abgefragt werden unter anderem Standortbedingungen, Wirtschaftslage, Digitalisierung und Fachkräfte. Antworten sind bis Mitte Juli möglich. Die Ergebnisse sollen in die künftige Wirtschaftsförderung der Region einfließen. Sportlich ist es ein bedeutungsloses Spiel, stimmungstechnisch könnte es aber schon wichtig sein. Bei der Fußball-WM trifft die deutsche Nationalmannschaft am Abend um 22 Uhr deutscher Zeit auf Ecuador. Das dritte Gruppenspiel findet im Finalstadion bei New York statt.
3: Keine Experimente, das ist das Motto des Bundestrainers. Seine Mannschaft soll sich weiter einspielen und im Flow bleiben. Nur Antonio Rüdiger und David Raum rotieren rein. Dennis Undav bleibt erneut die Joker-Rolle. Der Gegner aus Ecuador bangt ums Weiterkommen, hat nur einen Punkt geholt gegen Curaçao, hatte dabei aber auch viel Pech. Julian Nagelsmann lobt vor allem die Abwehr des Gegners. Es könnte im Stadion bei New York sehr laut und sehr gelb werden, denn im Großraum New York leben Hunderttausende mit ecuadorianischen Wurzeln. Aus New York, Thomas Bremser.
1: Mehr Nachrichten in einer halben Stunde und jederzeit auf donau3fm.de.
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4: Sommerlich heiß wird's auch heute wieder bei Temperaturen von 32 bis 36 Grad. Dazu strahlender Sonnenschein und bitte denkt dann dran, genug trinken und vor allem die Natur ist wirklich doll aufgeheizt, also schmeißt nicht irgendwelche Zigaretten ins Gras.
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6: 9.33 Uhr, wir schauen auf die Straßen. Aktuell noch eine Meldung von der A8 München Richtung Stuttgart. Zwischen Oberelchingen und Ulm-Ost staut sich's auf 2 Kilometer aktuell. Ja, gute 10 Minuten braucht ihr da länger. Und schlechten fällt immer noch der Feuerwehreinsatz in der Ortsstraße. Da ist gesperrt. Bitte das Gebiet weiträumig umfahren.
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6: Dankeschön, Sandra hat einen neuen Blitz gemeldet. Der steht in Großschaffhausen und zwar in der Ortsdurchfahrt an der Kirche. Dann haben wir noch einen mobilen in Orsenhausen in der Dietenheimer Straße, da sind 30 erlaubt. Und die Superblitzer, die könnt ihr ganz entspannt nachlesen auf donau3fm.de oder in eurer Donau 3FM App.
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6: Lecker, lecker. Linse mit Spätzle, Dennede oder Wurstsalat. Ach. Heute geht's in Ulm richtig deftig zu. Der südliche Münsterplatz verwandelt sich nämlich in ein Paradies für schwäbische Genüsse. Und das Beste ist, es gibt auch was zum Schwabentarif. Ulms City-Managerin Sandra Walter.
8: Der Schwabe spart ja auch mal gern. Und von daher gibt's in der ersten Stunde immer die beste Bratwurst mit einem Bier dazu für 5 Euro.
4: Oh, lecker, schmecke ja, was euch bis Sonntag sonst noch so bei den Ulmer City-Schwaben-Genusstagen erwartet. Das erfahrt ihr gleich bei uns um 9:45 Uhr.

0: Da dürfte sich ab heute unser schwäbischer Gaumen freuen. Die gute Laune Morning Show Donnerstag, gleich ist es 9:45. Ja, auf dem südlichen Münsterplatz in Ulm feiern die Ulmer City Schwaben Genusstage, nämlich Premiere. Heute geht's los, bis Sonntag gibt's dann da schwäbische Spezialitäten.
1: Denn der Schwabe, wir sind ja alle richtige Genießer, sagt Ulm City Managerin Sandra Walter.
2: Der Schwabe ist auf jeden Fall ein Genießer. Also wir haben für alle Genüsse was dabei. Wir haben von Linsen mit Spätzle über Schweinebraten, über Maultaschen, was man halt als Schwabe so gern isst. Aber dadurch, dass es auch ein bisschen wärmer ist, gibt es Wurstsalat, Fersperplatten, Käseplatten. Also für jeden Geschmack was dabei. Und ich glaube, da kann man nicht nur das eine und andere essen, sondern sich einfach so durchschlemmen.
1: Ja, und der Schwabe ist eben auch ein kleines Schleckermäulchen.
2: Auf jeden Fall. Wir haben schwäbisch interpretierte Waffeln unter anderem. Es gibt da Eisle. Und was man halt so isst, wenn man als Schwabe auf ein Fest geht, deswegen kann man sich hier ganz, ganz toll überraschen lassen.
1: Und ich glaube, jetzt geht unser Schwabenherzchen gleich auf, denn für alle, die gern sparen, es gibt auch was zum Schwabentarif.
2: Der Schwabe spart ja auch mal gern. Und von daher gibt es in der ersten Stunde immer die beste Bratwurst mit einem Bier dazu für 5 Euro. Also es lohnt sich auf jeden Fall früh zu kommen. Sonntagmorgen gibt es einen tollen Weißwurst-Frühshoppen mit Musik von der Musikkapelle Altheim Alb. Also ganz urig, gemütlich und richtig schön wird's.
0: Falls ihr so nicht gemerkt habt, momentan ist es ja sehr, sehr heiß, aber auch hier gibt es Abhilfe.
2: Wir haben hier ganz viel natürlichen Schatten mit Bäumen, mit einem luftigen Lüftchen, was hier ja bekanntermaßen immer durchzieht. Es gibt Schirme und wir haben mit ganz viel Getränken und Eis und allem drum und dran für auch eine luftige Atmosphäre gesorgt.
0: Die Ulmer City Schwaben Genusstage auf dem südlichen Münsterplatz. Da geht's heute los und zwar um 17.30 Uhr mit dem offiziellen Fassanstich durch Oberbürgermeister Martin Ansbacher.
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0: Da wird fett gegessen und dann geht's nur in den Biergarten auf ein Bierchen und dann geht's dann noch weiter zum Deutschlandspiel.
1: Ich bin nur wegen Essen da.
2: Ich auch.
0: Ich dachte für gute Gespräche mit den Kollegen.
1: Connecten.
2: Ja, wir werden morgen ziemlich fertig sein, Jana, in der Morningshow.
0: Ich werde einfach durchmachen.
2: Schauen wir, wie der Peter dann aufkommt. Das macht nichts. Hauptsache, wir haben einen Spaß und den habt ihr jetzt auch gleich mit dem Peter Miller.
1: Richtig.
2: Es ist jetzt kurz vor
1: 10.
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16: Keine Brillenspanner im Freibad und alle im WM-Fieber. Ich bin Paolo Percocco, guten Morgen. Öffentliche Schwimmbäder in Baden-Württemberg wollen smarte Kamerabrillen ausdrücklich verbieten. Das soll künftig in die Haus- und Badeordnungen aufgenommen werden. Hintergrund ist die Sorge vor heimlichen Foto- und Videoaufnahmen, besonders von Kindern. Solche Smart Glasses sehen oft aus wie normale Brillen, haben aber integrierte Kameras. Wie groß das Problem bisher ist, ist noch unklar. Innerhalb von weniger als einer Minute haben zwei sehr starke Erdbeben Venezuela erschüttert und erhebliche Schäden angerichtet. Die US-Erdbebenwarte gab die Stärke mit 7,2 und 7,5 an. Demnach zählen die Erdbeben zu den weltweit stärksten des laufenden Jahres.
17: Es werden zahlreiche Tote befürchtet. Viele Gebäude sind eingestürzt und Helfer suchen fieberhaft nach Verschütteten. Die geschäftsführende Präsidentin Desi Rodriguez sprach von einem Vorfall mit schwerwiegenden Folgen. Die Regierung hat den Notstand ausgerufen und der internationale Flughafen der Hauptstadt Caracas wurde wegen Schäden geschlossen. Zahlreiche Staaten haben Venezuela ihre Hilfe angeboten. Aus Lateinamerika Andrea Sosa Gabrios.
16: In den Kreisen Günzburg und Neu-Ulm läuft eine große Unternehmensbefragung. Rund 4000 Betriebe bekommen dafür einen Online-Fragebogen. Abgefragt werden unter anderem Standortbedingungen, Wirtschaftslage, Digitalisierung und Fachkräfte. Antworten sind bis Mitte Juli möglich. Die Ergebnisse sollen in die künftige Wirtschaftsförderung der Region einfließen. Sportlich ist es ein bedeutungsloses Spiel, stimmungstechnisch könnte es aber schon wichtig sein. Bei der Fußball-WM trifft die deutsche Nationalmannschaft am Abend um 22 Uhr deutscher Zeit auf Ecuador. Das dritte Gruppenspiel findet im Finalstadion bei New York statt.
18: Keine Experimente, das ist das Motto des Bundestrainers. Seine Mannschaft soll sich weiter einspielen und im Flow bleiben. Nur Antonio Rüdiger und David Raum rotieren rein. Dennis Undav bleibt erneut die Joker-Rolle. Der Gegner aus Ecuador bangt ums Weiterkommen, hat nur einen Punkt geholt gegen Curaçao, hatte dabei aber auch viel Pech. Julian Nagelsmann lobt vor allem die Abwehr des Gegners. Es könnte im Stadion bei New York sehr laut und sehr gelb werden, denn im Großraum New York leben Hunderttausende mit ecuadorianischen Wurzeln. Aus New York, Thomas Bremser.
16: Mehr Nachrichten in einer Stunde und jederzeit auf donau3fm.de.
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20: Da hat sich eigentlich nicht viel geändert zum gestrigen Wetter um 10 Uhr. Wir haben bei den Temperaturen fast schon die 30 Grad erreicht und es geht natürlich heute wieder drüber. Temperaturen heute maximal über 35 Grad. Sonne und Wolken im Mix. Gegen Nachmittag kann es mal kurz zuziehen. Gegen späten Abend kann es hier und da auch mal ein Hitzegewitter geben, aber wirklich nur vereinzelt und örtlich. Die nächsten Tage bleiben so. Freitag und Samstag noch schön heißes Wetter. Am Sonntag kann es mal ein bisschen einbrechen.
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20: Wir schauen auf die Temperaturen um 10:04. Derzeit haben wir eine Meldung von der B28 Richtung Neu-Ulm zwischen Dreieckstätten und Senden. Bitte vorsichtig fahren, da hat jemand einen Besen verloren. Hier bitte aufpassen. Und einen Stau haben wir noch auf der A8 in Richtung Stuttgart zwischen dem Kreuz Ulm-Elchingen und Ulm-Ost. 4 Kilometer ist der Stau lang, Zeitverlust derzeit bei 10 Minuten.
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20: Geblitzt wird in der Ortsdurchfahrt von Großschaffhausen und zwar an der Kirche. Dann haben wir noch einen Blitzer in Orsenhausen in der Dietenheimer Straße. Da haben wir 30 km/h erlaubt. Und Ulm am Bleicher Hag wird noch geblitzt und zwar vom Mehringer Weg kommend auf Höhe der Garagen.
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20: Ich wünsche euch einen schönen Donnerstagvormittag. Ihr wisst ja selber, immer schön viel trinken, Schatten suchen, wer es hat, eine Klimaanlage oder einen Ventilator aufstellen und dann rutschen wir ganz schnell ziemlich verschwitzt ins Wochenende rein. Heute ist ja schon der kleine Freitag mit diesem Donnerstag, morgen noch der Freitag und dann ist endlich Wochenende. Wir schaffen das zusammen mit einfach guter Musik. Miley Cyrus ist für euch mit dabei und den Beginn macht Kygo, Khalid und Griffin. Save my love an diesem sonnigen Donnerstagvormittag.

0: Genesis, Jesus, he knows me und wir machen uns schon mal bereit. Ja, heute Abend findet nämlich unser Donau 3FM Sommerfest hier statt. Bist du bereit, Peter?
1: Ich bin bereit geboren. Grüß Gott, meine Damen.
0: Grüß Guten Gott, Tag. Peter Miller. Jana, bist du auch schon bereit?
2: Ich freue mich richtig. Es wird richtig schön. Wir sitzen erst im Ulmer Zelt, ein bisschen im Backstage-Bereich.

0: Miley Cyrus, End of the World, an diesem sonnigen Donnerstagvormittag gleich für euch noch ein richtiger Klassiker. Ich liebe diesen Song aus den 80er Jahren. The Police, Every Breath You Take. Gibt's gleich für euch. Jetzt haben wir es erstmal 10.11 Uhr. Zeit für Donau 3 FM Prisma.
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2: Hallo, ich bin Elia Emmerich von den Evangelischen Kirchen. Es ist kurz vor 6:30. Gleich kommen Gäste zu mir. Wir feiern meinen Geburtstag. Dann macht es auf einmal Pling und ich bekomme eine WhatsApp-Nachricht. Hey, mir ist leider was dazwischen gekommen. Wenig später kommt die nächste Absage. Schaff's heute leider doch nicht, sorry. Das vermiest mir die Stimmung. So kurz vor knapp Absagen, das tut weh. Und macht mich wütend. Vielleicht auch, weil ich das von mir selbst kenne. Ich sag auch manchmal kurzfristig ab, weil ich eigentlich doch lieber aufs Sofa möchte. In der Bibel steht dazu was Passendes. Euer Ja soll ein Ja sein und euer Nein ein Nein. So simpel. Klar, manchmal kommt was dazwischen. Dann kann ich eine Zusage, mein Ja, nicht einhalten. Aber grundsätzlich glaube ich, es ist viel wert, zu meinem Wort zu stehen. Denn Menschen zu enttäuschen, fühlt sich nicht gut an. Weder für sie noch für mich. Ich nehme mir vor, mein Ja soll öfter ein Ja sein. Ich möchte jemand sein, auf den man sich verlassen kann. Und ich freue mich selbst über Menschen, bei denen ich genau das erlebe.
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richtig entspannte Musik an diesem Donnerstagvormittag, während die Klimaanlage um Hilfe schreit, der Teer auf den Straßen, der fängt auch wieder zu blubbern an und die Tastatur schmilzt einem auf den Händen davon. Das ist doch schöne Musik aus den 80er Jahren an diesem heißen Donnerstagvormittag. Gleich für euch noch mit dabei, Somber Home Wreck. Wir haben es 10.16 Uhr. Ich wünsche euch einen hoffentlich schattigen Donnerstagvormittag.

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0: Sombe Home Wrecker am Donnerstagvormittag. Dirk hat sich gerade ihm gemeldet. Er schreibt, schönen guten Morgen. Ja, selbst die Standklima brüllt vom LKW. Stehe in Karlsruhe und warte, dass ich laden darf mit dem LKW. Lange Klamotten, huiuiui. Und beim Laden kommt noch Helmbrille und Gehörschutz mit dazu. Und ich habe ihm geschrieben, ich wünsche dir viele kalte Gedanken. Das können wir uns alle machen. Wir denken einfach an ein wunderbar schön kaltes Eis. Wir denken an Nordpol, Südpol. Wir können uns auch ins Gefrierfach setzen, ganz egal. Wir schaffen das. Wir haben es 10.20 Uhr gleich für euch noch mit dabei. Seal mit Love's Divine. Regionale Spezialitäten, schwäbische Klassiker und kreative Streetfood-Ideen gibt es vom Donnerstag bis Sonntag in der Ulmer Innenstadt. Bei den Ulmer City Schwaben Genusstagen wird der südliche Münsterplatz zum Treffpunkt für alle, die gerne probieren, entdecken und genießen. Organisator Dali von Mahlzeit-Events, auf was können sich die Besucher freuen?
1: Schwäbische Schmankerl haben wir,

0: aber auch Manufakturen und auch Handwerk.
1: Welche regionalen Spezialisten konntet ihr denn gewinnen?
0: Käserei Herzog vom HK, Frankies Apfelstrudellikör ist mit dabei. Mosterei Buchele ist mit dabei. Schirmerhofer mit der Sattelsau verkaufen ihr Rauchfleisch. Das Hanfpferd vom Biohof Stetter. Dann ist Ulmer Gin mit dabei. Dalasta, die Eisdiele. Gerade bei den Temperaturen.
1: Und vor allem an Familien mit Kindern habt ihr gedacht.
0: Karussell wird 4 Tage durchgehend dastehen. Seifenblasenshow gibt es jeden Tag. Dann ist auch am Samstag von 12 bis 18 Uhr die Corinna aus Weißenhorn mit ihrer Kringelfantasie-Werkstatt dabei. Am Sonntag kommt das Pipapo. Also für die jungen Fans wird auch einiges geboten.
1: Also vorbeischauen, durchprobieren und den Geschmack der Region direkt am Ulmer Münster erleben. Die Ulmer City Schwabengenusstage vom Donnerstag 25. bis Sonntag 28. Juni auf dem südlichen Münsterplatz.

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2: Wir haben es Donnerstagvormittag, kurz vor 22:30.
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4: Ja, Eiswürfel haben heute wirklich eine kurze Lebenserwartung, denn es ist wieder wahnsinnig heiß da draußen. Heute Maximaltemperaturen wieder über 35 Grad. Gegen späten Nachmittag wird es ein bisschen zuziehen. Da kann es hier und da auch mal ein Hitzegewitter geben, aber wirklich nur örtlich und vereinzelt. Die nächsten Tage gehen genauso weiter. Der einzige Tag, wo es ein bisschen einbrechen könnte, wir sagen das jetzt schon mal so ein bisschen voraus, das könnte der Sonntag sein. Da sind jetzt schon Hitzegewitter vorhergesagt.
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4: Es liegt immer noch ein Fluggerät auf der W28 und zwar zwischen dem Dreieck Hittichstetten und Senden in Richtung Neu-Ulm. Ein Besen auf der Fahrbahn. Bitte hier vorsichtig fahren. Und der Stau auf der A7, der löst sich nach und nach auf. Fürs heute Richtung Ulm zwischen Nersingen und dem Dreieck Hittichstetten. 3 Kilometer stockender Verkehr noch. Zeitverlust bei 5 Minuten.
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4: Frisch mit dabei, ein Blitzer am Ortseingang von Leichingen. Und zwar blitzt er beidseitig beim Norma. Gemeldet hat das höhere Marco. Danke dir, Marco, fürs Melden. Weitere Blitzer haben wir noch in Ludwigsfeld in der Allgäuer Straße. In Altheim-Albert in der Straße in der Vorstadt noch geblitzt. Und Föhringen, Ulmer Straße beim Friedhof steht auch noch ein Blitzer.
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4: So, ich merke gerade, dass vor lauter Hitze auch meine Kopfhörer langsam den Geist aufgeben. Aber wir kommen zu einem ganz anderen Thema. Das Ulmer Zelt ist auf der Zielgeraden. Nur bis Samstag gibt's für euch da richtig großes Programm. Musik, Comedy, Biergarten und Co. Und zum Ende hin, da wartet nochmal ein absolutes Highlight auf euch. Welcher deutsche Künstler hier die Zeltbühne bespielen wird. Und dieser Künstler läuft auch hier bei uns im Programm. Das erfahrt ihr gleich nach einfach guter Musik für diesen heißen Donnerstag. Katy Perry, Man at Work und Olivia Dean.

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0: Katy Perry mit Raw am Donnerstag Vormittag hier bei Donau 3 FM.
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0: Ja, und da habe ich traurige, aber auch schöne Nachrichten mit dabei. Die traurige Nachricht, die 38. Spielzeit des Ulmer Zelts in der Friedrichsau, die neigt sich so langsam dem Ende zu. Nur noch bis Samstag könnt ihr dieses wirklich super tolle Festival-Feeling dort erleben. Ein kühles Getränk schlürfen und natürlich richtig tolle Live-Musik hören. Jetzt haben wir aber noch die gute Nachricht, und zwar kurz vor Ende, am 2. Juli, kommt ein echtes Highlight ins Ulmer Zelt, und zwar der deutsche Singer-Songwriter Joris, Donau 3 FM-Kollegin Jana Faas.
2: Ja, die meisten von euch kennen Joris wahrscheinlich von seiner Debütsingle Herz über Kopf aus dem Jahr 2015. Der war damals ein Riesenerfolg.
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2: Inzwischen hat er sein viertes Album Zu viel Retro rausgebracht und ist damit gerade auf Tour. Das neue Album ist ein Mix aus Ups und Downs, aus Liebe und Schmerz, das auch durch private Erfahrungen

0: inspiriert wurde. Seine energetischen Pop-Melodien sind aber geblieben und zusammen mit seiner Band bringt er diese mit viel Freude und seiner unverkennbaren Joris-Stimme auf die Bühne. Auf seiner Tour baut er auch einen Zwischenstopp im Ulmer Zelt ein und ihr könnt ihn erleben.
1: So schaut's aus. Nächsten Donnerstag, das ist der 2.7., ist es soweit. Joris kommt ins Ulmer Zelt und ihr könnt da mit dabei sein. Wenn ihr Tickets wollt für Joris, dann schreibt uns jetzt das Kennwort Herz über Kopf an die 01520242 mal die 3 und dann seid ihr im Lostopf schon mit dabei und den Song, den wird er sicher spielen. Das ist Joris, Herz über Kopf an diesem heißen Donnerstagvormittag.

0: mit Cheerleader am Donnerstagvormittag hier bei Donau 3 FM. Es ist kurz vor 11.
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7: Es ist 11 Uhr.
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9: Tragischer Busunfall und deutsche WM-Fans in New York. Ich bin Paolo Percocco, guten Tag. In Kislek bei Ravensburg ist ein 6-jähriges Mädchen bei einem Busunfall gestorben. Laut Polizei war das Kind mit dem Fahrrad unterwegs. Als ein Linienbus vorbeifuhr, stürzte das Mädchen aus noch ungeklärter Ursache und wurde erfasst. Der Busfahrer kam mit einem Schock ins Krankenhaus. Fahrgäste waren nicht im Bus. Ein Gutachter soll jetzt die Unfallursache klären. Binnen weniger Sekunden erschütterten 2 starke Erdbeben Venezuela. Mindestens 32 Menschen starben, rund 700 wurden verletzt. Die Regierung in Venezuela hat den Notstand ausgerufen. Die genaue Anzahl der Opfer ist noch unklar.
10: Die US-Erdbebenwarte geht davon aus, dass mehr als 1000 Menschen bei den schweren Erdbeben gestorben sind. Rettungskräfte suchen in den Trümmern der eingestürzten Gebäude aktuell intensiv nach Verschütteten. Der Zugverkehr in Venezuela wurde eingestellt, der Flughafen in der Hauptstadt geschlossen und auch die Schulen bleiben heute zu. Erdbeben in diesem Ausmaß habe es bisher noch nie gegeben, heißt es von der Regierung. Laut US-Außenminister Rubio seien Rettungsmannschaften sowie humanitäre und medizinische Hilfe aus den USA schon auf dem Weg. Fiona Reinhardt, Nachrichtenredaktion.
9: Der Giegelberg in Biberach ist aktuell für den öffentlichen Fahrzeugverkehr gesperrt. Grund ist der Aufbau des Vergnügungsparks fürs Schützenfest. Betroffen sind die Zufahrt von der Jahnstraße und

0: Die Auffahrt von der Geisenthalstraße auf dem gesamten Giegelberg gilt absolutes Halteverbot. Alternativ können Autofahrer die Parkplätze an der Jahnstraße nutzen. Das gilt bis Anfang August. Die deutsche Fußballnationalmannschaft bestreitet heute Abend ihr letztes WM-Gruppenspiel gegen Ecuador. Der Gruppensieg ist ihr aber auch bei einer Niederlage nicht mehr zu nehmen. In New York haben schon am Vortag viele deutsche Fans gefeiert und hoffen natürlich auf ein erfolgreiches Spiel.
1: Die Mannschaft wird gut performen, weil die müssen ihren Level halten, damit wir auch weiterkommen können. Vielleicht kommt der eine oder andere jetzt neu da rein, nur von Anfang an. Und die werden alles geben.
2: Da muss man jetzt nicht bis zum Letzten kämpfen. Wenn es trotzdem ein Sieg wird, ist okay. Wenn nicht, ist auch nicht schlimm. Dann freuen wir uns auf Boston.
3: Ja, ich glaube, die Ecuadorianer darf man nicht unterschätzen auch. Also es wird schon wieder so wie gegen Elfenbeinküste, glaube ich, wieder am Anfang wieder schwierig. Aber ich hoffe, wir schaffen es schon am Ende.
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5: Wir sind mittlerweile bei den 30 Grad angelangt und das um 11 Uhr vormittags an diesem Donnerstag. Da geht also noch ein bisschen was. Gegen späten Nachmittag erreichen wir Höchsttemperaturen teilweise über 35 Grad. Heute gibt es viel Sonne, ein bisschen weniger Wolken als gestern. Gegen Nachmittag kann es dann aber schon sein, dass es ein bisschen zuzieht, dass dann doch viele Wolken hier zu uns nach Schwaben kommen. Und da kann es dann auch sein, dass es hin und wieder mal ein bisschen grummelt da oben am Himmel. Hitzegewitter sind angesagt, nicht überall, nur vereinzelt und örtlich. Schauen wir mal, was da auf uns zukommt. Hört ihr dann heute Nachmittag bei Kollege Michael Kordig, wenn sie da was zusammenbraut. Morgen Freitag, Samstag, wunderbar schönes Sommerwetter. Am Sonntag gegen spät abends kann es dann sein, dass es scheppert in Schwaben und zwar überall.
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5: Wir schauen auf die Straßen um 4 Minuten nach 11. Derzeit staut es sich auf der A8 und zwar in Richtung München zwischen dem Eichelberg und der Ausfahrt Hohenstadt. 6 Kilometer ist dieser Stau lang. Zeitverlust derzeit bei 15 Minuten. Genauso viel Zeit kommt obendrauf auf der A7 Richtung Füssenreute zwischen Illertissen und Dettingen an der Iller. 3 Kilometer Stau, auch hier 15 Minuten. Und bitte vorsichtig fahren auf der A8 in Richtung München zwischen Adelsried und Neuses. Kommt gerade ganz frisch rein. Da hat der LKW in den Reifenplatzer, da liegen Reifenteile auf der Fahrbahn verteilt.
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5: Fotos werden gemacht, ganz frisch zwischen Altheim und Ringingen auf Höhe der Dachziegelfirma in der 70er-Zone. In Laichingen steht noch ein Blitzer direkt am Ortseingang auf Höhe vom Norma. Ulm am Bleicher Haag wird geblitzt vom Mehringerweg kommend und Blaustein-Ehrensteiner Straße in der 30er-Zone. Da steht noch ein Superblitzer.
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5: Ich wünsche euch einen schönen Donnerstagvormittag hier bei Donau 3FM. Lasset die Hochzeitsglocken läuten. Morgen wird geheiratet und das bei der Aktion Einfach heiraten.
7: Wir wollen es eben deshalb niedrigschwellig halten, weil es viele Paare gibt, die davor zurückschrecken.
5: Warum die Aktion für wirklich viele Paare attraktiv ist und wie ihr eben ganz spontan an einem wirklich coolen Datum, und zwar am 26.06.2026 heiraten könnt, ja, das gibt's gleich. Hier bei mir nach NSYNC, Michael Schulte und nach Leonie. Somewhere in between an diesem heißen Donnerstagvormittag.

0: NSYNC, Tearing Up My Heart am Donnerstagvormittag. Morgen könnte es soweit sein. Lust, spontan zu heiraten, und zwar morgen. Allein das Datum 26.06.2026. Genau das geht mit der Aktion Einfach heiraten. Was steckt dahinter? Ich erkläre es euch.
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0: Die ganze Aktion ist organisiert von der evangelischen Kirche und die lädt dazu ein, sich als Paar segnen zu lassen oder auch ganz offiziell kirchlich zu heiraten. Und zwar, und das ist das Besondere, ohne großes Tamtam. Eben einfach heiraten und das an dem perfekten Datum, 26.06.2026.
2: Wir wollen es eben deshalb niedrigschwellig halten, weil es viele Paare gibt, die davor zurückschrecken, weil eine Hochzeit, insbesondere die kirchliche, halt mit Riesenaufwand auch verbunden ist. Man lädt viele Menschen ein, man muss für die Deko sorgen, man muss einen DJ engagieren, weiß was nicht was.
0: Ja, das sagt Pfarrer Friedrich Juli. Auch er ist mit seiner Kirchengemeinde mit dabei am Freitag bei der Aktion Einfach heiraten.
2: Wir sprechen Menschen an, die vielleicht den richtigen Zeitpunkt verpasst haben, weil schon Kinder da waren und sie da den Aufwand gescheut haben. Wir sprechen Paare an, die schon lange gemeinsam unterwegs sind, aber eben nochmal Gottes Segen für ihre Ehe oder Beziehung empfangen wollen.
0: So ist es bei Susanne und Roman zum Beispiel. Seit 20 Jahren sind sie standesamtlich verheiratet und irgendwie haben sie so den richtigen Zeitpunkt zur kirchlichen Trauung verpasst.
3: Es ist ja irgendwie so, man kriegt dann einfach den Hintern nicht hoch. Man möchte schon nochmal kirchlich heiraten, aber irgendwie, ja, man ist im Beruf eingespannt. Und das war eine Gelegenheit, dass man Spontanes machen kann und ohne großen Aufwand.
0: Ich finde die Idee super, Susanne und Roman sowieso. Und deshalb sagen die beiden morgen auf alle Fälle Ja zueinander. Einfach heiraten. Morgen am 26.06.2026 an vielen Orten, auch in Baden-Württemberg möglich. Zum Beispiel in Stuttgart, Ellwangen oder im bayerischen Teil in Neu-Ulm. Also, wer spontan Lust bekommen hat, findet alle Infos nochmal.

0: Ich habe gerade mal nachgeschaut, wer nächstes Wochenende zu uns in die Show kommt. Und da bin ich ja sowas von happy, als ich gesehen habe, es ist Caroline Herfurth. Die kommt mich nämlich mal wieder besuchen und mit der gibt es natürlich jede Menge zu quatschen. Ihr seid dann hoffentlich auch dabei. Bis dann.
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3: Es wird Mittag in Schwaben, wir haben es kurz vor 11:30.
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4: Falls es noch nicht jeder mitbekommen hat, es ist wahnsinnig heiß in Schwaben. Derzeit Temperaturen schon über 30 Grad. Maximal kann es heute hochgehen auf über 35 Grad. Viel Sonne ist mit dabei. Gegen Nachmittag können mal ein paar Wolken aufziehen. Da kann es auch mal hier und da örtlich ein kleines Hitzegewitter geben. Sonst bleibt es aber heiß. Auch die nächsten Tage. Freitag, Samstag heißes Wetter. Am Sonntag auch Temperaturen über 30 Grad. Das Einzige, was sich am Sonntag ändern wird, am Nachmittag, am späten Nachmittag, kommen viele Wolken hier zu uns nach Schwaben. Und es regnet und scheppert, was das Ding hergibt.
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4: Ja, da ist richtig was los auf den Straßen. Wir fangen an mit den Staus. A7 Richtung Füssenreute zwischen Illertissen und Dettingen an der Iller. Derzeit 4 Kilometer Stau, Zeitverlust bei 15 Minuten. Dann A7 Richtung Ulm zwischen Illertissen und dem Dreikittistätten. 6 Kilometer stockender Verkehr, Zeitverlust bei 10 Minuten. Dann haben wir noch eine Meldung von der A8 und zwar in Richtung Stuttgart zwischen Merklingen und Hohenstadt. 4 Kilometer Stauzeitverlust 20 Minuten. Gegenrichtung Richtung München zwischen dem Eichelberg und Hohenstadt. 6 Kilometer Stauzeitverlust 15 Minuten. Nochmal München zwischen Ulm-West und Ulm-Ost. 3 Kilometer Stauzeitverlust ebenfalls bei 15 Minuten. Die Gründe sind da ganz unterschiedlich. Mal ist es ein liegen gebliebenes Fahrzeug, mal sind es Reifenplatzer, mal ist es einfach nur dichter Verkehr, also so klassische Phantomstaus. Sobald sich da was ändern wird, hört ihr das natürlich direkt hier bei uns.
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7: Hey du, lieber Peter. Ich habe hier einen Blitzer, der wo so schön steht in Altheim-Alb. Vorstadt runter steht er in der Mitte von der Straße, also in der Mitte von, naja, wie soll ich sagen? Also er steht halt auf in der Vorstadt runter, da ist 30. So, einen wunderschönen, kühlen Tag wünsche ich dir, Sabine aus Altheim-Alb.
4: Danke dir, Sabine, fürs Melden. Und es kam gerade eben noch eine WhatsApp-Nachricht rein von Anna. Blitzer wird gerade aufgestellt in Erbach in der Erlenbachstraße. Danke dir. 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
4: Ich wünsche euch einen schönen Donnerstagmittag. Der Sommer ist ja jetzt so richtig angekommen hier bei uns in Schwaben. Und da muss man natürlich viel trinken. Und da kann man auch gerne mal was Neues ausprobieren. In der Ulmer Innenstadt gibt es genau sowas, was ganz Neues, ein ganz neues Getränk. Und ihr könnt dieses Getränk auch ganz verschieden einsetzen.
9: Mit Alkohol, ohne Alkohol, zum Trinken, aber dass man es auch zum Backen oder Kochen verwenden kann. Also sehr vielseitig das Ganze.
4: Worum es sich da handelt und wann ihr das Ganze probieren könnt, das erfahrt ihr gleich in 10 Minuten.

0: Abracadabra hier an diesem heißen Donnerstagmittag bei Donau 3 FM. Wer sich nach ein bisschen Geschmack im Wasser bei diesen heißen Tagen sehnt, der findet das Ganze. Und zwar in der Ulm Innenstadt. Die Limonadenmanufaktur Rose Bottle bietet verschiedene Essenzen und Spirituosen an, die ganz vielfältig einsetzbar sind. Außerdem machen sie auch Tastings. Michael Eising ist Mitbegründer und hat einige Essenzen selbst entworfen. Was dahinter steckt, das erzählt euch jetzt.
1: Im Prinzip machen wir einen ganz hochwertigen Sirup. Alles ist handgemacht. Wir sind ein Slow-Food-Produkt, das heißt 100%ig Natur. Und das stellen wir bei so einem Essenz-Tasting vor, was man alles damit machen kann. Mit Alkohol, ohne Alkohol, zum Trinken, aber dass man es auch zum Backen oder Kochen verwenden kann. Also sehr vielseitig das Ganze.

0: Hause.
1: Ja, und diesen Samstag am 27. Juni ist wieder so ein Tasting. Michael, wie läuft sowas ab?
0: An diesem Tag wird praktisch in circa 1,5 Stunden ein bisschen was über die Geschichte von Rose Bottle erzählt. Und wir machen so 5 bis 6 kleine Drinks, die man dann mit oder ohne Alkohol genießen kann. Und natürlich ist ein bisschen ein Workshop dabei, wo man auch die Zitronen ein bisschen selber schälen muss. Und da erklären wir ein bisschen, wie man die Getränke noch verbessern kann.
1: Ja, und übrigens bei der Aussprache von Rose Bottle, da gibt es was ganz Bestimmtes zu beachten.
0: Ja, Rose Bottle ist eigentlich gesprochen Rose Bottle und nicht Rose Bottle, was viele in Ulm ja noch falsch sagen. Aber vielleicht lüfte ich jetzt das Geheimnis hier, aber es heißt eigentlich Rose Bottle und kommt aus dem Holländischen und heißt eigentlich Hagebutte.
1: Also, da haben wir wieder was gelernt. Michael, wie schaut es denn bei dir aus? Was ist denn dein Lieblingsgeschmack?
0: Naja, das sind alles so ein bisschen meine Babys, es ist schwer zu sagen, aber das Ulmer Tonic ist natürlich das Beste. Ja, das ist ein ganz besonderes Tonic ohne Quinin und zwar mit Enzian, Galgant und Löwenzahn und Bergamotten aus Kalabrien.
1: Das klingt doch mal gar nicht schlecht. Also, wenn ihr euer Wässerle ein bisschen aufpimpen wollt, dann schaut mal bei der Limonadenmanufaktur Rose Bottle in Ulm vorbei. Und jetzt gibt's einfach gute Musik für euren Donnerstagmittag. Alex Warren, Fever Dream.

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14: Es ist 12 Uhr.
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16: Tragischer Busunfall und deutsche WM-Fans in New York. Ich bin Paolo Percocco, guten Tag. In Kislek bei Ravensburg ist ein 6-jähriges Mädchen bei einem Busunfall gestorben. Laut Polizei war das Kind mit dem Fahrrad unterwegs. Als ein Linienbus vorbeifuhr, stürzte das Mädchen aus noch ungeklärter Ursache und wurde erfasst. Der Busfahrer kam mit einem Schock ins Krankenhaus. Fahrgäste waren nicht im Bus. Ein Gutachter soll jetzt die Unfallursache klären. Binnen weniger Sekunden erschütterten 2 starke Erdbeben Venezuela. Mindestens 32 Menschen starben, rund 700 wurden verletzt. Die Regierung in Venezuela hat den Notstand ausgerufen. Die genaue Anzahl der Opfer ist noch unklar.
17: Die US-Erdbebenwarte geht davon aus, dass mehr als 1000 Menschen bei den schweren Erdbeben gestorben sind. Rettungskräfte suchen in den Trümmern der eingestürzten Gebäude aktuell intensiv nach Verschütteten. Der Zugverkehr in Venezuela wurde eingestellt, der Flughafen in der Hauptstadt geschlossen und auch die Schulen bleiben heute zu. Erdbeben in diesem Ausmaß habe es bisher noch nie gegeben, heißt es von der Regierung. Laut US-Außenminister Rubio seien Rettungsmannschaften sowie humanitäre und medizinische Hilfe aus den USA schon auf dem Weg. Fiona Reinhardt, Nachrichtenredaktion.
16: Der Giegelberg in Biberach ist aktuell für den öffentlichen Fahrzeugverkehr gesperrt. Grund ist der Aufbau des Vergnügungsparks fürs Schützenfest. Betroffen sind die Zufahrt von der Jahnstraße und die Auffahrt von der Geisentalstraße. Auf dem gesamten Giegelberg gilt absolutes Halteverbot. Alternativ können Autofahrer die Parkplätze an der Jahnstraße nutzen. Das gilt bis Anfang August. Die deutsche Fußballnationalmannschaft bestreitet heute Abend ihr letztes WM-Gruppenspiel gegen Ecuador. Der Gruppensieg ist ihr aber auch bei einer Niederlage nicht mehr zu nehmen. In New York haben schon am Vortag viele deutsche Fans gefeiert und hoffen natürlich auf ein erfolgreiches Spiel.
18: Die Mannschaft wird gut performen, weil die müssen ihren Level

0: halten, damit wir auch weiterkommen können. Vielleicht kommt der eine oder andere jetzt neu da rein, nur von Anfang an. Und die werden alles geben.
1: Da muss man jetzt nicht bis zum Letzten kämpfen. Wenn es trotzdem ein Sieg wird, ist okay. Wenn nicht, ist auch nicht schlimm, dann freuen wir uns auf Boston.
2: Ja, ich glaube, die Ecuadorianer darf man nicht unterschätzen auch. Also es wird schon wieder, so wie gegen Elfenbeinküste, glaube ich, wieder am Anfang wieder schwierig. Aber ich glaube, wir schaffen es schon am Ende.
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5: Es bleibt weiterhin heiß im Schwabenländle. Heute haben wir strahlenden Sonnenschein und Temperaturen teilweise über 35 Grad. Nachts sinken die Temperaturen dann ganz knapp unter 20 Grad. Teilweise bleiben sie auch drüber, also da um den Dreh wird sich's einpendeln. Bitte ein bisschen vorsichtig sein, wenn ihr draußen unterwegs seid. Eincremen sowieso, Hut aufziehen vielleicht auch. Manche nehmen sogar einen Sonnenschirm mit. Und dann, ganz wichtig, wir haben derzeit eine sehr, sehr trockene Natur, erhöhte Brandgefahr, deshalb ein bisschen aufpassen.
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5: Und da kam eine WhatsApp-Sprachnachricht rein.
7: Wir haben einmal eine Baustelle auf der A7 Ulm in Fahrtrichtung Füssenreute zwischen Altenstadt und Dettingen auf Höhe der Hüllertal-Raststätte. Es sind Kanalschachtarbeiten. Der Rückstau ist schon nach Ausfahrt Altenstadt der Berg runter relativ unübersichtlich.
5: Danke dir fürs Melden. Das war der André. Wir haben hier einen Zeitfluss derzeit bei 15 Minuten. Es staut sich ebenfalls auf der A8 und zwar einmal in Richtung Stuttgart zwischen Ulm-West und Mühlhausen. 9 Kilometer Stauzeitverlust. Eine halbe Stunde. Grund ist hier ein Unfall und zwar mit einem LKW. Da staut sich's auch zurück. Polizei und Co. sind da schon vor Ort. Trotzdem bitte die Rettungsgasse offen halten. Und nochmal A8 jetzt in Richtung München zwischen Märklingen und Ulm-Ost. 6 Kilometer Stauzeitverlust. Hier eine knappe halbe Stunde.
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5: So, die Meldung, die müssen wir jetzt doch noch mit reinnehmen. Und zwar gerade ganz frisch aufgeploppt auf der A7 Richtung Würzburg zwischen Heidenheim und Aalen-Oberkochen ist jetzt Stand 12 Uhr die Straße voll gesperrt. Sprich, die Autobahn ist voll gesperrt. Da brennt derzeit ein LKW. Ich schaue gerade, wo ihr als das letzte Mal runterfahrt. Also am besten gingen Herbrechtingen so auf der Höhe, könnt ihr rund und dann über die B19 weiterfahren. Sonst seid ihr drin im Stau. Die Ausfahrt Nattheim ist schon mit gesperrt. Sobald sich da was ändern wird oder wir neue Informationen haben, hört ihr das hier bei uns. Blitzer, Ehingen auf Höhe vom Friedhof, ganz neu mit dazugekommen und A8 Richtung Stuttgart kurz vor der Maustrobelbrücke.
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5: Ich wünsche einen schönen Donnerstagmittag. Wir kommen zu einem ziemlich ernsten Thema und zwar Kamerabrillen im Schwimmbad. Öffentliche Bäder in Baden-Württemberg wollen diese sogenannten Smart Glasses ausdrücklich verbieten. Was das auch für die Freibäder hier bei uns in der Region bedeuten kann und was hinter so Smart Glasses überhaupt steckt, das erklären wir euch gleich.
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0: Der Donnerstagmittag hier bei Donut 3 FM mit Cyndi Lauper, Girls Just Wanna Have Fun.
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0: Smart Glasses im Schwimmbad können ein Problem werden. Also Brillen mit einer eingebauten Kamera. Paolo Pacocco von den Donau 3 FM Nachrichten. Was ist da jetzt geplant?
2: Öffentliche Bäder in Baden-Württemberg, die wollen solche Kamerabrillen ausdrücklich verbieten. Das soll in die Haus- und Badeordnungen aufgenommen werden. Hintergrund ist die Sorge vor heimlichen Foto- und Videoaufnahmen, besonders von Kindern. Die Brillen, die sehen oft aus wie ganz normale Sonnenbrillen, die können aber Kameras und teils auch Mikrofone eingebaut haben.
0: Gilt das dann auch für Schwimm- und Freibäder hier bei uns?
2: Ja, na klar, logisch. Also wenn die jeweiligen öffentlichen Bäder die Regel übernehmen. Einen festen Zeitpunkt dafür gibt es aber noch nicht. Das Thema soll erst noch in der Arbeitsgemeinschaft der öffentlichen Bäder in Baden-Württemberg besprochen werden. Wie groß das Problem mit solchen Kamerabrillen bisher tatsächlich ist, ist auch noch unklar. Klar ist aber, Foto- und Videoaufnahmen von anderen Menschen ohne Einwilligung sind in Schwimmbädern schon jetzt verboten.
0: Absolut. Danke, Paolo. Öffentliche Bäder in Baden-Württemberg wollen Smart Glasses also ausdrücklich verbieten. Alle Infos dazu findet ihr auf donau3fm.de.
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12: 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Es ist 12:30.
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15: Kostenlose Ticketstornierung bei der Bahn und deutsche WM-Fans in New York. Ich bin Regina Wysocki, guten Tag. Wer wegen der Hitze eine geplante Bahnreise nicht antreten will, kann die jetzt kostenfrei stornieren. Die Deutsche Bahn bietet erstmals eine sogenannte Hitze-Sonderkulanz an. Zwar würden die Züge wie geplant fahren, die hohen Temperaturen in Kombination mit den angekündigten Unwettern stellen den Bahnbetrieb aber vor Herausforderungen. Das erklärte Konzernsprecherin Anja Brücker.
16: Ja, die Hitze spüren unsere Reisenden natürlich, wenn sie in diesen Tagen unterwegs sind. Und aus diesem Grund haben wir auch vorgesorgt. An großen Bahnhöfen stellen wir für den Notfall Wasser bereit. Zusätzliches Personal unterstützt auch beim Ein- und Umsteigen. Und außerdem haben wir entschieden, wer seine Reise nicht antreten möchte aufgrund der Wetterlage, der bekommt sein Geld zurück.
15: In Kisleck bei Ravensburg ist ein 6-jähriges Mädchen bei einem Busunfall gestorben. Laut Polizei war das Kind mit dem Fahrrad unterwegs. Als ein Linienbus vorbeifuhr, stürzte das Mädchen aus noch ungeklärter Ursache und wurde erfasst. Der Busfahrer kam mit einem Schock ins Krankenhaus. Fahrgäste waren nicht im Bus. Ein Gutachter soll jetzt die Unfallursache klären. In wenigen Stunden trifft die deutsche Nationalmannschaft bei der Fußball-WM auf Ecuador. Deutschland hat sich bereits für die K.O.-Runde qualifiziert. Ecuador steht bei der Partie nahe New York dagegen unter Druck. Donau3FM-Reporter Thomas Bremser, wie ist denn die Stimmung so kurz vor dem Spiel in der Weltstadt New York?
17: Ja, also an den Sehenswürdigkeiten sehe ich eigentlich überall deutsche Fans. Am Empire State Building, an der Freiheitsstatue. Gestern Abend gefühlt vor jeder Bar, vor jedem Restaurant und natürlich am Times Square, das war so der offizielle Fantreff der Deutschen. Aber im Großraum New York leben auch hunderttausende Ecuadorianer, also die dürften heute dann wohl doch in der Überzahl sein mit ihren gelben Trikots.
15: Danke, Thomas. Beim 1. FC Heidenheim beginnt das erste öffentliche Training am Sonntag früher als geplant. Schon um 10 Uhr im Walter-Birkholt-Jugendstadion. Grund sind laut Verein die vorhergesagten hohen Temperaturen. Einlass ist ab

0: 10. Die Profis laufen im neuen Heimtrikot auf. Und nach dem Training sind Selfies und Autogramme geplant. Alle Infos dazu auf donau3fm.de und da findet ihr jederzeit auch mehr Nachrichten.
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2: Der Sommer geht weiter, wie auch schon die letzten paar Tage. Temperaturen heute teilweise über 35 Grad. Ein paar Wolken sind unterwegs, sonst brutzelt die Sonne von oben runter. Der Teer fängt schon langsam an zu schmelzen. Nein, so wild ist es noch nicht, aber es ist wirklich ziemlich heiß da draußen. Heute Nacht sinken die Temperaturen kaum unter 20 Grad und es geht dann auch genauso weiter morgen am Freitag und auch am Samstag. Auch der Sonntag ist heiß, da sind aber schon gegen späten Nachmittag ein paar Hitzegewitter vorhergesagt.
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2: Wir haben viele Staus hier bei uns in Schwaben. Einmal auf der A8 in Richtung München zwischen Märklingen und Oberelchingen. Derzeit 7 Kilometer Stau, Zeitverlust bei einer knappen halben Stunde. Genauso viel Zeit kommt obendrauf auf der A8 in Richtung Stuttgart zwischen Ulm-West und Mühlhausen. 9 Kilometer Stau in diesem Bereich. Zeitverlust schon knapp über einer halben Stunde. Und nochmal A8 in Richtung Stuttgart zwischen Oberelchingen und Ulm-Nord. 3 Kilometer Stau, Zeitverlust bei 10 Minuten. Ganz wichtig, denkt dran, wenn sich's staut, Rettungsgasse offen halten. A7 Richtung Würzburg. Da haben wir noch einen Stau zwischen Gingen-Herberichtingen und Aalen-Oberkochen. 5 Kilometer ist dieser Stau lang. Zeitverlust bei einer knappen Dreiviertelstunde und A7 Ulm Richtung Füssenreute, sprich zwischen Altenstadt an der Iller und Dettingen an der Iller, 2 Kilometer Stauzeitverlust hier bei 10 Minuten.
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2: Geblitzt wird in Erbach in der Erlenbachstraße, dann noch zwischen Altheim und Ringingen auf Höhe der Dachziegelfirma. Auf der B311 steht ein Blitzer und zwar Oberdischingen Richtung Ehingen, Höhe der Öpfinger Kreuzung und Blaustein-Ehrensteiner Straße steht noch ein Blitzer in der 30er Zone.
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2: Ja, sie ist weg. Also nicht die ganze Baustelle, aber ein wichtiger und vor allem großer Teil davon. Welche, wo und worum es geht, das hört ihr gleich. Es geht um das hier.
5: Weil die Baustelle so super gut läuft. Wir sind ganz begeistert. Man hätte es kaum geglaubt.
2: Das waren die Besucher, die bei dieser Baustelle mit dabei waren. Es geht um das Barbeurer Tor. Gerhard Freidel ist auch happy. Warum und wieso, das hören wir gleich.

0: Topic mit Breaking Me an diesem Donnerstagmittag. Blaubeurer Torbrücke in Ulm ist Geschichte. Das letzte Brückensegment über dem historischen Blaubeurer Tor ist weg. Ein 600-Tonnen-Kran hat das rund 200-Tonnen schwere Teil herausgehoben. Dutzende Zuschauer waren da natürlich live dabei, darunter auch Gabi Stich aus Neu-Ulm.
1: Es ist eine einmalige Gelegenheit zum Rückbau von so einer Brücke und gerade noch beim Blaubeurer Tor zu beobachten. Ich komme öfters her und wir verfolgen das im Livestream im Büro, weil die Baustelle so super gut läuft. Wir sind ganz begeistert. Man hätte es kaum geglaubt.
0: Ja, man hätte es kaum geglaubt, so für Ulmer Verhältnisse. Bis zum 10. Juli soll die Brücke dann komplett verschwunden sein, also auch die Reste dann links und rechts vom Blaubeurer Tor. Gerhard Freidl von der Stadt Ulm ist auch happy.
2: Für mich ist Weihnachten, das Brückenteil über dem Blaubeurer Tor ist weg, es ist nichts passiert. Besser könnte es nicht laufen. Man fühlt sich echt gut. Wir sind hier jetzt deutlich vor dem Zeitplan. Das geht jetzt auch ziemlich zügig weiter und man wird auch in den nächsten Tagen schon sehen, dass im Hintergrund schon die Straße dann asphaltiert wird. Es läuft ganz gut und ich hoffe, dass wir unseren Plan alles einhalten.
0: Der Abriss liegt also deutlich vor dem Zeitplan und schon jetzt liegt ein echtes Stück Ulmer Stadtgeschichte wieder frei. Schaut das ja gerne mal vorbei, das historische Blaubeurer Tor. Es gibt ja extra eine Besucherplattform für euch. Zur Landesgartenschau 2030 soll es dann in einem ganz neuen Look daherkommen. Alle Infos dazu und was vielleicht daraus entstehen könnte aus dem Blaubeurer Tor, das gibt's auf donau3fm.de.

0: Cyril Stumbling In am Donnerstagmittag hier bei Donau 3 FM. Wir haben es kurz vor 1.
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12: Es ist 13 Uhr.
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14: Kostenlose Ticketstornierung bei der Bahn und deutsche WM-Fans in New York. Ich bin Regina Wysocki, guten Tag. Wer wegen der Hitze eine geplante Bahnreise nicht antreten will, kann die jetzt kostenfrei stornieren. Die Deutsche Bahn bietet erstmals eine sogenannte Hitze-Sonderkulanz an. Zwar würden die Züge wie geplant fahren, die hohen Temperaturen in Kombination mit den angekündigten Unwettern stellen den Bahnbetrieb aber vor Herausforderungen. Das erklärte Konzernsprecherin Anja Brücker.
15: Ja, die Hitze spüren unsere Reisenden natürlich, wenn sie in diesen Tagen unterwegs sind. Und aus diesem Grund haben wir auch vorgesorgt. An großen Bahnhöfen stellen wir für den Notfall Wasser bereit. Zusätzliches Personal unterstützt auch beim Ein- und Umsteigen. Und außerdem haben wir entschieden, wer seine Reise nicht antreten möchte aufgrund der Wetterlage, der bekommt sein Geld zurück.
14: In Kisleck bei Ravensburg ist ein 6-jähriges Mädchen bei einem Busunfall gestorben. Laut Polizei war das Kind mit dem Fahrrad unterwegs. Als ein Linienbus vorbeifuhr, stürzte das Mädchen aus noch ungeklärter Ursache und wurde erfasst. Der Busfahrer kam mit einem Schock ins Krankenhaus. Fahrgäste waren nicht im Bus. Ein Gutachter soll jetzt die Unfallursache klären. In wenigen Stunden trifft die deutsche Nationalmannschaft bei der Fußball-WM auf Ecuador. Deutschland hat sich bereits für die K.O.-Runde qualifiziert. Ecuador steht bei der Partie nahe New York dagegen unter Druck. Donau3FM-Reporter Thomas Bremser, wie ist denn die Stimmung so kurz vor dem Spiel in der Weltstadt New York?
16: Ja, also an den Sehenswürdigkeiten sehe ich eigentlich überall deutsche Fans. Am Empire State Building, an der Freiheitsstatue. Gestern Abend gefühlt vor jeder Bar, vor jedem Restaurant und natürlich am Times Square, das war so der offizielle Fantreff der Deutschen. Aber im Großraum New York leben auch Hunderttausende Ecuadorianer, also die dürften heute dann wohl doch in der Überzahl sein mit ihren gelben Trikots.
14: Danke, Thomas. Beim 1. FC Heidenheim beginnt das erste öffentliche Training am Sonntag früher als geplant. Schon um 10 Uhr im Walter-Birkholt-Jugendstadion. Grund sind laut Verein die vorhergesagten hohen Temperaturen. Einlass ist ab 9:30. Die Profis laufen im neuen Heimtrikot auf. Und nach dem Training sind Selfies und Autogramme geplant. Alle Infos dazu auf donau3fm.de und da findet ihr jederzeit auch mehr Nachrichten.
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17: Derzeit liegen wir im Schnitt bei 33 Grad in Schwaben. Da geht aber natürlich noch was. Temperaturen heute über 35 Grad sind eigentlich an der Tagesordnung. Das wird auf uns zukommen. Teilweise wird es sogar noch ein bisschen heißer. Ich habe vorhin ein Bild bekommen von dem Thermometer. 39 Grad hat es da angezeigt. Richtig verrückt. Und es geht auch genauso weiter die nächsten paar Tage. Am Sonntagabend

0: am Sonntag zum späten Nachmittag kann es mal kurz einbrechen. Dann Shepherds von oben, sprich Hitzegewitter. Danach geht es Sonne, das Sonnenwetter, ist eine Mischung aus Sonne und Sommer. Nein, das sonnige Sommerwetter genauso weiter.
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0: Ja, da hat sich wohl jemand verirrt auf der A7 in Richtung Füssenreute zwischen dem Rastplatz Brühl West und Werkheim. Bitte unbedingt vorsichtig fahren. Das sind Radfahrer auf dem Standstreifen unterwegs. Dann haben wir einen Stau auf der A7 und zwar Ulm Richtung Würzburg zwischen Niederstotzingen und Ahlen-Oberkochen. Der Stau ist 9 Kilometer lang. Zeitverlust mittlerweile bei knapp 50 Minuten. Die letzte Abfahrt, bei der ihr dem Ganzen noch entkommen könnt, ist an sich Langenau. Das ist schon ein Stück nochmal vorneweg, aber da seid ihr auf alle Fälle dann auf der sicheren Seite, denn die Abfahrt gingen an der Brenz-Halbrechting, die ist laut unseren Informationen auch schon vom Stau betroffen. Stau haben wir derzeit noch auf der A8 und zwar in Richtung Stuttgart zwischen dem Kreuz Ulm-Eichingen und Ulm-Nord. 4 Kilometer ist dieser Stau lang, Zeitverlust bei 15 Minuten und in der Gegenrichtung staut sich zwischen Merklingen und Obereichingen 6 Kilometer, hier 15 Minuten obendrauf.
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0: Auch bei dieser Hitze wird geblitzt und zwar in Ludwigsfeld in der Allgäuer Straße, dann noch in Altheim-Alb, in der Vorstadt in der 30er-Zone, Föhringen-Ulmer Straße beim Friedhof, ebenfalls 30er-Zone und nochmal eine 30er-Zone mit einem Blitzer in Blaustein und zwar in der Ehrensteiner Straße. Alle weiteren Meldungen, vor allem auch die Verkehrsmeldungen, die findet ihr jederzeit aktualisiert bei uns auf der Website donau3fm.de oder in unserer App.
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0: Wir lernen gleich was von unserem Schlaumeier, was mich persönlich selbst auch betrifft. Wir haben nämlich derzeit so eine schwierige Kombi. Sommer, Sonne, schwülweiße Temperaturen und es macht das Smartphone nicht so ganz gut mit. Die Temperaturen, die können dem Gerät schon schnell zusetzen. Mit ein paar ganz einfachen Tricks kommt das Gerät aber besser durch diese heißen Tage. Und ein häufiger Fehler, den ganz viele machen, den können wir ganz schnell vermeiden. An was es liegt, dass unser Handy regelrecht zur Kochplatte teilweise wird, unser Schlaumeier klärt auf.
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0: Eagle-Eye Cherry, safe tonight an diesem sonnigen Donnerstagmittag. Also bei mir am Handy, da steht teilweise sogar dran, es muss der dunkle Modus angewendet werden. Dein Handy muss abkühlen. Ja, ja.
1: Er weiß einfach alles.
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0: 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Ja, die hohen Temperaturen, die machen nicht nur uns zu schaffen, sondern auch dem Smartphone. Akku, Display und Technik können wirklich bei der Hetze sehr, sehr schnell leiden. Und da kann das Smartphone dann auch ziemlich schnell kaputt gehen. Mit ein paar einfachen Regeln lässt sich das Gerät im Sommer aber ganz gut schützen.
3: Hitze ist nicht nur für uns Menschen und Tiere richtig stressig, nein, auch für die Handtelefone. Vor allem Akku und Display leiden, wenn das Gerät lange in der prallen Sonne liegt. Deshalb das Smartphone möglichst im Schatten lassen und nicht offen auf dem Autositz, dem Armaturenbrett oder dem Badetuch liegen lassen. Da kann es schnell heißer werden als draußen. Wird das Handy sehr warm, sofort aus der Sonne nehmen, Hülle abmachen und kurz liegen lassen. Wichtig, nicht etwa in den Kühlschrank oder vor allem nicht ins Gefrierfach legen. Denn der starke Temperaturwechsel, der kann Kondenswasser verursachen und dem Gerät schaden. Besser ist ein kühler, trockener Ort im Schatten. Und auch beim Laden gilt, Hitze vermeiden. Das Smartphone nicht in der Sonne laden und möglichst keine Apps, Navigation oder Videos laufen lassen, während es am Kabel hängt. Das erzeugt zusätzliche Wärme und wenn möglich erst laden, wenn das Gerät abgekühlt ist. Am Badesee oder im Freibad auf Wasser und Sand achten. Auch wenn viele Geräte Spritzwasser geschützt sind, heißt es nicht, dass Chlorwasser, Salzwasser oder Sonnencreme ungefährlich sind. Das Handy am besten in einer Tasche oder in der Hülle verstauen. Ganz wichtig auch, Warnmeldungen wegen Überhitzen tatsächlich ernst nehmen. Dann hilft nämlich nur noch ausschalten, abkühlen lassen und später wieder benutzen. Und mit den Tipps solltet ihr relativ cool mit eurem Handtelefon durch den Sommer kommen.
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2: Wir haben es Donnerstagnachmittag, kurz vor 13:30.
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13: Das Sommerwetter geht weiter hier bei uns in Schwaben. Temperaturen derzeit im Schnitt zwischen 33 und 35 Grad. Es geht heute teilweise auch noch über 35 Grad. Richtig, richtig heiß also in Schwaben. Es kann dann auch sein, dass gegen späten Nachmittag der Himmel mal ein bisschen zuzieht. Wolken kommen zu uns und dann kann es mal ein kleines oder auch größeres Hitzegewitter geben. Ja, und so geht es auch die nächsten paar Tage weiter. Am Sonntag zum späten Nachmittag, da wird es auf alle Fälle nass in Schwaben.
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13: Stau haben wir derzeit immer noch auf der A7 und zwar in Richtung Würzburg zwischen Gingen-Herbrechtingen und Ahlen-Oberkochen. Der Stau ist 8 Kilometer lang, Zeitverlust mittlerweile bei knapp 50 Minuten und wir schauen auf die A8 in Richtung Stuttgart. Da haben wir zwischen Merklingen und Mühlhausen 9 Kilometer Stau, Zeitverlust bei gut 20 Minuten und in der Gegenrichtung A8 in Richtung München zwischen Merklingen und Oberelchingen derzeit 5 Kilometer Stau, Zeitverlust bei einer Viertelstunde.
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13: Auf der A8 wird geblitzt und zwar in Richtung Stuttgart bei der Raststätte Gruibingen. Da steht ein Superblitzer. In Ehingen haben wir auch so einen Superblitzer und zwar auf Höhe des Friedhofs. In Erbach in der Erlenbachstraße wird noch geblitzt und in Blaustein, Ehrensteiner Straße in der 30er-Zone.
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13: 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Wer das schon gemacht hat und sich heute früh freuen durfte über den Anruf von uns, das hört ihr gleich.

0: am Rad, wie mein am Donnerstagnachmittag hier bei Donau 3 FM. Einmal bitte lächeln.
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0: Es haben sich schon ganz, ganz viele beworben, ihre Hunde, und zwar auf donau3fm.de. Und ihr habt uns auch richtig tolle Fotos zugeschickt. Insgesamt wählen wir 10 Favoriten aus, die dann die Chance haben auf das Podest. Und am großen Finaltag werden sie dann auch gekürt. Das ist der 4. Juli in der Glasie-Galerie in Neu-Ulm. Heute früh haben Jan und Isi bei der lieben Bruni aus Weißenhorn angerufen. Ja, und sie hat ihren Hund Pedro angemeldet.
2: Bruni, du hast deinen kleinen Liebling bei uns angemeldet. Erzähl mal ein bisschen von ihm.
3: Ja, mein kleiner Liebling, das ist der Pedro. Der ist jetzt mittlerweile 8 Jahre alt. Wir haben den aus dem Tierschutz. Der war auch in der Tötungsstation in Spanien. Mhm. Und wir haben uns auf das Abenteuer eingelassen und haben ihn zu uns

0: Anfang ein bisschen schwierig, aber mittlerweile haben wir uns so gut aneinander gewöhnt, dass keiner mehr vom anderen lassen möchte.
1: Ach schön, wir haben auch das Bild vor uns. Er lächelt wirklich ganz süß mit der Zunge raus. Ja. Was bringt dein Petro denn zum Lächeln?
0: Ein Ball, wenn er sieht, lächelt er immer. Leckerli natürlich und ansonsten ist er eigentlich auch ein recht fröhlicher Geselle und genießt sein Leben bei uns.
2: Wie alt war der Petro, als er zu euch kam?
0: Einen Viertel ungefähr.
2: Bruni, wir finden den Petro mindestens genauso entzückend wie du. Und deswegen, haben wir uns überlegt, dass es doch ganz, ganz toll wäre, wenn der Petro auch zu unseren Favoriten zählt für Schwabens schönstes Hundelächeln.
0: Ach, das finde ich ja schön. Das freut mich.
2: Herzlichen Glückwunsch.
0: Ja, vielen Dank. Dankeschön.
3: Also, Petro ist auch mit dabei. Wenn ihr auch mitmachen wollt, noch dann jetzt anmelden, beziehungsweise euren Hund anmelden auf donau3fm.de. Morgen schon wird der letzte Finalist bekannt gegeben.
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0: Andi Scheiter und Easy 1000.
1: Ab heute 5 Tage Ausnahmezustand in Laupheim. Ja, das Kinder- und Heimatfest startet mit Umzügen, Vergnügungspark, Kinderspielen und Bierzelt. Oberbürgermeister Ingo Bergmann, der freut sich.
2: Die Vorfreude auf das Kinder- und Heimatfest ist wirklich riesig. Wir freuen uns, dass es endlich losgeht.
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4: Ja, und Infos zum Kind- und Heimatfest in Laupheim, die gibt's für euch in Kürze. Da gibt's nämlich ja schon eine größere Änderung in diesem Jahr. Gerade eben haben wir die Meldung bekommen. Jetzt haben wir es kurz vor 2. In den Nachrichten hört ihr das hier bei uns.
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1: Es ist 14 Uhr.
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8: Umzug beim Kinder- und Heimatfest Laubheim abgesagt und deutsche WM-Fans in New York. Ich bin Regina Wissocki, guten Tag. Wegen der Hitzewelle wird das Kinder- und Heimatfest in Laubheim angepasst. Der große Festumzug am Sonntag fällt komplett aus. Grund sind erwartete Temperaturen deutlich über 30 Grad und ein erhöhtes Gewitterrisiko. Der Freitagabendumzug, der Sternmarsch am Samstag und der Montagsumzug sollen nach aktuellem Stand stattfinden. Stadt- und Festverein bitten Besucher, ausreichend zu trinken, Sonnenschutz zu nutzen und Warnzeichen ernst zu nehmen. Das Fest startet heute um 17 Uhr mit dem Fassanstich. Wer wegen der Hitze eine geplante Bahnreise nicht antreten will, kann die jetzt kostenfrei stornieren. Die Deutsche Bahn bietet erstmals eine sogenannte Hitze-Sonderkulanz an. Zwar würden die Züge wie geplant fahren, die hohen Temperaturen in Kombination mit den angekündigten Unwettern stellen den Bahnbetrieb aber vor Herausforderungen. Das erklärte Konzernsprecherin Anja Bröker.
9: Ja, die Hitze spüren unsere Reisenden natürlich, wenn sie in diesen Tagen unterwegs sind. Und aus diesem Grund haben wir auch vorgesorgt, an großen Bahnhöfen stellen wir für den Notfall Wasser bereit. Zusätzliches Personal unterstützt auch beim Ein- und Umsteigen. Und außerdem haben wir entschieden, wer seine Reise nicht antreten möchte aufgrund der Wetterlage, der bekommt sein Geld zurück.
8: In Kisleck bei Ravensburg ist ein 6-jähriges Mädchen bei einem Busunfall gestorben. Laut Polizei war das Kind mit dem Fahrrad unterwegs. Als ein Linienbus vorbeifuhr, stürzte das Mädchen aus noch ungeklärter Ursache und wurde erfasst. Der Busfahrer kam mit einem Schock ins Krankenhaus. Fahrgäste waren nicht im Bus, ein Gutachter soll jetzt die Unfallursache klären. In wenigen Stunden trifft die deutsche Nationalmannschaft bei der Fußball-WM auf Ecuador. Deutschland hat sich bereits für die K.O.-Runde qualifiziert. Ecuador steht bei der Partie nahe New York dagegen unter Druck. Donau3FM-Reporter Thomas Bremser, wie ist denn die Stimmung so kurz vor dem Spiel in der Weltstadt New York?
10: Ja, also an den Sehenswürdigkeiten sehe ich eigentlich überall deutsche Fans. Am Empire State Building, an der Freiheitsstatue. Gestern Abend gefühlt vor jeder Bar, vor jedem Restaurant und natürlich am Times Square, das war so der offizielle Fantreff der Deutschen. Aber im Großraum New York leben auch hunderttausende Ecuadorianer, also die dürften heute dann wohl doch in der Überzahl sein mit ihren gelben Trikots.
8: Danke Thomas, mehr Nachrichten gibt's dann wieder in einer Stunde und jederzeit auf donau3fm.de.
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11: Hochhartmut sorgt immer noch für heißes Wetter in Schwaben. Temperaturen derzeit um die 35 Grad. Es bleibt auch heiß die nächsten paar Tage. Natürlich haben wir gegen späten Nachmittag immer wieder mal viele Wolken hier bei uns in Schwaben. Da kann sich dann auch mal ein Gewitter zusammenbrauen. Das gehört zu so einem heißen Wetter dazu. Der einzige Tag, der da jetzt ein bisschen aus der Rolle tanzen wird, das ist der Sonntag und zwar ab dem späten Nachmittag. Da kann es in Schwaben örtlich Hitzegewitter und Regen geben.
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2: Gute Nachrichten von den Autobahnen, die Lage entspannt sich da ein bisschen. Es hat es gerade eben nochmal alles aktualisiert. Nochmal eine Meldung ist verschwunden. Wir haben derzeit noch einen kleinen Stau auf der A7 Ulm Richtung Füssenreute zwischen Altenstadt an der Iller und Dettingen an der Iller. Der Stau ist 1 Kilometer lang, Zeitverlust bei 6 Minuten. Und der Stau auf der A8 in Richtung Stuttgart, der wirklich ziemlich lang und auch viel Zeitverlust mit sich gebracht hat, der löst sich langsam auf. Zwischen Ulm West und Mühlhausen haben wir nur noch 10 Kilometer stockenden Verkehr. Zeitverlust, der ist runtergegangen von fast einer Stunde auf knapp 20 Minuten. Na, A8 Richtung München haben wir noch eine Meldung. Zwischen Ulm-West und Oberelchingen 3 Kilometer Stau, Zeitverlust bei 10 Minuten. Und dann kommt gerade noch was rein. A96 Lindau Richtung München zwischen Aitrach und dem Kreuz Memmingen. Ja, ein Unfall mit mehreren Fahrzeugen. Leider Gefahr durch Personen auf der Fahrbahn. Die Unfallstelle ist hier noch teilweise ungesichert. Sobald es sich da zu stauen beginnt, ganz wichtig, Rettungsgasse.
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2: Geblitzt wird in Ludwigsfeld, und zwar in der Allgäuer Straße, dann noch in Blaustein-Ehrensteiner Straße, 30er-Zone, Ulm am Bleicher Haag von Mehringen kommend, auf Höhe der Garagen und A8 Richtung Stuttgart, Höhe der Raststätte Gröbingen.
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2: Ja, wer aktuell draußen unterwegs ist oder es einfach nur sieht, der merkt sofort, der Sommer gibt richtig Gas, der drückt richtig auf die Tube. Ja, und das bringt allerdings einige Herausforderungen für das anstehende Kinder- und Heimatfest in Laupheim mit sich. Wegen dieser extremen Hitzewelle wird es jetzt ein paar Änderungen geben. Das Fest findet statt, aber es gibt große Anpassungen beim Programm. Was da jetzt alles geändert wird, was ausfällt und was stattfindet, ein großes Update. Jetzt gibt's gleich nach Linkin Park und Harry Styles.
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Linkin Park, The Emptiness Machine an diesem sonnigen und sehr heißen Donnerstagnachmittag. Ihr habt es eben in den Donau 3 FM Nachrichten schon gehört. Es gibt eine große Änderung beim Kinder- und Heimatfest in Laupheim. Und damit ihr einen Überblick behaltet, kommen hier die wichtigsten Beschlüsse im Schnelldurchlauf. Also, Nummer 1, der Sonntagsumzug, der ist komplett abgesagt. Den großen Festumzug am Sonntag, den wird es also in diesem Jahr leider nicht geben. Bei den Temperaturen ist das Risiko für die Mitwirkenden und natürlich auch für die Besucher einfach zu hoch. Zudem hat das Veterinäramt den Einsatz von den Pferden, die natürlich da auch dazugehören, aus Tierschutzgründen ab 30 Grad untersagt. Der Freitagsumzug, der findet statt, allerdings ohne Pferde. Die Festwagen, die werden da stattdessen von Traktoren gezogen und es gibt auch deutlich mehr Anlaufstellen für Getränke für alle Beteiligten. Der Sternmarsch am Samstag, der läuft ebenfalls. Da gibt es sogar noch eine Besonderheit, da wird mit Sprühnebel gekühlt. Die Strecke wird auch vorab bewässert und die Kids bekommen Gott sei Dank auch eine Uniformerleichterung, dass es auch für die ein bisschen angenehmer ist. Sie müssen also nicht in der dicken, vollen Montur antreten. Der Montagsumzug, der steht aktuell noch auf dem Plan. Hier wird die Lage dann spontan beobachtet. Wir haben auch Infos vom Oberbürgermeister Ingo Bergmann. Er hat gesagt, dass das Heimatfest ein Fest der Freude sein soll, ganz klar. Aber die Gesundheit von Mensch und Tier, die gehen da einfach vor die Gesundheit. Weshalb die Entscheidung gefallen wurde, ist ganz klar. Diese Hitze, man fällt sowas nicht einfach, aber das muss einfach sein. Da muss man einfach vernünftig sein. Feiern, ja, aber mit Verstand. Das steht da oben drüber über diesem Thema. Sobald es sich da nochmal irgendwas geben wird, sobald es nochmal eine Entwicklung wird, gibt, dann hört ihr das hier bei uns. Wir behalten das natürlich im Auge. Der Sonntagsumzug ist abgesagt, Freitag findet statt unter besonderen Voraussetzungen. Der Sternmarsch findet statt und der Montagsumzug, der wird noch entschieden. Die klassischen Plätze, Festplatz, Biergarten,

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2: Wir haben es kurz vor 3:30.
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24: Ja, es ist in Schwaben, der Hartmut ist immer noch da. Hoch Hartmut bringt uns richtig heiße Temperaturen nach Schwaben. Rund 35 Grad haben wir schon, heute Nacht kühlt es dann richtig ab, da gehen wir nicht mal unter 20 Grad. Nein, es bleibt auch heute Nacht schön warm da draußen, wer die Nacht draußen verbringen will. Morgen ist es dann wieder heiß, erst zum Sonntag bricht es dann ein bisschen ein, da wird es gegen späten Nachmittag einige Gewitter und Regenschauer in Schwaben geben.
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24: Die B300 ist derzeit gesperrt und zwar auf Höhe dem Abzweig nach Oberrohr, wenn ihr zwischen Augsburg und Memmingen unterwegs seid. Da ist ein Unfall passiert, bitte diesen Bereich derzeit weiträumig umfahren. Stau haben wir derzeit noch auf der A7 Richtung Würzburg zwischen Gingen-Herbrechtingen und Ahlen-Oberkochen. 1 Kilometer ist der Stau, Langzeitverlust derzeit bei 10 Minuten und wir bleiben auf der A7 Ulm Richtung Füssen-Reute zwischen Altenstadt an der Iller und Dettingen an der Iller. 3 Kilometer Stau, Zeitverlust bei 15 Minuten.
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24: In Altheim-Alb in der Vorstadt wird geblitzt in der 30er-Zone, dann noch in Vöhringen-Ulmer Straße beim Friedhof, Blaustein-Ehrensteiner Straße 30er-Zone und B311 Oberdischingen Richtung Ehingen, Richtung Egner nach der Öpfinger Kreuzung.

0: Schönen Donnerstagnachmittag hier bei Donau 3 FM. Was war das für ein Last-Minute-Sieg bei dem Spiel gegen die Elfenbeinküste? Deutschland gegen Elfenbeinküste am letzten Wochenende. Ein Gruppenspiel haben wir bei der WM aber noch.
1: Ja, vor dem Ecuador-Spiel haben wir Angst um unsere DFB-Stars.
2: Schlangenalarm im DFB-Camp. Das kann richtig böse enden.
0: Also, diesmal ein tierisches WM-Update für euch von unseren Fußballexperten Marcel und Fabi. Und das Ganze gibt's in 10 Minuten.

0: Alvaro Soler mit Sophia am Donnerstagnachmittag hier bei Donau 3 FM. Heute gibt's das wahrscheinlich letzte Deutschlandspiel ohne Bluthochdruck für diese WM. Für die K.O.-Runde sind die DFB-Jungs ja schon qualifiziert. Trotzdem ist dieses dritte Gruppenspiel mehr als nur so ein Durchschnaufspiel. Das meinen auch unsere Fußballexperten Marcel und Fabi.
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3: Wir haben es Gruppensieger, aber haben auch irgendwie alle erwartet. Aber für das DFB-Team bei der WM tut das aber trotzdem irgendwie gut, oder?
4: Ja, klar. Aber bevor jetzt alle schon über die K.O.-Runde reden, ein Gruppenspiel haben wir ja noch gegen Ecuador. Marcel, glaubst du, der Nagelsmann schont da jetzt schon ein bisschen seine Spieler?
3: Oh, bei den Dauerbrennern wie Wirtz oder Brown könnte es schon sein. Auf der anderen Seite wollen viele Trainer ihre Mannschaft bei einem Turnier, ja, dass sie sich so gut einspielen wie möglich. Der Nagelsmann lässt sich da aber eh nicht ganz so groß in die Karten schauen.
4: Ja, und Verletzungsgefahr, ne? Ist auch ein Thema. Wobei, das muss ja nicht mal in einem Spiel passieren.
3: Wie meinst du das? Ich meine, die Jungs werden ja da drüben irgendwie ganz in Watte gepackt, oder nicht?
4: Ja, die stehen, wenn dann, sich selbst im Weg, ja. Der DFB hat schon einige Videos aus dem Camp gepostet und oftmals gibt's da sehr besorgte Kommentare drunter.
3: Wie kann ich mir das vorstellen?
4: Also, David Raum klettert zum Beispiel auf einen sich drehenden Bürostuhl. Ja, Florian Wirtz macht einen doppelten Salto vom 1-Meter-Brett in den Pool.

0: Und dann wäre da noch unser Kapitän, Joshua Kimmich. Der will nämlich das Camp erforschen.
1: Wir haben eine Schlange gestern gesehen. Aber da wurde uns gesagt, dass die giftig ist. Also bei einem Biss muss man mal ins Krankenhaus fahren. Ich glaube nicht, dass man stirbt, aber es ist zumindest mal gefährlich.
2: Ich sehe schon die Schlagzeile. DFB-Kapitän fällt aus wegen Schlangenbiss.
0: Ja, da soll er mal lieber beim Gärtnern bleiben, der Gute.
2: So. Ja.
0: Gerade hoch im Kurs, die immergrüne Magnolie übrigens, also von den Pflanzen her. Wer die EM 2024 nämlich verfolgt hat, der weiß, dass aus manchen von den Jungs auch ein super Gärtner geworden wäre.
2: Ja, die sollen doch alle bloß bei ihrem Beruf bleiben und jetzt Ecuador schlagen. Die werden nämlich alles reinwerfen. Bisher haben die nur einen einzigen Punkt und bei einer Niederlage werden die raus. Aber solange Dennis Undaf so weitermacht wie bisher, hauen wir die weg, da bin ich mir sicher. Und auch da hat das letzte Wort,
0: wie immer, unser Bundestrainer.
3: Jetzt 2 Tore gemacht, da kann man sagen, ja, behalt deinen Flow. Kann aber auch sagen, ja klar, super Leistung, lassen wir von Beginn an spielen. Aber tief im Herzen, glaube ich, ist er auch ganz zufrieden, wie es gerade läuft.
4: So schaut's aus. Den Flow behalten. Keine Ahnung, wer Flow ist, aber ist das auch mal geklärt. Heute Abend um 22 Uhr Spiel Nummer 3 bei der WM Deutschland gegen Ecuador. Morgen ist aber auch Arbeitstag. Wie schaut's bei euch aus? Angucken oder ist euch das doch zu spät? Schreibt uns eine WhatsApp ins Studio an die 01520 242 4x die 3.

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0: Rennboliden mit einem riesen Navigationssystem drin, nutze ich nicht mehr.
1: Ja, Peter Miller lässt sich von keinem Navigationssystem mehr verarschen, seit er öfter mal auf dem Feldweg gelandet ist.
0: Ja.
1: Peter Miller hat wieder seinen guten alten Atlas rausgezogen, mit dem er auf Autobahnparkplätzen die Zeit nutzt und genau mit dem navigiert.
0: Richtig. Und wenn ich mal wirklich dann alleine unterwegs bin, große Strecken, dann leiste ich mir schon mal einen Fahrer, dass ich nebenher auf meinem Atlas gucken kann.
1: So hat jeder sein Ding, wie bei mir. Ich hab's heute Nacht schon wieder getan.
0: Ah, oh, erzähl mir.
1: Ich hab schon wieder die Auswahl gehabt. Was guckst du im Fernsehen?
0: Ja.
1: Und dann habe ich mir gedacht, alles Müll, Fußball langweilig. Guckst wieder den Haushaltscheck mit Yvonne Willigs. Da habe ich gleich 16 Folgen geguckt.
0: Der Wahnsinn. Und so siehst du heute auch aus. Ja, Augenringe, größer wie Klobrillen, sag ich dir.
1: Ja, das muss man eingehen, ne?
0: Aber so ist es.
1: Du kommst halt nicht weg. Du kommst nicht weg. Wenn du einmal drin bist, kommst du nicht weg.
0: Ja, das ist so. So wie ich von meinem Atlas nicht mehr wegkomme. Ich weiß gar nicht, wo der ist im Auto. Naja, ganz egal. Wir haben es kurz vor drei. Viel Spaß mit unserem Haushaltsmichel.
1: Ja, und übrigens ist ein wunderschönes Bild vom Atlasgebirge in seinem Atlas.
0: Richtig, super.
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4: Es ist 15 Uhr.
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6: Umzug beim Kinder- und Heimatfest Laupheim abgesagt und Rekord für wärmste Nacht Deutschlands eingestellt. Ich bin Regina Wissocki, guten Tag. Wegen der Hitzewelle wird das Kinder- und Heimatfest in Laupheim angepasst. Der große Festumzug am Sonntag fällt komplett aus. Grund sind erwartete Temperaturen deutlich über 30 Grad und ein erhöhtes Gewitterrisiko. Der Freitagabendumzug, der Sternmarsch am Samstag und der Montagsumzug sollen nach aktuellem Stand stattfinden. Trotzdem ist das Kinder- und Heimatfest für Laupheim ein echtes Stück Identität. Oberbürgermeister Ingo Bergmann.
7: Die Stadt gibt's nicht ohne das Fest, die funktioniert nicht ohne das Fest und es ist ein großes Zusammenkommen von Jung und Alt, von Laupheimerinnen und Laupheimern, die hier sind, die aber auch immer wieder aus der ganzen Welt zurückkommen. Und wir laden alle drumherum herzlich ein, kommt nach Laupheim, feiert mit uns, das wird eine tolle Zeit.
6: Fassanstich ist heute um 17 Uhr. Verteidigungsminister Pistorius hat nach den verheerenden Erdbeben in Venezuela Hilfe der Bundeswehr angeboten. Die Bundeswehr könne kurzfristig bis zu 6 Transportflugzeuge zur Verfügung stellen, sobald Unterstützung angefordert werde. Die Maschinen könnten Personal und Material des Technischen Hilfswerks nach Venezuela bringen und im Land selbst bei Transportflügen helfen. Bei einem Wohnhausbrand in Ehingen in Schlechtenfeld ist in der Nacht ein 64-Jähriger schwer verletzt worden. Er kam mit schweren Verbrennungen per Hubschrauber in eine Klinik. 4 weitere Bewohner verletzten sich leicht, unter anderem durch Rauchgas. Die 5-köpfige Familie konnte das Haus selbst verlassen. Die Brandursache ist noch unklar. Der Schaden rund 500.000 Euro. Hitzerekord in Deutschland. Die vergangene Nacht sieht nach vorläufigen Angaben des Deutschen Wetterdienstes mit der wärmsten Nacht hierzulande seit Beginn der Messungen gleich. Im rheinland-pfälzischen Bad Bergzabern fiel die Temperatur nicht unter 26,2 Grad. Bisheriger Rekordhalter war auch eine Region in Rheinland-Pfalz, das Weinbiet im Juli 2019.
8: Tropische Nächte also, für viele schlicht eine Qual, vor allem wenn man in den Städten wohnt. Und tagsüber, da klettert das Thermometer mancherorts bis an die 40 Grad. Da schleichen wir dann im Schatten der Häuserwände durch die Straßen, lechzen nach Wasser. In einigen Baumärkten werden bereits Ventilatoren und Klimaanlagen knapp. Doch die gute Nachricht zum Wochenstart, da ist Abkühlung in Sicht. Claudia Wächter, Nachrichtenredaktion.
6: Danke, Claudia. Mehr Nachrichten gibt's dann wieder in einer halben Stunde und jederzeit auf donau3fm.de.
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9: Die Temperaturen aktuell bei 35 Grad, örtlich sind wir sogar noch ein bisschen drüber. Und ihr habt's ja gehört, es kommen schon so langsam Rekorde auf. In den Nächten bleiben wir weiterhin heiß mit 19 bis 21 Grad, kühlt es nicht richtig ab und es steigert sich noch weiter in die Höhe tagsüber. Samstag und Sonntag teils bis 38 Grad möglich.
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9: 15.03 Uhr, wir schauen auf die Straßen in Schwaben und da haben wir aktuell zwar nicht viele Meldungen, aber die, die wir haben, die haben es wartezeitenmäßig in sich. Einmal A7 Ulm Richtung Würzburg zwischen Gingen-Herbrechtingen und Ahlen-Oberkochen, 5 Kilometer Stau über eine halbe Stunde länger. Dann die A8 München Richtung Stuttgart zwischen Ulm-West und Merklingen, eine Unfallaufnahme auf dem Standstreifen, 6 Kilometer stockend, 7 Minuten obendrauf. Gerade kommt noch die A7 Richtung Füssen rein, zwischen Altenstadt und Dettingen, 2 Kilometer Stau, im Moment 11 Minuten obendrauf. Und auf der B300

0: 100 haben wir zwischen dem Abzweig nach Oberrohr beziehungsweise auf Höhe des Abzweigs nach Oberrohr beidseitig gesperrt wegen eines Unfalls. Die B300 Augsburg-Memmingen ist das.
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0: Blitzer aktuell in Erbach. Ein Superblitzer auf der Erdenbachstraße auf Höhe der Firma Gerber. Dann Superblitzer auch Richtung Stuttgart auf der A8 bei der Raststätte Gruibingen mal wieder. Der steht gleich zweimal drin, aber ich lasse mal bei einem Mal. Das müsste reichen, sonst müsste ich nachher wieder einen abziehen. Ulm am Bleicher Haag wird noch geblitzt. Vom Mehringer Weg kommend auf Höhe der Garagen und Oberdischingen Richtung Ehingen auf der B311 nach der Öpfinger Kreuzung.
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0: Ja, Sommer auch gleich Thema. Sommersonne, Freibad. Bei diesen Temperaturen hilft einfach nur eine Abkühlung. Und deshalb suchen wir diese Woche in den Donau 3 FM Schwaben Top 10 das beliebteste Freibad in Schwaben. Ein paar Vorschläge gibt's gleich wieder bei mir. Und da kann ich euch auch verraten, wie ihr noch mit dabei sein könnt. Und vor allem, wie ihr ganz in Ruhe noch mit dabei sein könnt. Wir gehen nämlich in die Verlängerung, gell?

0: Donau 3FM mit Fein von Keep on Moving. Wir schalten kurz auf die Straßen. Ausgegebenem Anlass in Neu-Ulm hat's gescheppert und zwar auf der B28. Und das heißt, von der B28 runter auf der Europastraße zwischen der Auffahrt B28 und der Ratiopharm Arena mehrere Fahrzeuge beteiligt. Noch keine Einsatz- und Rettungskräfte vor Ort, da staut sich's. Deswegen Vorsicht in diesem Bereich. Auf der Europastraße Neu-Ulm zwischen der Abfahrt B28 und der Ratiopharm Arena. Vorsicht im Moment.
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0: So, bei diesem Wetter hilft natürlich nur eins, und zwar ab ins Wasser. Wo zieht's euch denn eher hin, Freibad oder See?
2: Lieber ein Badesee. Ich mag Schwimmbad allgemein nicht so und Badesee ist so, ja, frei.
3: Lieber am See.
4: Freibad. Da ist das Wasser ein bisschen gereinigter zumindest.
5: Also Badesee, wenn es schönes Wetter ist und da jetzt auch nicht so Müll rumliegt.
6: Oh, ich glaube an Badesee. Man ist einfach freier und ist nicht so an den Eintritt gebunden und so an die anderen Badegäste.
0: Ja, und eines der beiden suchen wir in dieser Woche in den Donau 3FM Schwaben Top 10, nämlich das beliebteste Freibad in Schwaben. Und da hat der Thomas schon seinen Favoriten.
7: Hallo, liebes Donau 3FM Team. Das Ehinger Freibad ist das schönste und beste, weil es richtig wunderschön ist und schön gemütlich. Es gibt sehr gutes Essen und man hat sehr viel Spaß. Liebe Grüße, euer Thomas aus Ehingen.
0: Und auch die Anna weiß schon, wo sie gerne baden geht.
8: Hallo, ich bin die Anna aus Blaubeuren und ich finde, das Freibad in Blaubeuren ist das Beste, weil einfach so viel geboten ist. Es gibt großes Becken, kleines Becken und das Wasser, das ist auch einfach toll. Tolle Kulisse.
0: Ja, also, wie ist es bei euch? Wo geht ihr gerne baden? Was ist euer Favorit in Sachen Freibad in Schwaben? Meldet euer Lieblingsfreibad an auf donau3fm.de und schickt uns auch gerne eine WhatsApp-Sprachnachricht. Dann freuen wir uns auf Ergebnisse. Wir verlängern das Ganze nochmal in dieser Woche. Habt ihr noch Gelegenheit, eure Freibäder vorzuschlagen? Und zum Wochenende wird dann gewotet. Und dann schauen wir mal, wer das Rennen macht.
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0: Gale und ABCDFU. Jetzt haben wir gleich Musik für euch von Camouflage, von Kenya Grace und von Michael Patrick Kelly. Es ist kurz vor 3:30.
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7: Es ist 3:30.
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9: Umzug beim Kinder- und Heimatfest Laupheim abgesagt und Rekord für wärmste Nacht Deutschlands eingestellt. Ich bin Regina Wissocki, guten Tag. Wegen der Hitzewelle wird das Kinder- und Heimatfest in Laupheim angepasst. Der große Festumzug am Sonntag fällt komplett aus. Grund sind erwartete Temperaturen deutlich über 30 Grad und ein erhöhtes Gewitterrisiko. Der Freitagabendumzug, der Sternmarsch am Samstag und der Montagsumzug sollen nach aktuellem Stand stattfinden. Trotzdem ist das Kinder- und Heimatfest für Laupheim ein echtes Stück Identität. Oberbürgermeister Ingo Bergmann.
10: Die Stadt gibt's nicht ohne das Fest, die funktioniert nicht ohne das Fest und es ist ein großes Zusammenkommen von Jung und Alt, von Laupheimerinnen und Laupheimern, die hier sind, die aber auch immer wieder aus der ganzen Welt zurückkommen. Und wir laden alle drumherum herzlich ein, kommt nach Laupheim, feiert mit uns. Das wird eine tolle Zeit.
9: Fassanstich ist heute um 17 Uhr. Verteidigungsminister Pistorius hat nach den verheerenden Erdbeben in Venezuela Hilfe der Bundeswehr angeboten. Die Bundeswehr könne kurzfristig bis zu 6 Transportflugzeuge zur Verfügung stellen, sobald Unterstützung angefordert werde. Die Maschinen könnten Personal und Material des Technischen Hilfswerks nach Venezuela bringen und im Land selbst bei Transportflügen helfen. Bei einem Wohnhausbrand in Ehing in Schlechtenfeld ist in der Nacht ein 64-Jähriger schwer verletzt worden. Er kam mit schweren Verbrennungen per Hubschrauber in eine Klinik. 4 weitere Bewohner verletzten sich leicht, unter anderem durch Rauchgas. Die 5-köpfige Familie konnte das Haus selbst verlassen. Die Brandursache ist noch unklar. Der Schaden rund 500.000 Euro. Hitzerekord in Deutschland. Die vergangene Nacht sieht nach vorläufigen Angaben des Deutschen Wetterdienstes mit der wärmsten Nacht hierzulande seit Beginn der Messungen gleich. Im rheinland-pfälzischen Bad Bergzabern fiel die Temperatur nicht unter 26,2 Grad. Bisheriger Rekordhalter war auch eine Region in Rheinland-Pfalz, das Weinbiet im Juli 2019.
11: Tropische Nächte also, für viele schlicht eine Qual, vor allem wenn man in den Städten wohnt. Und tagsüber, da klettert das Thermometer mancherorts bis an die 40 Grad. Da schleichen wir dann im Schatten der Häuserwände durch die Straßen, lechzen nach Wasser. In einigen Baumärkten werden bereits Ventilatoren und Klimaanlagen knapp. Doch die gute Nachricht, zum Wochenstart, da ist Abkühlung in Sicht. Claudia Wächter, Nachrichtenredaktion.
9: Danke, Claudia. Mehr Nachrichten gibt's dann wieder in einer halben Stunde und jederzeit auf donau3fm.de.
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12: Hochsommerliches, heißes Wetter in Schwaben, Temperaturen bei 35 Grad. Also, ja, die Kollegin gerade hat schon gesagt, viele lechzen. Ich lechze nicht, ich habe hier zum Glück eine Klimaanlage im Stüberl, aber natürlich lässt das Wetter auch Spuren zurück, vor allem für ja, kreislaufschwache Menschen oder auch ältere Menschen natürlich eine Belastung. Und es wird noch schlimmer, ne? Am Wochenende 36 bis 38 Grad, keine Seltenheit. Es ist immer die Gefahr von Hitzegewittern da, aber so richtige Gewitter sollen dann ab Sonntag spätestens auf uns zukommen. Auch in den Nächten wird es nicht richtig abkühlen. Bis dahin haben wir in den Nächten meist 19 bis 22 Grad.
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12: 15.33 Uhr A7 Ulm Richtung Würzburg. Da haben wir zwischen Gingen-Herbrechtingen und Heidenheim 4 Kilometer Stau, derzeit 20 Minuten Verlust. Die A8 München Richtung Stuttgart zwischen Ulm-West und Merklingen. Unfallaufnahme auf dem Standstreifen. Und Richtung München haben wir auf der A8 zwischen Esslingen und Kirchheim-Teck 5 Kilometer stockender Verkehr. 8 Minuten dauert es dort länger. B30 Biberach Richtung Ulm zwischen Wiblingen und Neu-Ulm dichter Verkehr. 8

0: Minuten länger aufgrund des Unfalls auf der Europastraße zwischen der Abfahrt B28 und der Ratiopharm Arena. Auch da kommt es momentan zu Behinderungen.
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0: Blitzer aktuell in Erbach auf der Erlenbachstraße auf Höhe der Firma Gerber. A8 Stuttgart Richtung Stuttgart, Höhe Raststätte Gröbingen. Dann haben wir die B311 Oberdischingen Richtung Ehingen nach der Öpfinger Kreuzung. In Blaustein auf der Ehrensteiner Straße und in Föhringen auf der Ulmer Straße gegenüber vom Friedhof sowie Altheim-Alb in der Vorstadt.
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0: Hoppala, da habe ich ja noch einen Blitzer vergessen, den ich selber gesehen habe vorher. Wenn ihr von Babenhausen Richtung Kettershausen fahrt, am Eingang von Bebenhausen, dunkler Caddy, ebenfalls Blitz. Da wisst ihr Bescheid. So, jetzt kommen wir zu einer ganz anderen Geschichte, die heute nämlich beginnen wird und bei der es ein paar Änderungen gibt aus Vorsichtsgründen wegen der Gewitterentwicklung. Ab Sonntag, die Rede ist vom Kinder- und Heimatfest in Laupheim.
4: Jede Minute wird es kribbeliger und wir freuen uns, dass es endlich losgeht.
0: Startet heute das Ganze. Was so alles los sein wird, darüber sprechen wir gleich hier bei Donau3FM. Jetzt machen wir Musik für eure Nachmittag mit Kenya Grace, mit Camouflage und mit Michael Patrick Kelly.

0: Grace und Goodbye to Strangers bei Donau 3 FM. Gleich Clock Clock mit Out of the Dark. Jetzt werfen wir erstmal einen Blick Richtung Laupheim. Donau 3 FM. Ja, es geht wieder los. Laupheim feiert, wenn auch mit ein paar Änderungen wegen der Wettersituation, sein Kinder- und Heimatfest. Heute geht's los mit Umzügen, Vergnügungspark, Kinderspielen, Bierzelt. Oberbürgermeister Ingo Bergmann freut sich schon drauf.
1: Die Vorfreude auf das Kinder- und Heimatfest ist wirklich riesig. Jede Minute wird's kribbeliger und wir freuen uns, dass es endlich losgeht.
0: So, wo trifft man den OB während des Festes?
1: Beim Fest gefällt es mir natürlich eigentlich überall richtig gut, egal ob Biergarten, Hasengrube, die Umzüge. Wenn ich aber ganz ehrlich bin, dann fahre ich am liebsten die Fahrgeschäfte und je wilder, desto besser. Für mich das absolute Highlight ist und bleibt aber der Fassanstich. Da habe ich richtig Puls.
0: Ja, der Sonntagsumzug wurde ja aus Vorsichtsmaßnahmen abgesagt wegen der zu erwartenden heftigen Gewitter. Da wird es dann recht gefährlich und auch die Hitze am Sonntag wird nochmal grüßen lassen. Aber der Montagsumzug soll stattfinden. Kinder- und Heimatfest, das ist für Laupheim ja ein echtes Stück Identität.
1: Die Stadt gibt es nicht ohne das Fest, die funktioniert nicht ohne das Fest und es ist ein großes Zusammenkommen von Jung und Alt, von Laupheimerinnen und Laupheimern, die hier sind, die aber auch immer wieder aus der ganzen Welt zurückkommen. Und wir laden alle drumherum herzlich ein, kommt nach Laupheim, feiert mit uns. Das wird eine tolle Zeit.
0: Ja, Bieranstich heute 17 Uhr, das Kinder- und Heimatfest in Laupheim. Das läuft bis einschließlich kommenden Montag. Natürlich sind wir an allen Tagen auch wieder mit einem Stand dabei. Kommt also rüber, ne? Und alle Infos dazu findet ihr auch auf donau3fm.de.

0: mit Andi Scheiter und Easy 1000.
1: Ab heute 5 Tage Ausnahmezustand in Laupheim. Ja, das Kinder- und Heimatfest startet mit Umzügen, Vergnügungspark, Kinderspielen und Bierzelt. Oberbürgermeister Ingo Bergmann, der freut sich.
2: Die Vorfreude auf das Kinder- und Heimatfest ist wirklich riesig. Wir freuen uns, dass es endlich losgeht.
1: Und wir sind natürlich auch wieder am Start mit unserem Donau 3FM Stand. Also kommt gerne vorbei. Wir haben unter anderem unser Traumreisen-Gewinnspiel und ganz viele Gummibärchen dabei.
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3: Es ist kurz vor 4.
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0: Es ist 16 Uhr.

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2: Umzug beim Kinder- und Heimatfest Laupheim abgesagt und internationale Hilfen nach Erdbeben in Venezuela. Ich bin Regina Wysocki, guten Tag. Um 17 Uhr ist der Fassanstich beim Kinder- und Heimatfest in Laupheim. Jetzt ist klar, es wird in diesem Jahr Änderungen geben. Der große Festumzug am Sonntag fällt komplett aus. Grund sind erwartete Temperaturen deutlich über 30 Grad und ein erhöhtes Gewitterrisiko. Trotzdem freut sich Oberbürgermeister Ingo Bergmann.
3: Die Vorfreude auf das Kinder- und Heimatfest ist wirklich riesig. Jede Minute wird es kribbeliger und wir freuen uns, dass es endlich losgeht.
2: Der Freitagabendumzug, der Sternmarsch am Samstag und der Montagsumzug sollen nach aktuellem Stand stattfinden. Nach den zwei schweren Erdbeben in Venezuela ist die Zahl der Toten auf mindestens 164 gestiegen. Die Regierung hat inzwischen den Notstand ausgerufen. Viele Länder haben Hilfe zugesagt, darunter die USA und Deutschland.
4: Wir helfen, wir stehen an der Seite Venezuelas, sagt Kanzler Merz. Mehrere Transportflugzeuge der Bundeswehr, die stünden bereit, versichert der Verteidigungsminister. Und in der Tat, Material und Rettungsteams. Eigentlich wird alles gebraucht im Krisengebiet. Dort graben Menschen mit bloßen Händen weiter nach Verschütteten. Andere stehen vor Trümmerbergen dort, wo einmal ihr Zuhause war. Mancherorts gibt es weder Wasser noch Strom. Claudia Wächter, Nachrichtenredaktion.
2: Jeder dritte Erwachsene in Bayern verzichtet dieses Jahr auf Sommerurlaub. Das zeigt eine Umfrage im Auftrag des ADAC. 54% planen demnach fest eine Reise, die meisten davon innerhalb Europas. Für jeden fünften wirken sich Kriege, Krisen und gestiegene Energiepreise konkret auf die Urlaubsplanung aus. Wichtige Kriterien bei der Reiseentscheidung sind Kosten, Klima, Sicherheit sowie Erholung und Wellness. Die vergangene Nacht zieht nach vorläufigen Angaben des Deutschen Wetterdienstes mit der wärmsten Nacht in Deutschland seit Beginn der Messungen gleich. Im rheinland-pfälzischen Bad Bergzabern fiel die Temperatur nicht unter 26,2 Grad. Bisheriger Rekordhalter war der Berg Weinbiet in Rheinland-Pfalz, wo die Temperatur Ende Juli 2019 ebenfalls nicht unter 26,2 Grad gesunken war. Mehr Nachrichten gibt's dann wieder in einer halben Stunde und jederzeit auf donau3fm.de.
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5: Die Temperaturen, ja, ihr habt's gehört, heiß ist es. Es wird noch heißer in den nächsten Tagen und zum Wochenende teilweise wirklich bis zu 38 Grad im Schatten drin. In den Nächten kühlt's auch nicht richtig ab, 19 bis 21 Grad. Gewitter sind natürlich bei dieser Witterung immer mal zu erwarten, regional, aber flächendeckend soll das dann ab Sonntag der Fall sein.
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5: Um 16 Uhr und gleich 3 Minuten. Wir schauen auf die Straßen in Schwaben. Behinderungen hätten wir aktuell auf der A8 Stuttgart Richtung München zwischen Ulm-West und Ulm-Ost. 2 Kilometer stocken, 3 Minuten obendrauf. Und zwischen Eichelberg und Hohenstadt haben wir 3 Kilometer stockenden Verkehr, 6 Minuten Verlust. B30 Ulm Richtung Biberach zwischen Ulm-Donaustetten und Laupheim-Nord. 8 Städten dichter Verkehr, da dauert es im Moment im Schnitt 17 Minuten länger. Und Behinderungen aktuell auch noch auf der Europastraße in Neu-Ulm. Da gab es vorher einen Unfall, deswegen kommt es an der Abfahrt von der B28 Richtung Ratiopharm Arena immer noch zu Behinderungen.
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5: Blitzer hätten wir aktuell auf folgenden Strecken. Erbach in der Erlenbachstraße bei der Firma Gerber steht seit heute ein Superblitzer. A8 Richtung Stuttgart bei der Raststätte Grübingen. Ulm am Bleicher Haag, wenn ihr vom Mehringer Weg her kommt, bei den Garagen. In Oberdischingen B311 Richtung Ehingen nach der Öpfinger Kreuzung und Blaustein-Ehrensteiner Straße steht einer in der 30er-Zone. In Föhringen gegenüber vom Friedhof auf der Ulmer Straße. Altheim-Alb in der Vorstadt und in Ludwigsfeld auf der Allgäuer Straße.
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5: Servus zusammen, einen schönen Nachmittag mit Donau 3 FM.
8: Weil die Baustelle so super gut läuft. Wir sind ganz begeistert. Man hätte es kaum geglaubt.
5: Ja, und jetzt ist sie weg. Also nicht die ganze Baustelle, aber ein wichtiger Teil davon. Welcher und worum es überhaupt geht, das hört ihr gleich bei mir.

0: 16 Uhr, gleich 15 Minuten. Die Blaubeurer Torbrücke in Ulm ist Geschichte. Das letzte Brückensegment über dem historischen Blaubeurer Tor ist weg. Ein 600-Tonnen-Kran hat das rund 200 Tonnen schwere Teil herausgehoben. Dutzende Zuschauer waren live dabei, darunter auch Gabi Stich aus Neu-Ulm.
1: Es ist eine einmalige Gelegenheit zur Rückbau von so einer Brücke und gerade nur beim Blaubeurer Tor zu beobachten. Ich komme öfters her und wir verfolgen das im Livestream im Büro, weil die Baustelle so super gut läuft. Wir sind ganz begeistert. Man hätte es kaum geglaubt.
0: Bis zum 10. Juli soll die Brücke dann komplett verschwunden sein, also auch die Reste links und rechts vom Blaubeurer Tor. Gerhard Freidel von der Stadt Ulm ist happy.
2: Für mich ist Weihnachten, das Brückenteil über dem Blaubeurer Tor ist weg, es ist nichts passiert. Besser könnte es nicht laufen. Man fühlt sich echt gut. Wir sind hier jetzt deutlich vor dem Zeitplan. Das geht jetzt auch ziemlich zügig weiter und man wird auch in den nächsten Tagen schon sehen, dass im Hintergrund schon die Straße dann asphaltiert wird. Es läuft ganz gut und ich hoffe, dass wir unseren Plan alles einhalten.
0: Also deutlich vor dem Zeitplan liegt der Abriss und schon jetzt liegt ein echtes Stück Ulmer Stadtgeschichte wieder frei. Das historische Blaubeurer Tor. Zur Landesgartenschau 2030 soll es dann ganz im neuen Look daherkommen. Alle Infos dazu auf donau3fm.de.

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2: Es ist 16:30.
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4: Umzug beim Kinder- und Heimatfest Laupheim abgesagt und internationale Hilfen nach Erdbeben in Venezuela. Ich bin Regina Wysocki, guten Tag. Um 17 Uhr ist der Fassanstich beim Kinder- und Heimatfest in Laupheim. Jetzt ist klar, es wird in diesem Jahr Änderungen geben. Der große Festumzug am Sonntag fällt komplett aus. Grund sind erwartete Temperaturen deutlich über 30 Grad und ein erhöhtes Gewitterrisiko. Trotzdem freut sich Oberbürgermeister Ingo Bergmann.
5: Die Vorfreude auf das Kinder- und Heimatfest ist wirklich riesig. Jede Minute wird es kribbeliger und wir freuen uns, dass es endlich losgeht.
4: Der Freitagabendumzug, der Sternmarsch am Samstag und der Montagsumzug sollen nach aktuellem Stand stattfinden. Nach den zwei schweren Erdbeben in Venezuela ist die Zahl der Toten auf mindestens 164 gestiegen. Die Regierung hat inzwischen den Notstand ausgerufen. Viele Länder haben Hilfe zugesagt, darunter die USA und Deutschland.
6: Wir helfen, wir stehen an der Seite Venezuelas, sagt Kanzler Merz. Mehrere Transportflugzeuge der Bundeswehr, die stünden bereit, versichert der Verteidigungsminister. Und in der Tat, Material und Rettungsteams. Eigentlich wird alles gebraucht im Krisengebiet. Dort graben Menschen mit bloßen Händen weiter nach Verschütteten. Andere stehen vor Trümmerbergen dort, wo einmal ihr Zuhause war. Mancherorts gibt es weder Wasser noch Strom. Claudia Wächter, Nachrichtenredaktion.
4: Jeder dritte Erwachsene in Bayern verzichtet dieses Jahr auf Sommerurlaub. Das zeigt eine Umfrage im Auftrag des ADAC. 54% planen demnach fest eine Reise, die meisten davon innerhalb Europas. Für jeden fünften wirken sich Kriege, Krisen und gestiegene Energiepreise konkret auf die Urlaubsplanung aus. Wichtige Kriterien bei der Reiseentscheidung sind Kosten, Klima, Sicherheit sowie Erholung und Wellness. Die vergangene Nacht zieht nach vorläufigen Angaben des Deutschen Wetterdienstes mit der wärmsten Nacht in Deutschland seit Beginn der Messungen gleich. Im rheinland-pfälzischen Bad Bergzabern fiel die Temperatur nicht unter 26,2 Grad. Bisheriger Rekordhalter war der Berg Weinbiet in Rheinland-Pfalz, wo die Temperatur Ende Juli 2019 ebenfalls nicht unter 26,2 Grad gesunken war. Mehr Nachrichten gibt's dann wieder in einer halben Stunde und jederzeit auf donau3fm.de.
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7: Die Temperaturen, ja, die sind jenseits von gut und böse, gell? Die einen lieben's, die anderen hassen's. Ich gehöre zu letzteren, mir ist zu heiß. Deswegen sitze ich auch hier drin in der Klimabude. Jetzt haben wir aktuell 34 Grad im Schnitt im Schatten und es wird noch heißer. In den nächsten Tagen gehen wir hoch auf bis zu 38 Grad und auch in den Nächten wird's nicht richtig abkühlen bei 19 bis 21 Grad.
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7: 16.33 Uhr A8 Stuttgart Richtung München zwischen Ulm West und Ulm Ost. 1 Kilometer Stau, 5 Minuten Verlust. Und die haben wir auch schon zuvor zwischen Eichelberg und Hohenstadt in Richtung München. 4 Kilometer stockend, auch 5 Minuten Verlust. B30 Ulm Richtung Biberach. Brückenarbeiten zwischen Ulm-Donaustetten und Laupheim-Nord. 8 Städten, dichter Verkehr. 9 Minuten verliert ihr dort zurzeit. Auf der A7 Füssen Richtung Ulm kommt gerade noch rein zwischen Nersingen und Kreuz Ulm-Elchingen. 4 Kilometer stockend, auch da 5 Minuten Verlust. Und auf der Bundesstraße 297 Loch Richtung Kirchheim zwischen Weschenbeuren und Bierenbach. Gefahr durch Gegenstände liegt ein Fahrrad auf der Fahrbahn.
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7: Blitzer aktuell in Granheim, Ortsausfahrt Richtung Erbstetten.
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7: So, lasset die Hochzeitsglocken läuten. Na, morgen wird geheiratet und zwar bei der Aktion Einfach heiraten.
10: Wir wollen es eben deshalb niedrigschwellig halten, weil es viele

0: Paare gibt, die davor zurückschrecken.
1: So, also warum die Aktion für viele Paare attraktiv ist, vielleicht auch warum viele zurückschrecken. Ja, wie auf jeden Fall ganz spontan an einem wirklich coolen Datum, den 26.06.26 heiraten könnt. Das gibt's gleich bei mir.

0: Die Chainsmokers und Coldplay. Something just like this. So, dann würde ich sagen, dann wollen wir noch mal eine Runde heiraten, oder? Machen wir das mal auf die Schnelle. Jawohl, einfach heiraten, das ist jetzt auch unser Thema, großes Thema. Lust, spontan zu heiraten, und zwar an einem tollen Datum, am 26.06.26. Das geht, und zwar mit dieser Aktion Einfach heiraten von der Evangelischen Kirche. Die lädt dazu ein, sich als Paar segnen zu lassen oder auch ganz offiziell kirchlich zu heiraten, und zwar ohne großes Tamtam, und das am perfekten Datum 26.06.2026.
1: Wir wollen es eben deshalb niedrigschwellig halten, weil es viele Paare gibt, die davor zurückschrecken, weil eine Hochzeit, insbesondere die kirchliche, halt mit Riesenaufwand auch verbunden ist. Man lädt viele Menschen ein, man muss für die Deko sorgen, man muss einen DJ engagieren, weiß was ich was.
0: Ja, sagt Pfarrer Friedrich Juli, und auch er ist mit seiner Kirchengemeinde dabei am Freitag bei der Aktion Einfach heiraten.
1: Wir sprechen Menschen an, die vielleicht den richtigen Zeitpunkt verpasst haben, weil schon Kinder da waren und sie da den Aufwand gescheut haben. Wir sprechen Paare an, die schon lange gemeinsam unterwegs sind, aber eben nochmal Gottes Segen für ihre Ehe oder Beziehung empfangen wollen.
0: Ja, so wie bei Susanne und Roman, 20 Jahre standesamtlich verheiratet und irgendwie den richtigen Zeitpunkt zum Kirchlichen verpasst.
2: Es ist ja irgendwie so, man kriegt dann einfach den Hintern nicht hoch. Man möchte schon nochmal kirchlich heiraten, aber irgendwie, ja, man ist im Beruf eingespannt. Und das war eine Gelegenheit, dass man Spontanes machen kann und ohne großen Aufwand.
0: Ja, und jetzt sagen die beiden morgen nochmal Ja zueinander. Einfach heiraten, morgen 26.06. an vielen Orten, auch in Baden-Württemberg möglich. Zum Beispiel in Stuttgart, in Ellwangen oder auch in Neu-Ulm. Ja, und auch wer spontan Lust bekommen hat, findet Infos unter einfachheiraten.info. 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

0: Lost Frequencies und The Feeling bei Donau 3 FM. Es ist kurz vor 17 Uhr.
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0: 17 Uhr.
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2: Kein Sonntagsumzug beim Kinder- und Heimatfest Laupheim und internationale Hilfe nach Erdbeben in Venezuela. Ich bin Regina Wissocki, guten Tag. Der Fassanstich ist vollbracht beim Kinder- und Heimatfest Laupheim. In diesem Jahr wird es allerdings ein paar Änderungen geben. Wegen der Hitzewelle wird der große Festumzug am Sonntag komplett ausfallen. Grund sind erwartete Temperaturen deutlich über 30 Grad und ein erhöhtes Gewitterrisiko. Der Freitagabendumzug, der Sternmarsch am Samstag und der Montagsumzug sollen nach aktuellem Stand stattfinden. Stadt- und Festverein bitten Besucher, ausreichend zu trinken, Sonnenschutz zu nutzen und Warnzeichen ernst zu nehmen. Nach den zwei schweren Erdbeben in Venezuela ist die Zahl der Toten auf mindestens 164 gestiegen. Die Regierung hat inzwischen den Notstand ausgerufen. Viele Länder haben Hilfe zugesagt, darunter die USA und Deutschland.
3: Wir helfen, wir stehen an der Seite Venezuelas, sagt Kanzler Merz. Mehrere Transportflugzeuge der Bundeswehr, die stünden bereit, versichert der Verteidigungsminister. Und in der Tat, Material und Rettungsteams. Eigentlich wird alles gebraucht im Krisengebiet. Dort graben Menschen mit bloßen Händen weiter nach Verschütteten. Andere stehen vor Trümmerbergen dort, wo einmal ihr Zuhause war. Mancherorts gibt es weder Wasser noch Strom. Claudia Wächter, Nachrichtenredaktion.
2: In wenigen Stunden trifft die deutsche Nationalmannschaft im letzten Vorrundenspiel bei der Fußball-WM auf Ecuador. Deutschland hat sich bereits für die K.O.-Runde qualifiziert. Ecuador steht bei der Partie nahe New York dagegen unter Druck.
4: Die deutschen Fans sind lautstark vertreten hier in New York. Sie singen, hüpfen oder bilden einen Zug. Jedenfalls beste Stimmung vor dem sportlich bedeutungslosen Gruppenspiel. Aber Julian Nagelsmann will die Partie seriös und fair angehen, denn Ecuador bangt ja noch ums Weiterkommen. Und das Team soll im Flow bleiben. Richtung K.O.-Runde am Montag. Den Gegner dort wird Nagelsmann wohl erst zwei Tage vorher kennen. Der neue WM-Modus ist daran schuld. Aktuell gibt es noch 8 Optionen, darunter Schottland, Australien und Paraguay. Aus New York, Thomas Bremser.
2: Der Kreis Biberach sucht neue Berufsbetreuer. Das sind Menschen, die Erwachsene unterstützen, die wegen Krankheit oder Behinderung ihre Angelegenheiten nicht allein regeln können. Sie helfen zum Beispiel bei Behörden, Gesundheitsfragen oder bei der Organisation des Alltags. Interessierte können sich am Montag, den 6. Juli um 16 Uhr im Landratsamt Biberach informieren. Alle Infos dazu auf donau3fm.de und die nächsten Nachrichten gibt's dann wieder in einer halben Stunde.
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5: 34 Grad im Schattenwasser aktuell. In Ulm in der Nacht wird es nicht richtig abkühlen. 19 bis 21 Grad, so wird es auch. In den nächsten Nächten sein, tagsüber steigt das Thermometer sogar noch an auf bis zu 38 Grad am Wochenende.
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5: 17.03 Uhr A7 Füssen Richtung Ulm zwischen Nersingen und Kreuz Ulm-Elchingen defekter PKW. Dann haben wir die A8 Stuttgart Richtung München am Kreuz Ulm-Elchingen an der Überleitung zur A7 Richtung Ulm. Defekter Wohnwagen und Vorsicht auch Gefahr durch Personen auf der Fahrbahn. Dadurch haben wir 1 Kilometer Stau zwischen Ulm-West und Ulm-Ost, 6 Minuten Verlust. Und ein Fahrrad auf der Fahrbahn haben wir auf der B297 Lauch Richtung Kirchheim zwischen Weschenbeuren und Bierenbach.
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5: Mobiler Blitzer in Granheim am Ortsausgang Richtung Erbstetten und aktuell auch ein Superblitzer jetzt wieder in Erbach auf der Erlenbachstraße auf Höhe der Firma Gerber.
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5: So, es ist heiß und es lässt uns nicht nur schwitzen. Jetzt hat die Hitze auch Auswirkungen auf das Kinder- und Heimatfest in Laupheim. Alles Weitere dazu gleich bei mir nach Seal, nach Kamrat und nach Dasha.
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0: Seal und Crazy bei Donau 3 FM. Gleich einmal Leonie für euch und auch die Fantastischen Vier.
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0: Die Hitzewelle wirkt sich jetzt auch auf das Kinder- und Heimatfest in Laupheim aus. Regina Wisocki von den Donau 3 FM Nachrichten. Was ist da entschieden worden?
2: Genau, der große Festumzug am Sonntag wird komplett abgesagt. Der Grund sind die erwarteten Temperaturen deutlich über 30 Grad und ein erhöhtes Gewitterrisiko. Vor allem die Kinder und auch die Besucher sollen eben geschützt werden. Dazu kommt, das Veterinäramt hat den Einsatz von Pferdegespann untersagt, weil bei solchen Temperaturen aus Tierschutzgründen eine Grenze erreicht ist.
0: Das bedeutet aber nicht gleichzeitig, dass das ganze Heimatfest ausfällt.
2: Nein, das Fest selbst findet weiter statt. Das bunte Treiben auf dem Festplatz, das Programm im Biergarten und im Festzelt laufen nach Plan. Der Umzug am Freitagabend soll auch stattfinden. Allerdings werden die Festwagen statt von Pferden von Traktoren gezogen.

0: gezogen. Auch der Sternmarsch am Samstag ist aktuell weiter geplant mit zusätzlichen Schutzmaßnahmen wie Sprühnebel, bewässerter Strecke, Schattenbereichen und mehr DRK-Personal. Der Umzug am Montag soll nach aktuellem Stand ebenfalls stattfinden.
1: Danke, Regina, für die Infos und ihr könnt alles auch noch mal gern nachlesen auf donau3fm.de.
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5: Es ist 5:30.
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7: Kein Sonntagsumzug beim Kinder- und Heimatfest Laupheim und internationale Hilfe nach Erdbeben in Venezuela. Ich bin Regina Wissocki, guten Tag. Der Fassanstich ist vollbracht beim Kinder- und Heimatfest Laupheim. In diesem Jahr wird es allerdings ein paar Änderungen geben. Wegen der Hitzewelle wird der große Festumzug am Sonntag komplett ausfallen. Grund sind erwartete Temperaturen deutlich über 30 Grad und ein erhöhtes Gewitterrisiko. Der Freitagabendumzug, der Sternmarsch am Samstag und der Montagsumzug sollen nach aktuellem Stand stattfinden. Stadt- und Festverein bitten Besucher, ausreichend zu trinken, Sonnenschutz zu nutzen und Warnzeichen ernst zu nehmen. Nach den zwei schweren Erdbeben in Venezuela ist die Zahl der Toten auf mindestens 164 gestiegen. Die Regierung hat inzwischen den Notstand ausgerufen. Viele Länder haben Hilfe zugesagt, darunter die USA und Deutschland.
8: Wir helfen, wir stehen an der Seite Venezuelas, sagt Kanzler Merz. Mehrere Transportflugzeuge der Bundeswehr, die stünden bereit, versichert der Verteidigungsminister. Und in der Tat, Material und Rettungsteams. Eigentlich wird alles gebraucht im Krisengebiet. Dort graben Menschen mit bloßen Händen weiter nach Verschütteten. Andere stehen vor Trümmerbergen dort, wo einmal ihr Zuhause war. Mancherorts gibt es weder Wasser noch Strom. Claudia Wächter, Nachrichtenredaktion.
7: In wenigen Stunden trifft die deutsche Nationalmannschaft im letzten Vorrundenspiel bei der Fußball-WM auf Ecuador. Deutschland hat sich bereits für die K.O.-Runde qualifiziert. Ecuador steht bei der Partie nahe New York dagegen unter Druck.
9: Die deutschen Fans sind lautstark vertreten hier in New York. Sie singen, hüpfen oder bilden einen Zug. Jedenfalls beste Stimmung vor dem sportlich bedeutungslosen Gruppenspiel. Aber Julian Nagelsmann will die Partie seriös und fair angehen, denn Ecuador bangt ja noch ums Weiterkommen. Und das Team soll im Flow bleiben Richtung K.O.-Runde am Montag. Den Gegner dort wird Nagelsmann wohl erst zwei Tage vorher kennen. Der neue WM-Modus ist daran schuld. Aktuell gibt es noch 8 Optionen, darunter Schottland, Australien und Paraguay. Aus New York, Thomas Bremser.
7: Der Kreis Biberach sucht neue Berufsbetreuer. Das sind Menschen, die Erwachsene unterstützen, die wegen Krankheit oder Behinderung ihre Angelegenheiten nicht allein regeln können. Sie helfen zum Beispiel bei Behörden, Gesundheitsfragen oder bei der Organisation des Alltags. Interessierte können sich am Montag, den 6. Juli um 16 Uhr im Landratsamt Biberach informieren. Alle Infos dazu auf donau3fm.de und die nächsten Nachrichten gibt's dann wieder in einer halben Stunde.
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10: Wir schauen in die Ulmer Altstadt. Da messen wir im Moment aktuell im Schatten 34 Grad. Das steigert sich in den nächsten Tagen noch auf bis zu 38 Grad regional. Ja, in den Nächten kühlt es auch nicht richtig ab, 19 bis 21 Grad. Es ist natürlich mit diesem Wetter immer Gefahr von einem Hitzegewitter da, aber so richtig gewittern soll es dann ab Sonntag.
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10: 17.34 Uhr, A7 Füssen Richtung Ulm, zwischen Illertissen und Föhringen, Vorsicht, Reifenteile auf der Fahrbahn. Die A8 Stuttgart Richtung München, zwischen Ulm-Ost und Oberelchingen, ebenfalls Gegenstände auf der Fahrbahn. Im Kreis Sigmaringen kommt es zu Behinderungen auf der Kreisstraße zwischen Dornerhof und Hochberg. Da läuft eine Unfallaufnahme, deswegen die Strecke derzeit gesperrt.
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10: Blitzer aktuell im Bereich Ehingen und zwar in Granheim am Ortsausgang Richtung Erbstetten. Und ein weiterer steht seit heute wieder in Erbach auf der Erdenbachstraße auf Höhe der Firma Gerber.
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10: So, Linser mit Spätzle, Dönerte oder auch Wurstsalat ab. Heute geht's in Ulm deftig zu. Der südliche Münsterplatz verwandelt sich in ein Paradies für schwäbische Genüsse. Und das Beste, es gibt

0: auch was zum Schwabentarif. Ulms City-Managerin Sandra Walter.
1: Der Schwabe spart ja auch mal gern. Und von daher gibt es in der ersten Stunde immer die beste Bratwurst mit einem Bier dazu für 5 Euro.
0: Was ist denn da los?
2: Genial.
0: Ja, Hammer, oder? Also, was bis zum Sonntag sonst noch so bei der oder beziehungsweise bei den Ulmer City Schwabengenusstagen geboten ist, erfahrt ihr gleich hier bei mir. Vorher machen wir Musik mit Arsnis, mit Michael Jackson. Und wo Michael Jackson ist, da ist auch der Michael Schulte nicht weit.
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0: 3FM. Heute an diesem heißen Donnerstag. So, jetzt haben wir es 17.46 Uhr. 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Auf dem südlichen Münsterplatz in Ulm, da feiern die Ulmer City Schwaben Genusstage Premiere. Von heute bis Sonntag gibt's dort schwäbische Spezialitäten satt. Na, der Schwabe ist eben ein Genießer, das sagt Ulm City Managerin Sandra Walter.
1: Der Schwabe ist auf jeden Fall ein Genießer. Also wir haben für alle Genüsse was dabei. Wir haben von Linsen mit Spätzle über Schweinebraten, über Maultaschen, was man halt als Schwabe so gern isst. Aber dadurch, dass es auch ein bisschen wärmer ist, gibt es Wurstsalat, Vesperplatten, Käseplatten. Also für jeden Geschmack was dabei. Und ich glaube, da kann man nicht nur das eine und andere essen, sondern sich einfach so durchschlemmen.
0: Ja, der Schwabe, der ist ja auch ein Schleckermaul.
1: Auf jeden Fall. Wir haben schwäbisch interpretierte Waffeln unter anderem. Es gibt da Eisle und was man halt so isst, wenn man als Schwabe auf ein Fest geht. Deswegen kann man sich hier ganz, ganz toll überraschen lassen.
0: Und für alle, die gerne sparen, es gibt auch was zum Schwabentarif.
1: Der Schwabe spart ja auch mal gern. Und von daher gibt es in der ersten Stunde immer die beste Bratwurst mit einem Bier dazu für 5 Euro. Also es lohnt sich auf jeden Fall früh zu kommen. Sonntagmorgen gibt es einen tollen Weißwurst-Frühshoppen mit Musik von der Musikkapelle Altheim Alb. Also ganz urig, gemütlich und richtig schön wird's.
0: Ja, momentan ist es ja sehr heiß, aber auch hier kann Abhilfe geschaffen werden.
1: Wir haben hier ganz viel natürlichen Schatten mit Bäumen, mit einem luftigen Lüftchen, was hier ja bekanntermaßen immer durchzieht. Es gibt Schirme und wir haben mit ganz viel Getränken und Eis und allem drum und dran für auch eine luftige Atmosphäre gesorgt.
0: Jawohl, na, die Ulmer City Schwaben Genusstage ab sofort in Gange. Seit ja, knapp einer Viertelstunde ging es los mit dem offiziellen Fassanstich durch Oberbürgermeister Martin Ansbacher. Und bis zum Sonntag laufen sie die Ulmer City Schwaben Genusstage.

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1: Ab heute 5 Tage Ausnahmezustand in Laupheim. Ja, das Kinder- und Heimatfest startet mit Umzügen, Vergnügungspark, Kinderspielen und Bierzelt. Oberbürgermeister Ingo Bergmann, der freut sich.
2: Die Vorfreude auf das Kinder- und Heimatfest ist wirklich riesig. Wir freuen uns, dass es endlich losgeht.
1: Und wir sind natürlich auch wieder am Start mit unserem Donau 3FM Stand. Also kommt gerne vorbei. Wir haben unter anderem unser Traumreisen-Gewinnspiel und ganz viele Gummibärchen dabei.
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0: Es ist 18 Uhr.
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0: Kein Sonntagsumzug beim Kinder- und Heimatfest Laupheim und internationale Hilfen nach Erdbeben in Venezuela. Ich bin Regina Bersocchi, guten Abend. Der Fassanstich ist vollbracht beim Kinder- und Heimatfest Laupheim. In diesem Jahr wird es allerdings ein paar Änderungen geben. Wegen der Hitzewelle wird der große Festumzug am Sonntag komplett ausfallen. Grund sind erwartete Temperaturen deutlich über 30 Grad und ein erhöhtes Gewitterrisiko. Der Freitagabendumzug, der Sternmarsch am Samstag und der Montagsumzug sollen nach aktuellem Stand aber stattfinden. Mindestens 164 Tote nach dem Erdbeben in Venezuela. Die Regierung hat inzwischen den Notstand ausgerufen. Viele Länder haben Hilfe zugesagt, darunter die USA und auch Deutschland. Donau3FM-Reporterin Tina Eck.
1: Die USA mobilisieren Such- und Rettungsmannschaften. Das habe oberste Priorität, sagte US-Außenminister Rubio. Auch medizinische Hilfe, Lebensmittel und Wasser werden vor Ort gebracht. Der Flughafen in Caracas ist zu großen Teilen beschädigt. So hilft das Pentagon, die Güter in die betroffenen Gebiete zu bringen. Die USA helfen auch mit Satellitenaufnahmen, um Schäden in abgelegenen Regionen zu analysieren. Die Zeit dränge, mahnte Rubio, man wolle Menschen aus den Trümmern retten, solange sie noch am Leben seien.
0: An der Uniklinik Ulm soll vom 6. bis 8. Juli wieder ganztägig gestreikt werden. Die Gewerkschaft Verdi ruft Beschäftigte, Azubis und Praktikanten zum Warnstreik auf. Die Nachtschicht ist ausgenommen, eine Notdienstvereinbarung gilt. Am 10. Juli ist außerdem eine Demo zum Sozialstaat am Ulmer Weinhof geplant, Start ist um 17 Uhr. In wenigen Stunden trifft die deutsche Nationalmannschaft im letzten Vorrundenspiel bei der Fußball-WM auf Ecuador. Deutschland hat sich bereits für die K.O.-Runde qualifiziert. Ecuador steht bei der Partie nahe New York dagegen unter Druck.
2: Die deutschen Fans sind lautstark vertreten hier in New York. Sie singen, hüpfen oder bilden einen Zug. Jedenfalls beste Stimmung vor dem sportlich bedeutungslosen Gruppenspiel. Aber Julian Nagelsmann will die Partie seriös und fair angehen, denn Ecuador bangt ja noch ums Weiterkommen. Und das Team soll im Flow bleiben Richtung K.O.-Runde am Montag. Den Gegner dort wird Nagelsmann wohl erst zwei Tage vorher kennen. Der neue WM-Modus ist daran schuld. Aktuell gibt es noch 8 Optionen, darunter Schottland, Australien und Paraguay. Aus New York, Thomas Bremser.
0: Danke Thomas, mehr Nachrichten gibt's dann wieder in einer halben Stunde und jederzeit auf donau3fm.de.
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4: Die aktuellen Temperaturen 34 Grad im Schatten messbar aktuell hier direkt bei Donau 3 FM gegenüber vom Maritim Hotel. In der Nacht kühlt es auch nicht richtig ab, 19 bis 21 Grad örtlich. Gewittergefahr ist relativ gering, allerdings bei solchem Wetter kann sich immer mal ein Hitzegewitter entfalten. Das wird aber voraussichtlich nach flächendeckend erst am Sonntag der Fall sein. Vorher erreichen wir regional noch bis zu 38 Grad im Schatten.
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4: 18.04 Uhr A7 Ulm Richtung Füssen. Zwischen Föhringen und Illertissen haben wir aktuell einen Kilometer stockenden Verkehr. Da dauert es derzeit 2 Minuten länger. A8 Stuttgart Richtung München. Zwischen Ulm Ost und Oberelchingen. Gegenstände auf der Fahrbahn. Und zwischen Ulm Nord und Ulm Ost in Fahrt Richtung München. 2 Kilometer stockend. 4 Minuten kommen obendrauf. Im Kreis Sigmaringen kommt es auf der Kreisstraße zwischen Dornerhof und Hochberg zu Behinderungen. Die Strecke ist derzeit gesperrt wegen einer Unfallaufnahme.
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4: Blitzer aktuell hätten wir im Bereich Ehingen und zwar in Kranheim am Ortsausgang Richtung Erbstetten und der aktuellste Superblitzer steht seit heute in Erbach auf der Erlenbachstraße auf Höhe der Firma Gerber.
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4: Ja. Servus zusammen, schönen Abend heute an diesem heißen Donnerstagabend. Ne? Und wieder mal hat Ossi Osram in die Sonne eine neue Birne reingeschraubt und die, na, die strahlt runter. Man glaubt's nicht genau.
8: Okay, sieht nicht so aus, als würde das hier gut ausgehen. Also für euch. Ich meine, will noch jemand aussteigen? Nein?
4: Nach all den Superheldenfilmen gibt's jetzt endlich was für die Girls. Ne? Supergirl fliegt jetzt durch die Kinos. Wir fliegen gleich mit. Machen wir direkt nach.

0: Chair und Schub Schub Song bei Donau 3 FM. Heute am Donnerstag, an diesem heißen, heißen Donnerstagabend. Jetzt haben wir gleich hier für euch Katy Perry und auch Bastille, die neue Save My Soul. Vorher blicken wir mal kurz ins Kino. Leute, Superman war gestern. Na, jetzt kommt Supergirl in die Kinos. Die ist zwar nicht genauso stark wie ihr Cousin, aber sehr viel cooler. Donau 3 FM Filmexperte Luis Schäfer feiert die Heldin.
1: Ist es ein Vogel? Ist es ein Flugzeug? Ist es Superman? Nein, es ist Supergirl.
2: Okay, sieht nicht so aus, als würde das hier gut ausgehen. Also für euch. Ich meine, will noch jemand aussteigen? Nein?
1: Ja, ihr habt richtig gehört, nach all den Superheldenfilmen gibt's jetzt endlich was für Superheldinnen. Supergirl hebt ab. Und das hat mit Wokeness überhaupt nichts zu tun. Die starke Cousine von Superman fliegt nämlich schon seit den 60er Jahren durch die DC Comics.
2: Kennst du irgendwelche Briganten?
3: So eine Information kostet dich was.
2: Lass uns andrücken um sie. Ernsthaft.
1: Und worum geht's im Film? Kara Zor-El, also Supergirl, will

0: eigentlich ihren 21. Geburtstag mit einem Roadtrip durch die Galaxis feiern. Als aber der fiese Cramp von den gelben Hügeln ihren Hund Krypto in Gefahr bringt, bleibt ihr keine Wahl. Zusammen mit Ruthie, die mit dem Kerl auch noch eine Rechnung offen hat, und dem außerirdischen Kopfgeldjäger Lobo jagt sie quer durchs Weltall und muss entscheiden, wie weit Rache gehen darf, wenn man eben Superkräfte hat. In der Hauptrolle als coole Rotzgöre mit Herz glänzt Millie Alcock. Die kennen wir aus der House of the Dragon Serie und mit Jason Momoa als Lobo und seinem typisch chaotischen Charme kann man eh nicht viel falsch machen. Supergirl ist quasi eine Art Mischung aus Mad Max und John Wick. Und ein Riesenspaß für Groß und Klein und vor allem was für alle Superheldinnen und die, die es noch werden wollen. Schnappt euch also euer rotes Cape, passt auf das Kryptonit auf und rein mit euch in Supergirl, nur im Kino.
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1: In der nächsten Ausgabe der Greatest Hits gibt's für euch Hits aus früherer Zeit, die damals schon wahnsinnig erfolgreich waren. Und genau diese Hits wurden dann nochmal neu gesampled, also neu zusammengewurschtelt. Ja, und heutzutage sind sie dann nochmal eben wahnsinnig erfolgreich geworden. Ihr wisst gleich, um was es geht. Und zwar geht's um diese Hits hier. Ja, Hold Me Closer, eigentlich Elton John, Tiny Dancer oder den hier. Kennt man auch, Boy You Turn Me On, ganz neu mit dabei, eigentlich von Diana Ross, Upside Down. Und das hier ist auch so ein Hit. One More Time von Daft Punk, auch dieser Song ist ursprünglich gar nicht von Daft Punk, sondern wurde zusammen

0: gesampelt. Und genau diese Hits gibt's für euch in der nächsten Ausgabe.
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2: Jetzt ist es kurz vor 6:30, gleich die aktuellsten News.
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3: Es ist 6:30.
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5: Kein Sonntagsumzug beim Kinder- und Heimatfest Laupheim und internationale Hilfen nach Erdbeben in Venezuela. Ich bin Regina Versocchi, guten Abend. Der Fassanstich ist vollbracht beim Kinder- und Heimatfest Laupheim. In diesem Jahr wird es allerdings ein paar Änderungen geben. Wegen der Hitzewelle wird der große Festumzug am Sonntag komplett ausfallen. Grund sind erwartete Temperaturen deutlich über 30 Grad und ein erhöhtes Gewitterrisiko. Der Freitagabendumzug, der Sternmarsch am Samstag und der Montagsumzug sollen nach aktuellem Stand aber stattfinden. Mindestens 164 Tote nach dem Erdbeben in Venezuela. Die Regierung hat inzwischen den Notstand ausgerufen. Viele Länder haben Hilfe zugesagt, darunter die USA und auch Deutschland. Donau 3 FM-Reporterin Tina Eck.
6: Die USA mobilisieren Such- und Rettungsmannschaften. Das habe oberste Priorität, sagte US-Außenminister Rubio. Auch medizinische Hilfe, Lebensmittel und Wasser werden vor Ort gebracht. Der Flughafen in Caracas ist zu großen Teilen beschädigt. So hilft das Pentagon, die Güter in die betroffenen Gebiete zu bringen. Die USA helfen auch mit Satellitenaufnahmen, um Schäden in abgelegenen Regionen zu analysieren. Die Zeit dränge, mahnte Rubio, man wolle Menschen aus den Trümmern retten, solange sie noch am Leben seien.
5: An der Uniklinik Ulm soll vom 6. bis 8. Juli wieder ganztägig gestreikt werden. Die Gewerkschaft Verdi ruft Beschäftigte, Azubis und Praktikanten zum Warnstreik auf. Die Nachtschicht ist ausgenommen, eine Notdienstvereinbarung gilt. Am 10. Juli ist außerdem eine Demo zum Sozialstaat am Ulmer Weinhof geplant, Start ist um 17 Uhr. In wenigen Stunden trifft die deutsche Nationalmannschaft im letzten Vorrundenspiel bei der Fußball-WM auf Ecuador. Deutschland hat sich bereits für die K.O.-Runde qualifiziert. Ecuador steht bei der Partie nahe New York dagegen unter Druck.
7: Die deutschen Fans sind lautstark vertreten hier in New York. Sie singen, hüpfen oder bilden einen Zug. Jedenfalls beste Stimmung vor dem sportlich bedeutungslosen Gruppenspiel. Aber Julian Nagelsmann will die Partie seriös und fair angehen, denn Ecuador bangt ja noch ums Weiterkommen. Und das Team soll im Flow bleiben Richtung K.O.-Runde am Montag. Den Gegner dort wird Nagelsmann wohl erst zwei Tage vorher kennen. Der neue WM-Modus ist daran schuld. Aktuell gibt es noch 8 Optionen, darunter Schottland, Australien und Paraguay. Aus New York, Thomas Bremser.
5: Danke Thomas, mehr Nachrichten gibt's dann wieder in einer halben Stunde und jederzeit auf donau3fm.de.
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8: Die Temperaturen nach wie vor liegen bei 34 Grad hier in Ulm. Es gibt aber auch Orte, da kann es durchaus noch ein bisschen drüber liegen. Und es wird auch in den nächsten Tagen nochmal ansteigen. Am Wochenende bis zu 38 Grad. Das mit der Gewitterwahrscheinlichkeit wird sich erhöhen Richtung Sonntag. Aber da sind sich die Meteorologen noch nicht so ganz einig. Zunächst ist es immer Sonntag, jetzt sind wir wieder bei Montag. Da müssen wir uns einfach überraschen lassen. Hoffen wir nur, dass es nicht so heftig ausfällt.
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8: 18.33 Uhr, A7 Ulm Richtung Füssen zwischen Dettingen und Bergheim. Hammer. Dichten Verkehr, da gibt es auch einen kleinen Unfall. A7 Ulm Richtung Füssen zwischen Dettingen und Rastplatz Brühl West. Gegenstände auf dem linken und mittleren Fahrstreifen. Da hat einer einen Reifenplatzer gehabt und der defekte LKW dazu steht auch auf dem Standstreifen. Und die A96 München Richtung Lindau zwischen Stetten und Erkheim. Liegen gebliebenes Fahrzeug. Auch da hat der Standstreifen blockiert. Und im Kreis Sigmaringen haben wir auf der Kreisstraße zwischen Dornerhof und Hochberg eine Unfallaufnahme. Deswegen die Strecke derzeit gesperrt.
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8: Blitzer aktuell in Granheim, Ortsausfahrt Richtung Erbstetten. Und der aktuellste Superblitzer, der steht seit heute in Erbach auf der Erlenbachstraße auf Höhe der Firma Gerber.
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8: Servus zusammen an diesem heißen Donnerstagabend. So, ein Song, ein WM-Sommer und ein Videodreh, der für die Sängerin privat alles verändert hat. Gleich hört ihr den Hit, bei dem nicht nur ganz Fußball-Deutschland mitgesungen hat, sondern der auch der Start einer prominenten Liebesgeschichte war. Wer darüber? Mit dem passenden Hit gibt's gleich nach Alvaro Soler, nach Starship und nach Charlie Puth.

0: Alvaro Soler und La Cintura.
1: 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Sodele, es ist soweit.
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1: 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Ihr hört gleich das Lied, das Shakira zur zweifachen Mutter gemacht hat. Ohne dieses Lied hätte sie nämlich nie den zukünftigen Vater ihrer beiden Kinder kennengelernt, sagt sie.
4: It's such an important song because I think that because of this song, I had my kids. No, I met the father of my kids during the World Cup. And I blame it on the song.
1: Ja, Shakira spricht natürlich von ihrem Song Waka Waka für die Fußball-WM 2010. Bei den Dreharbeiten zum Video hat sie den Fußballer Gerard Piqué kennengelernt. 12 Jahre waren die beiden ein Paar und sie haben 2 gemeinsame Söhne. Waka Waka ist aber nicht nur ein wichtiger Song für das Privatleben von Shakira gewesen, sondern auch für ihre Karriere. Er ist einer ihrer größten Hits und hat heute am 25. Juni vor 16 Jahren auch die deutschen Charts angeführt. Grund genug, heute Tageshit zu sein. Shakira, hier ist Waka Waka. 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

0: Africa. Ich sehe euch nachher, Mädels.
1: Während ihr so tut, als wäre Friends nicht schon mehr als 30 Jahre alt,
0: kommt hier ein weiterer Kracher.
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4: Es ist kurz vor 19 Uhr.
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7: 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Es ist 19 Uhr.
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10: Ich bin Thomas Bleskin. Die Bundesregierung bereitet nach den schweren Erdbeben Hilfe für Venezuela vor. Nach Angaben des Auswärtigen Amts stehen unter anderem Wasserfilter, Zelte, Feldbetten und Stromgeneratoren bereit. Noch heute sollen Fachleute des Technischen Hilfswerks in die Region reisen, um den Bedarf zu prüfen. Auch die Bundeswehr bereitet Transportflugzeuge für einen möglichen Hilfseinsatz vor. Der Bundestag hat über neue Wege für mehr dringend benötigte Organspenden debattiert. Abgeordnete einer fraktionsübergreifenden Gruppe warben für die Einführung einer Widerspruchsregelung. Erwachsene würden damit automatisch als Spender nach dem Tod gelten.
11: Keine gute Regelung, sagen Kritiker, denn Schweigen bedeutet ja nicht automatisch, ich bin einverstanden. Fakt ist, im Moment gilt bei uns, Organe dürfen nur entnommen werden, wenn die betroffene Person zu Lebzeiten zugestimmt hat oder eben Angehörige Bescheid wissen. Und das bedeutet für Patienten, sie warten im Durchschnitt 8 Jahre auf ein neues Organ. Wie der Bundestag am Ende abstimmt bei diesem sensiblen Thema, das ist noch unklar. Claudia Wächter, Nachrichtenredaktion.
10: Wer angesichts der erwarteten Hitze eine geplante Bahnreise nicht antreten will, kann diese jetzt kostenfrei stornieren. Die Deutsche Bahn bietet erstmals eine sogenannte Hitze-Sonderkulanz an.
12: Die Weichen und die Technik könnten durch Hitze und Sonne beschädigt werden, heißt es von der Deutschen Bahn. Außerdem steige einerseits die Gefahr für Böschungsbrände, andererseits hat der Deutsche Wetterdienst ja auch schon Unwetter angekündigt. Die Bahn sei darauf gut vorbereitet, trotzdem könne es zu Beeinträchtigungen kommen. Deswegen können Fahrgäste Tickets für Fernreisen kostenlos stornieren. Voraussetzung ist, dass das Ticket bis zum 23. Juni gebucht wurde und die Reise bis zum 30. Juni stattfinden sollte. Diese

0: Tickets können online oder im Reisezentrum storniert werden. Fiona Reinhardt, Nachrichtenredaktion.
1: Die angeschlagene Warenhauskette Galeria erhält einen neuen Kredit von bis zu 160 Millionen Euro. Das Geld soll die Sanierung des Unternehmens in den kommenden 3 Jahren sichern. Nach dpa-Informationen werden dabei auch weitere Filialschließungen geprüft. Galeria beschäftigt derzeit rund 12.000 Menschen und hatte Anfang vergangenen Jahres zum 3. Mal innerhalb von 4 Jahren Insolvenz angemeldet.
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3: Richtig heiß mit immer noch 34 Grad im Schatten aktuell, so im Schnitt in Schwaben. Es geht noch höher, bis zum Wochenende erreicht man durchaus Temperaturen nahe der 40 Grad Marke, das heißt bis 38 sind auf jeden Fall drin. Das Ganze soll dann vorläufig so ab Sonntag so nach und nach durch Gewitter beendet werden. Allerdings hat sich auch schon angekündigt, dass sich das Ganze noch so auf Montag verschieben könnte. Bleibt nur abzuwarten, ansonsten gilt bei dieser Witterung ja jedes Mal das gleiche Thema. Immer wieder mal Gefahr von Hitzegewittern und die können regional teilweise heftiger ausfallen.
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3: Um 19.03 Uhr A7 Ulm Richtung Füssen zwischen Dettingen und Rastplatz Brühl Westdefekter LKW. Der Standstreifen ist blockiert. Und auf der A8 München Richtung Stuttgart zwischen Leipheim und Kreuz Ulm Elchingen. Gefahr durch Gegenstände, da liegen Reifenteile auf der Fahrbahn.
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3: Blitzer in Erbach auf der Erlenbachstraße auf Höhe der Firma Gerber. In Ulm am Bleicher Haag, wenn ihr von Mehringer Weg her kommt, bei den Garagen und Oberdischingen Richtung Ehingen nach der Öpfinger Kreuzung sowie Föhringen-Ulmer Straße gegenüber vom Friedhof und Altheim-Alb in der Vorstadt. In Ludwigsfeld steht auch noch einer auf der Allgäuer Straße.
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3: Nur noch diese Woche, dann werden die Foto-Roll-Ups von unseren 10 Favoriten für Schwabens schönstes Hundelächeln in der Glasie-Galerie Neu-Ulm aufgestellt. Und da können die Besucher dann über einen QR-Code mit ihrem persönlichen Favoriten abstimmen. Und meldet euren Hund doch noch an auf donau3fm.de. Wer das schon gemacht hat und wer sich heute früh über den Anruf von der Gute-Laune-Morning-Show freuen durfte, das hört er gleich bei mir. Jetzt machen wir erstmal Musik für euren Donnerstagabend mit No Doubt, Herzai und Damiano David.
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0: 103 FM mit Gwen Stefani und No Doubt und Don't Speak heute an diesem heißen Donnerstagabend.
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0: 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Insgesamt wählen wir dann 10 Favoriten aus, die dann die Chance aufs Podest haben und am großen Finaltag, am Samstag, den 4. 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Und heute Morgen haben Jana und Isi bei der Bruni in Weißenhorn angerufen und sie hat ihren Hund Pedro angemeldet.
2: Bruni, du hast deinen kleinen Liebling bei uns angemeldet. Erzähl mal ein bisschen von ihm.
3: Ja, mein kleiner Liebling, das ist der Pedro. Der ist jetzt mittlerweile 8 Jahre alt. Wir haben den aus dem Tierschutz. Der war auch in der Tötungsstation in Spanien. Mhm. Und wir haben uns auf das Abenteuer

0: eingelassen und haben ihn zu uns geholt. Und war zwar am Anfang ein bisschen schwierig, aber mittlerweile haben wir uns so gut aneinander gewöhnt, dass keiner mehr vom anderen lassen möchte.
1: Ach schön, wir haben auch das Bild vor uns. Er lächelt wirklich ganz süß mit der Zunge raus. Ja. Was bringt dein Petro denn zum Lächeln?
0: Ein Ball, wenn er sieht, lächelt er immer. Leckerli natürlich. Und ansonsten ist er eigentlich auch ein recht fröhlicher Geselle und genießt sein Leben bei uns.
2: Wie alt war der Petro, als er zu euch kam?
0: Einen Viertel ungefähr.
2: Bruni, wir finden den Petro mindestens genauso entzückend wie du. Und deswegen, ja, haben wir uns überlegt, dass es doch ganz, ganz toll wäre, wenn der Petro auch zu unseren Favoriten zählt für Schwabens schönstes Hundelächeln.
0: Ach, das finde ich ja schön. Das
1: Herzlichen
0: freut
1: Glückwunsch.
0: Mich. Ja, vielen Dank. Dankeschön.
3: Ja, Glückwunsch, gell, Petro. So, wollt ihr auch noch mitmachen, dann meldet euch bzw. euren Hund noch an auf donau3fm.de und morgen wird dann der letzte Finalist bekannt gegeben, natürlich hier bei donau3fm.
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6: Servus und schönen Donnerstagabend. So Sommer, Sonne, Smartphone, Stress, hohe Temperaturen, die können dem Handy schnell zusetzen. Mit ein paar einfachen Tricks kommt das Gerät besser durch heiße Tage. Und ein häufiger Fehler kann sogar richtig schaden. Was das ist, das verrät uns gleich der Donau 3 FM Schlaumeier. Vorher machen wir Musik. Pink ist am Start. Wham! Nah und Wiederhören mit Wake Me Up Before You Go Go. Oder auch Jennifer Lopez und David Guetta mit ihrer aktuellen mit Save Me Tonight.

0: Donau 3 FM mit Kygo und Whitney Houston, Higher Love und gleich Fast Boy mit Beautiful Life, vorher aber er.
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0: Ja, hohe Temperaturen, die machen nicht nur uns zu schaffen, sondern auch dem Smartphone. Akku, Display und Technik können bei Hitze schnell leiden, vor allem wenn das Handy in der Sonne liegt oder nebenbei noch lädt. Mit ein paar einfachen Regeln lässt sich das Gerät im Sommer aber gut schützen.
3: Hitze ist nicht nur für uns Menschen und Tiere richtig stressig, nein, auch für die Handtelefone. Vor allem Akku und Display leiden, wenn das Gerät lange in der prallen Sonne liegt. Deshalb das Smartphone möglichst im Schatten lassen und nicht offen auf dem Autositz, dem Armaturenbrett oder dem Badetuch liegen lassen. Da kann es schnell heißer werden als draußen. Wird das Handy sehr warm, sofort aus der Sonne nehmen, Hülle abmachen und kurz liegen lassen. Wichtig, nicht etwa in den Kühlschrank oder vor allem nicht ins Gefrierfach legen. Denn der starke Temperaturwechsel, der kann Kondenswasser verursachen und dem Gerät schaden. Besser ist ein kühler, trockener Ort im Schatten. Und auch beim Laden gilt, Hitze vermeiden. Das Smartphone nicht in der Sonne laden und möglichst keine Apps, Navigation oder Videos laufen lassen, während es am Kabel hängt. Das erzeugt zusätzliche Wärme und wenn möglich erst laden, wenn das Gerät abgekühlt ist. Am Badesee.

0: Oder im Freibad auf Wasser und Sand achten. Auch wenn viele Geräte Spritzwasser geschützt sind, heißt es nicht, dass Chlorwasser, Salzwasser oder Sonnencreme ungefährlich sind. Das Handy am besten in einer Tasche oder in der Hülle verstauen. Ganz wichtig auch, Warnmeldungen wegen Überhitzen tatsächlich ernst nehmen. Dann hilft nämlich nur noch ausschalten, abkühlen lassen und später wieder benutzen. Und mit den Tipps solltet ihr relativ cool mit eurem Handtelefon durch den Sommer kommen.
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1: Ab heute 5 Tage Ausnahmezustand in Laupheim. Ja, das Kinder- und Heimatfest startet mit Umzügen, Vergnügungspark, Kinderspielen und Bierzelt. Oberbürgermeister Ingo Bergmann, der freut sich.
2: Die Vorfreude auf das Kinder- und Heimatfest ist wirklich riesig. Wir freuen uns, dass es endlich losgeht.
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7: Es ist 20 Uhr.
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9: Ich bin Thomas Bleskin. Nach den schweren Erdbeben in Venezuela hat die Bundesregierung Hilfe zugesagt. Bundeskanzler Merz erklärte, Deutschland sei tief betroffen und werde das Land unterstützen.
10: Wir helfen, wir stehen an der Seite Venezuelas, sagt Kanzler Merz. Mehrere Transportflugzeuge der Bundeswehr, die stünden bereit, versichert der Verteidigungsminister. Und in der Tat, Material und Rettungsteams. Eigentlich wird alles gebraucht im Krisengebiet. Dort graben Menschen mit bloßen Händen weiter nach Verschütteten. Andere stehen vor Trümmerbergen dort, wo einmal ihr Zuhause war. Mancherorts gibt es weder Wasser noch Strom. Claudia Wächter, Nachrichtenredaktion.
9: Die Bundesländer wollen den Bund stärker an den Kosten neuer Bundes- und EU-Vorgaben beteiligen. Die Ministerpräsidenten fordern, dass der Bund künftig 80% der dadurch entstehenden Mehrkosten übernimmt, allerdings erst ab einer Belastung von 125 Millionen Euro. Heute wollen die Länder ihre Position mit Bundeskanzler Merz beraten. Der US-Elektroautobauer Tesla will seine Produktion im Werk Grünheide bei Berlin stärker hochfahren. Das Unternehmen teilte mit, weitere 1.000 Beschäftigte einzustellen und ab Oktober die Produktion auf 7.500 Fahrzeuge pro Woche zu steigern.
11: Bereits ab Juli sollen in Grünheide 6.200 Fahrzeuge pro Woche produziert werden. Dafür stellt Tesla aktuell bereits neue Leute ein. Die Erhöhung ab Oktober ist dann also ein weiterer Schritt. Außerdem plant das Unternehmen darüber hinaus nochmal 1.500 weitere Einstellungen. Neue Mitarbeiter für die Batteriezellfertigung. Allein in diesem Bereich will Tesla in Grünheide umgerechnet rund 220 Millionen Euro investieren. Hintergrund: Nach dem Umsatzeinbruch im Vorjahr laufen die Geschäfte für das Unternehmen inzwischen wieder deutlich besser. Thomas Thonfeld, Berlin.
9: Die Deutsche Bahn gibt frühere Wachstumsziele auf und setzt künftig mehr auf Verlässlichkeit statt auf ehrgeizige Versprechen. Nach Angaben des Konzerns stehen mit einer neuen Strategie betriebliche Qualität und wirtschaftliche Stabilität im Mittelpunkt. Eine Fernverkehrspünktlichkeit von mindestens 80% wird nun erst über die 2030er

0: Jahre angestrebt. Gleichzeitig plant die Bahn einen Umbau mit mehr Verantwortung für regionale Manager und einem Stellenabbau in der Berliner Zentrale.
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2: Der Freitag wird nochmal einen Tacken heißer. Bis zu 36 Grad im Schatten sind durchaus drin. Und am Wochenende sogar bis zu 38 Grad. Auch in den Nächten wird es nicht richtig abkühlen. Da haben wir dann so 19 bis 21 Grad. Ab Sonntag sollen dann heftigere Gewitter aufziehen.
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4: Die A7 Richtung Füssenreute zwischen Dettingen an der Iller und Rastplatz Brühl-West. Defekter Lastwagen, Standstreifen blockiert. Die A8 Richtung München zwischen Kreuz Ulm-Elchingen und Leipheim. Gefahr durch liegen gebliebenes Fahrzeug, Standstreifen blockiert. Die A8 Richtung München zwischen Burgau und Zusmarshausen, rechter Fahrstreifen gesperrt, heute von 20 Uhr bis 21 Uhr. Die A96 Richtung Lindau zwischen Erkheim und Holzgünz, Baustelle, von heute 20 Uhr bis morgen 5 Uhr. 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
2: 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Einen wunderschönen guten Abend und heute natürlich wieder mit dabei mein geschätzter Kollege aus den Donau 3FM Nachrichten, Fabian Schober.
5: Wunderschönen guten Abend.
2: Ich lasse das Mikro einfach aus. Jetzt mache ich es an.
6: Ah. Ja, danke schön. Ne? Also jetzt bin ich auch dabei.
2: Ja, das war der erste Trick und der nächste, der folgt zugleich. Wir haben heute nämlich ein bisschen chaotische Musik mit dabei. Wir verbinden heute die Vergangenheit mit der Gegenwart und zwar musikalisch. Denn manche Melodien sind einfach zu gut, um nur einer Generation zu gehören.
6: Ja, und diese Entwicklung, die hat mit einem ganz besonderen Trend aus den letzten Jahren zu tun. Ja, Künstler greifen auf bekannte Hits früherer Jahrzehnte zurück, ja, vor allem 80er, 90er, sogar 70er und verwandeln sie in moderne Pop-, House- oder Dance-Hymnen. Und da wird mal gesampelt, mal neu eingesungen und manchmal auch nur eine prägnante Melodie davon übernommen, aber immer hört sich es eigentlich ganz gut an.
2: Ja, und das Ergebnis, das kennen wir alle, Songs, die irgendwie sofort vertraut wirken, obwohl sie brandneu sind. Ältere Hörer erinnern sich natürlich ans Original, jüngere entdecken erstmals diese alten Songs, aber eben in einem ganz neuen Gewand.
6: Ja, und in der heutigen Greatest Hits Folge, da hören wir rein in einige der erfolgreichsten Beispiele dieser Entwicklung und werfen einen Blick auf die Geschichten hinter diesen Songs.
2: Ja, los geht's mit zwei Titeln, die auf ganz unterschiedliche Weise gezeigt haben, wie man ältere Musik ganz neu denken kann. Und zwar einmal Hang Up von Madonna und davor One More Time von Daft Punk. Und was gerade bei One More Time dahinter steckt, das gibt's nach den beiden Songs. One more time.

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1: Und das waren One More Time und Hang Up, zwei Songs, die heute selbst ja längst Klassiker sind, ne? Dabei zeigen sie eben relativ unterschiedlich auf, wie Musikgeschichte eben durch diese Remixes weitergelebt werden kann.
2: Absolut. Daft Punk waren ihrer Zeit schon weit voraus. Das französische DJ-Duo arbeitete ganz intensiv mit Samples und Einflüssen aus

0: Disco, Funk und House und bei One More Time wurde zu einem der prägendsten Dance-Songs überhaupt ein ganz bestimmtes Sample dazugenommen. Das ist ein wirklich sehr, sehr alter Song. Ich kann den Titel gar nicht nennen, weil er einfach zu alt ist. Wir lassen diese Hits übrigens auch größtenteils raus. Wir spielen heute nur die aktuellen. Und aus diesem Song würden einfach nur so ein paar Song-Snippets, ein paar Samples genommen. Und aus diesen Samples ist dann dieses berühmte Riff, kann man eigentlich sagen, aber dieser berühmte Teil und diese Melodie von One More Time, Daft Punk entstanden. Großes Kino.
1: Ja. Aber man kann es natürlich auch andersrum machen. Ja? Mhm. Madonna zum Beispiel hat das dann ganz anders gemacht. Für Hang Up hat sie die markante Melodie aus ABBAs Gimme Gimme Gimme genommen. Das war damals durchaus bemerkenswert, weil ABBA waren mit der Freigabe von ihrer Musik traditionell jetzt, ich sag mal, eher zurückhaltend.
0: Ja, das haben sie nicht gern gemacht. Der Song wurde natürlich ein weltweiter Erfolg und zeigte eindrucksvoll, wie gut sich starke Melodien eben über Jahrzehnte hinweg halten können. Viele jüngere Hörer entdeckten dadurch erstmals die Musik von ABBA, was ich ja schon verrückt finde, während ältere Fans die vertrauten Klänge sofort wiedererkannten.
1: Aber genau das macht ja irgendwo den Reiz von diesen Produktionen auch aus, ja. Da kommt irgendwie dann eine Brücke zwischen diesen verschiedenen Generationen zustande und es beweist auch, dass gute Musik jetzt nicht unbedingt an ein Jahrzehnt gebunden ist.
0: Absolut. Als nächstes hören wir einen Song, der die EDM-Welle der 2010er Jahre entscheidend geprägt hat und einen modernen Pop-Hit mit einem charmanten Gruß an die 80er Jahre. Lasst euch von den beiden Songs auf alle Fälle mal überraschen.

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1: Levels und Break My Heart. Die zwei Hits, die zeigen wirklich sehr schön, wie unterschiedlich Künstler mit musikalischen Vorlagen so umgehen können. Und aus dem ganzen Alten schaffen sie was ganz Neues, wahnsinnig Erfolgreiches.
2: Ja, bei Aviciis Levels nämlich, da stammt die berühmte Gesangspassage ursprünglich von Etta James. Der schwedische Produzent, der hat damals dieses Soul-Vocal mit seinem sehr unverwechselbaren Dance-Sound produziert und kombiniert und damit einen Song geschaffen, der eben bis heute tatsächlich als Meilenstein der elektronischen Musik gilt.
1: Ja, und bei Dua Lipa, die ließ sich wiederum bei Break My Heart von Need You Tonight von der australischen Band INXS inspirieren. Vielleicht spricht man das Ganze auch INX aus.
2: Bisher noch nicht gehört.
1: Der Song, der transportiert den Groove und so das Lebensgefühl aus den 80er Jahren, wo der ursprüngliche Song her ist, in die Gegenwart, wirkt aber durch das Neuschaffen von Dua Lipa, sprich das neue Samplen, nicht altmodisch. Also er wirkt trotzdem topmodern.
2: Und was diese Samples gleichzeitig bedeuten, ist ja, dass solche Songs oft dann zwei Karrieren gleichzeitig fördern eigentlich. Ja, die neue Version wird direkt zum Hit, während gleichzeitig wieder die Streaming-Zahlen auch der Originale steigen. Deswegen sind inzwischen ja auch oft die Originalsänger immer ganz d'accord damit, dass man sowas macht. Viele Hörer gehen nach

0: ihrem ersten Kontakt dann so ein bisschen nämlich immer auf Entdeckungsreise und stoßen dabei auf die musikalischen Wurzeln von ihren neuen Lieblingssongs. Und das ist ja auch interessant.
1: Absolut. Und genau dadurch bleibt die Musikgeschichte eben lebendig. Manche sagen ja, ah nein, das brauche ich nicht. Der alte Song ist gut genug. Aber da ist schon immer was Tolles entstanden. Und das Ganze wird eben nicht einfach nur abgelegt, die alte Musik in irgendein Archiv, sondern wird eben immer wieder neu, aber auch natürlich ein bisschen anders erzählt.
0: Ja, und jetzt kommen wir zu zwei Titeln, die durch eben Streaming und soziale Medien dann, wo wir jetzt auch langsam hinkommen, nochmal ganz neue Aufmerksamkeit bekommen haben. Hier sind Cold Heart von Elton John und Dua Lipa und Friday von Brighton und Nightcrawlers und Featuring, was weiß ich, lasst euch überraschen, da sind ganz viele Künstler mit dabei. 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
3: Und da sind wir schon angelangt. In der zweiten Hälfte der heutigen Greatest Hits Ausgabe. Wir kümmern uns so ein bisschen um alte Songs, die wieder neu gesampelt werden. Die kommen wieder zurück. Das ist eigentlich nichts Neues. Neu ist aber die Geschwindigkeit, mit der sich die Musik jetzt heute verbreitet.
4: Absolut. Streaming-Dienste und soziale Netzwerke, die sorgen dafür, dass ein Song aus den 70ern, 80ern oder 90ern plötzlich wieder weltweit gehört werden kann. Oft reicht dann viraler Trend, um eine Melodie erneut ins Rampenlicht zurück, natürlich durch Neusampling ganz oft.
3: Ja, und manchmal sind ja sogar die Originalkünstler noch selbst daran beteiligt. Wir haben es gerade noch gehört, ja, Cold Heart.

0: von Dua Lipa und eben Elton John, der da eindrucksvoll das bewiesen hat, dass das eben auch machbar ist.
1: Absolut. Jetzt hören wir zwei weitere Beispiele dafür, wie Vergangenheit und Gegenwart richtig gut miteinander verschmelzen können. Und zwar einmal First Class von Jack Harlow und Big Energy von Latte. Und über die zwei Songs quatschen wir dann gleich.

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1: Gerade gehört Big Energy und First Class, zwei Songs, die zeigen, wie erfolgreich bekannte Melodien auch im Hip-Hop und Rap eingesetzt werden können.
2: Na, schau mal erstmal auf Big Energy. Das basiert auf Elementen von Mariah Careys Fantasy, das seinerseits wiederum auf einem Sample von Tom Tom Club beruht. Also da wurde direkt sozusagen zweimal gesampelt. Man könnte also sagen, ja, hier lebt eine musikalische Idee bereits in mehreren Generationen schon weiter.
1: Bei First Class griff dann Jack Harlow auf den Refrain von Fergie's Glamorous zurück. Ja, kaum war der Song veröffentlicht, erkannten natürlich Millionen Menschen die Melodie wieder und dieser Wiedererkennungseffekt ist natürlich dann ein großer Bestandteil vom Erfolg.
2: Ja, spannend ist dabei, dass viele junge Fans die Originale gar nicht kennen. Für sie ist dann der neue Song die erste Begegnung mit dieser Melodie und erst später entdecken sie dann eben die Vorgänger und tauchen auch ein bisschen da tiefer ein.
1: Jetzt gibt's was Tolles für euch und zwar, es wird ein bisschen moderner mit zwei Künstlerinnen, die bekannte Vorlagen auf ihre ganz neue Weise interpretiert haben. Wir sagen nicht viel dazu, mehr dazu gleich.

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1: Used to Know Me und Super Freaky Girl. Ja, beide Songs zeigen, wie flexibel das Konzept der Neuinterpretationen mittlerweile geworden ist.
2: Ja, Charlie XCX orientierte sich bei Used to Know Me an Show Me Love von Robin S., einem Dance-Klassiker aus den 90er Jahren. Ja, statt das Original einfach zu kopieren, entwickelt sie daraus einen modernen Popsong mit einer ganz eigenen Persönlichkeit. Und das hat natürlich funktioniert.
1: Ja, Nicki Minaj ist bei Super Freaky Girl da schon ein bisschen direkt davor gegangen. Die Verbindung zu Rick James' Super Freak ist sofort zu hören. Ja, trotzdem entsteht daraus ein komplett eigenständiger Song, der auch da weltweit die Charts gestürmt hat.
2: Ja, und die Songs und auch die davor, die wir schon gehört haben, die zeigen natürlich, dass erfolgreiche Neuinterpretationen immer so eine Balance brauchen. Sie müssen vertraut genug sein, um natürlich Erinnerungen zu wecken, aber gleichzeitig neu genug, um auch relevant zu bleiben.
1: Ja, aber manchmal liegen halt trotzdem zwischen Original und Neuauflage mehr als 4 Jahrzehnte. Trotzdem funktionieren die Melodien noch immer, vielleicht sogar besser denn je.
2: Ja, das stimmt. Zum Abschluss hören wir 2 aktuelle Beispiele dafür. Also aktueller geht's fast gar nicht. Das sind absolute Klassiker eigentlich beim Publikum. Einmal mit dabei I'm Good Blue. Allein im Titel ist ja schon klar, um welchen Song es sich geht. Ja. Und Boy, You Turn Me On. Wir sind eigentlich schon am Ende unserer Reise angekommen, aber die 2 Songs, die zeigen eigentlich perfekt, wie erfolgreich bekannte Melodien heute noch funktionieren können.
1: Ja, und ich meine, David Guetta und Bebe Rexha haben für I'm Good Blue natürlich den Eurodance-Hit Blue Dabba Dee Dabba Die von Eiffel 65 aufgenommen und daraus eben einen der größten Dance-Hit der letzten Jahre gemacht.
2: Ja, und Felix Jähn und Cascada holten mit Boy, You Turn Me On die berühmte Melodie von Diana Ross Upside Down zurück ins Rampenlicht. Upside Down ist zwar ein bisschen langsamer, man hat es ein bisschen abgespeedet, zusammengesampelt und dann kam da was richtig Tolles raus. Zwischen Original und Neuinterpretation, das finde ich krass, liegen mehr als 40 Jahre und trotzdem wirkt die Melodie sofort vertraut.
1: Ich glaube aber, das ist auch das Besondere an dieser Art von Musik. Ja? Gute Songs verschwinden einfach nicht. Die verändern sich, werden dann irgendwann neu interpretiert und erreichen, weil sie halt auch einfach so gut sind, dann auch die neuen Generationen.
2: So schaut's aus. Manche sagen, das ist

0: Nostalgie. Manche sagen, das ist eine schöne Weiterentwicklung. Manche sagen auch, ah nee, kann ich nicht brauchen. Ich bin auf alle Fälle fasziniert, was da so rauskommen kann. Für euch gibt es die zwei großen Hits Boy, You Turn Me On von Felix Jähn und Cascada. Und denkt dabei bitte an unsere liebe Diana Ross. Und davor gibt es für euch diesen Eurodance-Klassiker neu interpretiert. I'm good.
1: I'm good. I'm good for today.
0: I'm good auch for today.
1: Ja, ne?
0: For this evening.
1: Viel Spaß.

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0: 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Es ist 21 Uhr.
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4: Ich bin Thomas Pliskin. Bund und Länder haben sich auf eine Finanzreform zur Entlastung von Ländern und Kommunen geeinigt. Künftig soll der Bund 80% der Mehrkosten übernehmen, wenn neue Bundesgesetze bei Ländern und Kommunen zusammen Ausgaben von mehr als 200 Millionen Euro verursachen. Bundeskanzler Merz und Niedersachsens Ministerpräsident Lies sprachen von einem fairen Ausgleich. Die neue Regelung soll zum 1. September in Kraft treten. Der Bundestag hat über neue Wege für mehr dringend benötigte Organspenden debattiert. Abgeordnete einer fraktionsübergreifenden Gruppe warben für die Einführung einer Widerspruchsregelung. Erwachsene würden damit automatisch als Spender nach dem Tod gelten.
5: Keine gute Regelung, sagen Kritiker, denn Schweigen bedeutet ja nicht automatisch, ich bin einverstanden. Fakt ist, im Moment gilt bei uns, Organe dürfen nur entnommen werden, wenn die betroffene Person zu Lebzeiten zugestimmt hat oder eben Angehörige Bescheid wissen. Und das bedeutet für Patienten, sie warten im Durchschnitt 8 Jahre auf ein neues Organ. Wie der Bundestag am Ende abstimmt bei diesem sensiblen Thema, das ist noch unklar. Claudia Wächter, Nachrichtenredaktion.
4: Wer angesichts der erwarteten Hitze eine geplante Bahnreise nicht antreten will, kann diese jetzt kostenfrei stornieren. Die Deutsche Bahn bietet erstmals eine sogenannte Hitze-Sonderkulanz an.
6: Die Weichen und die Technik könnten durch Hitze und Sonne beschädigt werden, heißt es von der Deutschen Bahn. Außerdem steige einerseits die Gefahr für Böschungsbrände, andererseits hat der Deutsche Wetterdienst ja auch schon Unwetter angekündigt. Die Bahn sei darauf gut vorbereitet, trotzdem könne es zu Beeinträchtigungen kommen. Deswegen können Fahrgäste Tickets für Fernreisen kostenlos stornieren. Voraussetzung ist, dass das Ticket bis zum 23. Juni gebucht wurde und die Reise bis zum 30. Juni stattfinden sollte. Diese Tickets können online oder im Reisezentrum storniert werden. Fiona Reinhardt, Nachrichtenredaktion.
4: Die Bundesregierung bereitet nach den schweren Erdbeben Hilfe für Venezuela vor. Nach Angaben des Auswärtigen Amts stehen unter anderem Wasserfilter, Zelte, Feldbetten und Stromgeneratoren bereit. Noch heute sollen Fachleute des Technischen Hilfswerks in die Region reisen, um den Bedarf zu prüfen. Auch die Bundeswehr bereitet Transportflugzeuge für einen möglichen Hilfseinsatz vor.
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7: Der Freitag wird nochmal einen Tacken heißer. Bis zu 36 Grad im Schatten sind durchaus drin. Und am Wochenende sogar bis zu 38 Grad. Auch in den Nächten wird es nicht richtig abkühlen. Da haben wir dann so 19 bis 21 Grad. Ab Sonntag sollen dann heftigere Gewitter aufziehen.
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1: Die A7 Richtung Füssenreute zwischen Dettingen an der Iller und Rastplatz Brühl-West. Defekter Lastwagen, Standstreifen blockiert. Die A8 Richtung Stuttgart zwischen Oberelchingen und Ulm-Ost. 1 Kilometer Stau, 12 Minuten Zeitverlust. Die A8 Richtung Stuttgart zwischen Oberelchingen und Ulm-Ost. Gefahr durch Reifenteile auf der Fahrbahn, Standstreifen blockiert. Gefahr durch defekten Lastwagen, rechter Fahrstreifen blockiert. Die A8 Richtung München zwischen Eichelberg und Mühlhausen. 1 Kilometer Stau, 12 Minuten Zeitverlust. Die A96 Richtung Lindau zwischen Erkheim und Holzgünz. Baustelle von heute 20 Uhr bis morgen 5 Uhr. Die A96 Richtung Lindau zwischen...
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0: 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Es ist 22 Uhr.
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4: Ich bin Dirk Zeitler. Nach den verheerenden Erdbeben in Venezuela haben die Behörden bisher 188 Tote gezählt. Auf das Hauptbeben folgten demnach 138 Nachbeben. Schwere Schäden gab es besonders im Bundesstaat La Guaira an der Karibikküste. Viele Länder haben Hilfe zugesagt, darunter auch Deutschland.
5: Wir helfen, wir stehen an der Seite Venezuelas, sagt Kanzler Merz. Mehrere Transportflugzeuge der Bundeswehr, die stünden bereit, versichert der Verteidigungsminister. Und in der Tat, Material und Rettungsteams. Eigentlich wird alles gebraucht im Krisengebiet. Dort graben Menschen mit bloßen Händen weiter nach Verschütteten. Andere stehen vor Trümmerbergen, dort, wo einmal ihr Zuhause war. Mancherorts gibt es weder Wasser noch Strom. Claudia Wächter, Nachrichtenredaktion.
4: Bund und Länder haben sich auf eine Finanzreform zur Entlastung von Ländern und Kommunen geeinigt. Künftig soll der Bund 80% der Mehrkosten übernehmen, wenn neue Bundesgesetze bei Ländern und Kommunen zusammen Ausgaben von mehr als 200 Millionen Euro verursachen. Die neue Regelung soll zum 1. September in Kraft treten. Galeria verschafft sich Luft. Die angeschlagene Warenhauskette erhält für die weitere Sanierung einen neuen Kredit in Höhe von bis zu 160 Millionen Euro. Nach dpa-Informationen sind zugleich aber weitere Filialschließungen vorgesehen.
6: Es ist einerseits eine gute Meldung für Galeria. Nach Wochen der Unsicherheit gibt es frisches Geld für das Unternehmen. Der Kredit kommt von der US-Investmentgesellschaft Gordon Brothers und wird durch die Ware von Galeria abgesichert. Das Geld ist aber auch an einen auf 3 Jahre angelegten Sanierungsplan geknüpft, der jetzt umgesetzt werden soll. Und das heißt, es wird noch einmal genau geprüft, welche der verbliebenen Standorte wirklich noch rentabel sind. Dabei gelten wohl etwa 30 der derzeit 83 Warenhäuser als Wackelkandidaten. Thomas Brock, Nachrichtenredaktion.
4: Zum Sport. Julian Nagelsmann verändert im letzten Gruppenspiel der Fußballnationalmannschaft bei der Weltmeisterschaft erstmals seine Startelf. Neu ins Team kommen gegen Ecuador die beiden Abwehrspieler Antonio Rüdiger und David Raum. Dennis Undav, der mit 3 Treffern beste deutsche Torschütze im Turnier, soll auch zum Vorrundenabschluss wieder als Joker von der Bank kommen.
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7: Der Freitag wird nochmal einen Tacken heißer, bis zu 36 Grad im Schatten sind durchaus drin und am Wochenende sogar bis zu 38 Grad. Auch in den Nächten wird es nicht richtig abkühlen, da haben wir dann so 19 bis 21 Grad. Ab Sonntag sollen dann heftigere Gewitter aufziehen.
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8: Die A8 Richtung München zwischen Zusmarshausen und Adelsried, rechter Fahrstreifen gesperrt. Baustelle bis heute gegen 23 Uhr. Die A96 Richtung Lindau zwischen Erkheim und Holzgünz, Baustelle von heute 20 Uhr bis morgen 5 Uhr. Die A96 Richtung Lindau zwischen Memmingen Nord und Kreuz Memmingen, Baustelle.

0: Richtungsfahrbahn gesperrt, von heute 22 Uhr bis morgen 2 Uhr. 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
2: 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Es ist 23 Uhr.
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6: Ich bin Dirk Zeitler. Nach den verheerenden Erdbeben in Venezuela haben die Behörden bisher 188 Tote gezählt. Fachleute rechnen jedoch mit deutlich mehr Todesopfern. Der Seismologe Jeffrey Park von der Universität Yale sagte dem Sender CNN, die Zahl könnte in die Tausende oder sogar Zehntausende gehen. Zudem warnte er vor Nachbeben in den kommenden Wochen, die weitere Gefahren durch einsturzgefährdete Gebäude mit sich bringen könnten. Wer angesichts der aktuellen Hitze eine geplante Bahnreise nicht antreten will, kann diese jetzt kostenfrei stornieren. Die Deutsche Bahn bietet erstmals eine sogenannte Hitze-Sonderkulanz an, wie der Konzern mitteilte. Die hohen Temperaturen seien eine große Belastung für die Bahn.
7: Die Weichen und die Technik könnten durch Hitze und Sonne beschädigt werden, heißt es von der Deutschen Bahn. Außerdem steige einerseits die Gefahr für Böschungsbrände, andererseits hat der Deutsche Wetterdienst ja auch schon Unwetter angekündigt. Die Bahn sei darauf gut vorbereitet, trotzdem könne es zu Beeinträchtigungen kommen. Deswegen können Fahrgäste Tickets für Fernreisen kostenlos stornieren. Voraussetzung ist, dass das Ticket bis zum 23. Juni gebucht wurde und die Reise bis zum 30. Juni stattfinden sollte. Fiona Reinhardt, Nachrichtenredaktion.
6: Galeria verschafft sich Luft. Die angeschlagene Warenhauskette erhält für die weitere Sanierung einen neuen Kredit in Höhe von bis zu 160 Millionen Euro. Zugleich sind aber weitere Filialschließungen vorgesehen.
8: Es ist einerseits eine gute Meldung für Galeria. Nach Wochen der Unsicherheit gibt es frisches Geld für das Unternehmen. Der Kredit kommt von der US-Investmentgesellschaft Gordon Brothers und wird durch die Ware von Galeria abgesichert. Das Geld ist aber auch an einen auf 3 Jahre angelegten Sanierungsplan geknüpft, der jetzt umgesetzt werden soll. Und das heißt, es wird noch einmal genau geprüft, welche der verbliebenen Standorte wirklich noch rentabel sind. Dabei gelten wohl etwa 30 der derzeit 83 Warenhäuser als Wackelkandidaten. Thomas Brock, Nachrichtenredaktion.
6: Bund und Länder haben sich auf eine Finanzreform zur Entlastung von Ländern und Kommunen geeinigt. Künftig soll der Bund 80% der Mehrkosten übernehmen, wenn neue Bundesgesetze bei Ländern und Kommunen zusammen Ausgaben von mehr als 200 Millionen Euro verursachen. Die neue Regelung soll zum 1. September in Kraft treten.
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9: Der Freitag wird nochmal einen Tacken heißer, bis zu 36 Grad im Schatten sind durchaus drin und am Wochenende sogar bis zu 38 Grad. Auch in den Nächten wird es nicht richtig abkühlen, aber dann so 19 bis 21 Grad. Ab Sonntag sollen dann heftigere Gewitter aufziehen.
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10: Die A8 Richtung München zwischen Adelsried und Neuses rechter Fahrstreifen gesperrt. Baustelle bis heute ca. 23 Uhr. Die A96 Richtung Lindau zwischen Erkheim und Holzgünz Baustelle. Von heute 20 Uhr bis morgen 5 Uhr. Die A96 Richtung Lindau zwischen Memmingen Nord und Kreuz Memmingen Baustelle, Richtungsfahrbahn gesperrt, von heute 22 Uhr bis morgen 2 Uhr. 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

0: gerade mal nachgeschaut, wer nächstes Wochenende zu uns in die Show kommt. Und da bin ich ja sowas von happy, als ich gesehen habe, es ist Caroline Herfurth. Die kommt mich nämlich mal wieder besuchen und mit der gibt es natürlich jede Menge zu quatschen. Ihr seid dann hoffentlich auch dabei. Bis dann.
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2: 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Es ist 0 Uhr.
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4: Ich bin Dirk Zeitler. Nach den verheerenden Erdbeben in Venezuela haben die Behörden bisher 188 Tote gezählt. Fachleute rechnen jedoch mit deutlich mehr Todesopfern. Der Seismologe Jeffrey Park von der Universität Yale sagte dem Sender CNN, die Zahl könnte in die Tausende oder sogar Zehntausende gehen. Zudem warnte er vor Nachbeben in den kommenden Wochen, die weitere Gefahren durch einsturzgefährdete Gebäude mit sich bringen könnten. Wer angesichts der aktuellen Hitze eine geplante Bahnreise nicht antreten will, kann diese jetzt kostenfrei stornieren. Die Deutsche Bahn bietet erstmals eine sogenannte Hitze-Sonderkulanz an, wie der Konzern mitteilte. Die hohen Temperaturen seien eine große Belastung für die Bahn.
5: Die Weichen und die Technik könnten durch Hitze und Sonne beschädigt werden, heißt es von der Deutschen Bahn. Außerdem steige einerseits die Gefahr für Böschungsbrände, andererseits hat der Deutsche Wetterdienst ja auch schon Unwetter angekündigt. Die Bahn sei darauf gut vorbereitet, trotzdem könne es zu Beeinträchtigungen kommen. Deswegen können Fahrgäste Tickets für Fernreisen kostenlos stornieren. Voraussetzung ist, dass das Ticket bis zum 23. Juni gebucht wurde und die Reise bis zum 30. Juni stattfinden sollte. Fiona Reinhardt, Nachrichtenredaktion.
4: Galeria verschafft sich Luft. Die angeschlagene Warenhauskette erhält für die weitere Sanierung einen neuen Kredit in Höhe von bis zu 160 Millionen Euro. Zugleich sind aber weitere Filialschließungen vorgesehen.
6: Es ist einerseits eine gute Meldung für Galeria. Nach Wochen der Unsicherheit gibt es frisches Geld für das Unternehmen. Der Kredit kommt von der US-Investmentgesellschaft Gordon Brothers und wird durch die Ware von Galeria abgesichert. Das Geld ist aber auch an einen auf 3 Jahre angelegten Sanierungsplan geknüpft, der jetzt umgesetzt werden soll. Und das heißt, es wird noch einmal genau geprüft, welche der verbliebenen Standorte wirklich noch rentabel sind. Dabei gelten wohl etwa 30 der derzeit 83 Warenhäuser als Wackelkandidaten. Thomas Brock, Nachrichtenredaktion.
4: Bund und Länder haben sich auf eine Finanzreform zur Entlastung von Ländern und Kommunen geeinigt. Künftig soll der Bund 80% der Mehrkosten übernehmen, wenn neue Bundesgesetze bei Ländern und Kommunen zusammen Ausgaben von mehr als 200 Millionen Euro verursachen. Die neue Regelung soll zum 1. September in Kraft treten.
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7: Der Freitag wird nochmal einen Tacken heißer, bis zu 36 Grad im Schatten sind durchaus drin und am Wochenende sogar bis zu 38 Grad. Auch in den Nächten wird es nicht richtig abkühlen, da haben wir dann so 19 bis 21 Grad. Ab Sonntag sollen dann heftigere Gewitter aufziehen.
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8: Die A96 Richtung Lindau, zwischen Erkheim und Holzgünz, Baustelle, von heute 20 Uhr bis morgen 5 Uhr. Die A96 Richtung Lindau, zwischen Memmingen Nord und Kreuz Memmingen, Baustelle, die Richtungsfahrbahn ist von heute 22 Uhr bis morgen 2 Uhr gesperrt. 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

0: Ich sehe euch nachher, Mädels.
1: Während ihr so tut, als wäre Friends nicht schon mehr als 30 Jahre alt,
2: kommt hier ein weiterer Kracher.
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0: Die Nationalmannschaft hat ihr sportlich nachrangiges drittes Gruppenspiel bei der WM mit 1:2 gegen Ecuador verloren. Für die K.O.-Runde war die Auswahl von Bundestrainer Julian Nagelsmann bereits vor dem Anstoß als Gruppensieger qualifiziert. Die Defensive um Abwehrchef Jonathan Tah wackelte in der zweiten Hälfte bedenklich. Auch Rekordtorwart Manuel Neuer agierte beim zweiten Gegentor viel zu zögerlich. Nach dem verheerenden Erdbeben in Venezuela haben die Behörden bisher 188 Tote gezählt. Fachleute rechnen jedoch mit deutlich mehr Todesopfern.
1: Die USA mobilisieren Such- und Rettungsmannschaften. Das habe oberste Priorität, sagte US-Außenminister Rubio. Auch medizinische Hilfe, Lebensmittel und Wasser werden vor Ort gebracht. Der Flughafen in Caracas ist zu großen Teilen beschädigt. So hilft das Pentagon, die Güter in die betroffenen Gebiete zu bringen. Die USA helfen auch mit Satellitenaufnahmen, um Schäden in abgelegenen Regionen zu analysieren. Die Zeit dränge, mahnte Rubio. Man wolle Menschen aus den Trümmern retten, solange sie noch am Leben seien. Aus den USA Tina Eck.
0: Wer angesichts der erwarteten Hitze eine geplante Bahnreise nicht antreten will, kann diese jetzt kostenfrei stornieren. Die Deutsche Bahn bietet erstmals eine sogenannte Hitze-Sonderkulanz an. Die hohen Temperaturen seien eine große Belastung für die Bahn, teilte der Konzern mit.
2: Die Weichen und die Technik könnten durch Hitze und Sonne beschädigt werden, heißt es von der Deutschen Bahn. Außerdem steige einerseits die Gefahr für Böschungsbrände, andererseits hat der Deutsche Wetterdienst ja auch schon Unwetter angekündigt. Die Bahn sei darauf gut vorbereitet, trotzdem könne es zu Beeinträchtigungen kommen. Deswegen können Fahrgäste Tickets für Fernreisen kostenlos stornieren. Voraussetzung ist, dass das Ticket bis zum 23. Juni gebucht wurde und die Reise bis zum 30. Juni stattfinden sollte. Diese Tickets können online oder im Reisezentrum storniert werden. Fiona Reinhardt, Nachrichtenredaktion.
0: Der US-Elektroautobauer Tesla will seine Produktion im Werk Grünheide bei Berlin stärker hochfahren. Das Unternehmen teilte mit, weitere 1.000 Beschäftigte einzustellen und ab Oktober die Produktion auf 7.500 Fahrzeuge pro Woche zu steigern. Im April hatte Tesla bereits die Einstellung von 1.900 Mitarbeitern angekündigt.
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4: Der Freitag wird nochmal einen Tacken heißer. Bis zu 36 Grad im Schatten sind durchaus drin. Und am Wochenende sogar bis zu 38 Grad. Auch in den Nächten wird es nicht richtig abkühlen. Da haben wir dann so 19 bis 21 Grad. Ab Sonntag sollen dann heftigere Gewitter aufziehen.
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6: Die A8 Richtung Stuttgart zwischen Hohenstadt und Mühlhausen dichter Verkehr. 2 Minuten Zeitverlust. Die A8 Richtung Stuttgart zwischen Hohenstadt und Mühlhausen Vorsicht. Straßenschäden auf dem rechten Fahrstreifen. Der rechte Fahrstreifen ist gesperrt. Die A96 Richtung München zwischen Memmingen Ost und Holzgünz Vorsicht. Reifenteile auf der Fahrbahn. Der Standstreifen ist blockiert. Ein defektes Fahrzeug. Die A96 Richtung Lindau zwischen Erkheim und Holzgünz Baustelle. Von gestern 20 Uhr bis heute 5 Uhr. Die A96 Richtung Lindau zwischen Memmingen Nord und Kreuz Memmingen Baustelle. Die Richtungsfahrbahn ist gesperrt. Von gestern 22 Uhr bis heute 2 Uhr. 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

0: Es ist 2 Uhr.
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2: Ich bin Dirk Zeitler. Die deutsche Fußballnationalmannschaft